0: Nachrichten. Ich bin Uli Reitinger. Union und SPD ringen weiter um Details der geplanten Pflegereform. Der Gesetzentwurf soll in wenigen Stunden vom Kabinett auf den Weg gebracht werden. Ob das wirklich klappt, ist offen. Seit dem Wochenende verhandeln SPD und Union in verschiedenen Runden über die Pläne, mit denen weitere Beitragserhöhungen in der Pflege im kommenden Jahr verhindert werden sollen. Die SPD droht mit Blockade, denn sie sieht in den bisherigen Plänen ein reines Kürzungspaket und lehnt das ab. In Deutschland werden immer weniger Kinder in Kitas und Tagespflege betreut. Besonders deutlich ist der Rückgang bei den unter Dreijährigen. Ihre Zahl sank innerhalb eines Jahres um fast 6%.
1: Für die rückläufige Entwicklung sind nach Angaben des Statistischen Bundesamts vor allem gesunkene Geburtenzahlen verantwortlich. Eltern lassen ihre Kleinen also nicht plötzlich seltener betreuen. Es gibt schlicht weniger Kinder in diesem Alter. Die Betreuungsquote bei den unter Dreijährigen ist nur minimal gesunken. Das macht sich inzwischen auch bei den Einrichtungen bemerkbar. Erstmals seit Beginn der Statistik vor 20 Jahren ist die Zahl der Kitas leicht zurückgegangen. Thomas Bleskin, Nachrichtenredaktion.
0: Sind Rabatt-Apps von Supermarktketten unfair? Die Antwort steht weiter aus. Das Oberlandesgericht in Brandenburg an der Havel hat die Klage von Verbraucherschützern gegen Lidl zwar zurückgewiesen, aber nicht aus inhaltlichen Gründen. Sachlich sind wir nicht zuständig, sagte der Richter.
2: Die Verbraucherzentrale Bundesverband hatte Rabatt-Apps als Diskriminierung angeprangert. Gerade ältere, junge und behinderte Menschen würden benachteiligt, heißt es vom Verband. Denn die dürften die Apps teilweise nicht nutzen oder hätten oft auch nicht die entsprechenden Geräte. Allerdings wurden ähnliche Klagen gegen Penny und Netto zuvor schon von den Gerichten als nicht belegbar abgewiesen. Umfragen zufolge haben in Deutschland 3 von 4 Käufern Rabatt-Apps installiert, nutzen sie aber oft gar nicht. Tanja Wagner, Nachrichtenredaktion.
0: Privathaushalte rund um den Globus sind nach Berechnung der Allianz in Summe so reich wie nie. Boomende Börsen ließen das Geldvermögen im vergangenen Jahr um 8,6% auf fast 270 Billionen Euro brutto klettern. Besonders profitiert haben diejenigen, die Geld in Aktien und andere Wertpapiere investiert hatten. Mit umgerechnet knapp 297.000 Euro Netto-Geldvermögen pro Kopf führen weiterhin die USA die Rangliste mit Abstand an, vor der Schweiz und Dänemark. Deutschland liegt mit etwas über 90.000 Euro pro Kopf auf Platz 12.

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1: Ich bin Uli Reitinger. Bei der Pflegereform ringt die Koalition weiter um einen Kompromiss. Eigentlich soll sie in wenigen Stunden ins Kabinett. Aber die SPD droht mit Blockade. Ein reines Sparpaket darf es nicht geben, sagte SPD-Chef Klingbeil.
2: Knackpunkt ist vor allem die Frage, wer bezahlt am Ende die Rechnung? Die SPD will Geld aus der privaten Pflegeversicherung ins gesetzliche System holen. Die Union hält das aber für rechtlich schwierig. Gleichzeitig will Gesundheitsminister Linnemann mehr als 5 Milliarden Euro vom Bund zurück, die die Pflegekassen während Corona ausgegeben haben. Und auch beim Pflegeheim gibt es Streit. Die SPD will die Kosten für Bewohner begrenzen. Linnemann lehnt das ab. Zoe Tessovali, Nachrichtenredaktion.
1: US-Präsident Donald Trump will trotz Warnungen vor existenziellen Risiken künstlicher Intelligenz die Aufsicht über die Technologie ihren US-Entwicklern selbst überlassen. Die Unternehmen würden sich selber kontrollieren, sagte Trump nach einem Treffen mit Chefs von KI-Unternehmen in Washington.
3: Wer in diesem Rennen der Superintelligenz nicht ganz vorne mitmischt und gewinnt, wird abgehängt, durch China womöglich. Daher soll die KI in den USA weiter vorangepeitscht werden. Die klugen Chefs der KI-Firmen würden schon aufpassen, dass dabei nichts in die Hose geht, da ist Trump zuversichtlich. Bei dem Treffen der Hightech-Spitzen im Weißen Haus wurden demnach robuste interne Kontrollen beschlossen. Die von Trump nun sogenannte Superintelligenz birgt große Risiken, aber das Potenzial, so Trump, sei historisch einmalig. Aus den USA, Tina Eck.
1: Wegen des Verdachts auf millionenfachen Betrug mit online verkauften Handys haben Fahnder gestern eine europaweit angelegte Razzia in 19 Ländern durchgeführt, unter anderem auch in Deutschland. Verbraucherinnen und Verbrauchern in der EU entstand schätzungsweise ein Schaden von mindestens 300 Millionen Euro. Den Betroffenen wurden aus gebrauchten Teilen zusammengesetzte Geräte über das Internet als Neuware verkauft. Die deutsche Flugsicherung nimmt am Flughafen Berlin-Brandenburg ein System zur Drohnenerkennung in Betrieb. Das teilte das Bundesverkehrsministerium mit. Damit können Drohnen im An- und Abflugbereich frühzeitig entdeckt und die zuständigen Stellen über mögliche Gefährdungen für den Luftverkehr informiert werden. Alleine im ersten Halbjahr 2026 wurden am Flughafen BER 28 Drohnen gesichtet, so viele wie an keinem anderen deutschen Airport.
4: Okay.

0: Nachrichten.
1: Ich bin Uli Reitinger. Union und SPD ringen weiter um Details der geplanten Pflegereform. Der Gesetzentwurf soll in wenigen Stunden vom Kabinett auf den Weg gebracht werden. Ob das wirklich klappt, ist offen. Seit dem Wochenende verhandeln SPD und Union in verschiedenen Runden über die Pläne, mit denen weitere Beitragserhöhungen in der Pflege im kommenden Jahr verhindert werden sollen. Die SPD droht mit Blockade, denn sie sieht in den bisherigen Plänen ein reines Kürzungspaket und lehnt das ab. Wer Polizisten, Rettungskräfte oder Beschäftigte in Bus und Bahn angreift, soll künftig härter bestraft werden. Das sieht ein Gesetzentwurf des Justizministeriums vor, über den die Bundesregierung heute beraten will. Justizministerin Hubich sagt, wer unser Land am Laufen hält, verdient unseren Schutz.
2: Ärzte, Pflegekräfte, Apotheker oder Zugbegleiter, sie alle sollen die neuen Regeln besser schützen. Wer sie angreift, muss künftig mit mindestens 6 Monaten Gefängnis rechnen, doppelt so lange wie bisher. Auslöser für die neuen Regeln ist der Tod eines Zugbegleiters im Februar nach einer Fahrkartenkontrolle. Und der Entwurf geht noch weiter. Bei Volksverhetzung sollen künftig bis zu 5 Jahre Haft möglich sein. Wer dafür verurteilt wird, darf möglicherweise dann 2 bis 5 Jahre lang nicht bei Wahlen kandidieren. Zoe Tassovali, Nachrichtenredaktion.
1: Die letzte PISA-Studie hat deutschen Schülerinnen und Schülern ein schlechtes Zeugnis ausgestellt. Der OECD-Bericht Bildung auf einen Blick 2026 macht jetzt Hoffnung. Demnach gibt es deutliche Fortschritte im deutschen Bildungssystem.
3: Mittlerweile haben 4 von 10 der jungen Leute in Deutschland mindestens einen Hochschulabschluss und fast alle 3 bis 5

0: 5-Jährigen besuchen einen Kindergarten. Wir sind gut vorangekommen, freut sich deshalb Bundesbildungsministerin Prien mit Blick auf den Bericht. Deutschland gebe vergleichsweise viel Geld pro Schüler für Bildung aus, nur oft nicht effektiv genug. Prien zufolge muss die Qualität des Unterrichts einfach besser werden. Als größtes Problem sehen die Experten dabei den Lehrermangel. Gleichzeitig arbeitet fast die Hälfte der ausgebildeten Lehrkräfte nicht in der Schule. Tanja Wagner, Nachrichtenredaktion.
1: US-Präsident Trump will die Aufsicht über künstliche Intelligenz ihren US-Entwicklern selbst überlassen. Ihre Unternehmen stehen auf dem Spiel, wenn etwas schief geht, sagte Trump nach einem Treffen mit Chefs von KI-Unternehmen. Zuletzt hatten eigenständige Hacking-Attacken durch KI-Module die Sorgen um Gefahren künstlicher Intelligenz hochkochen lassen.

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1: Hallo zusammen. Im Moment melden Mandelsloh 16, Estorf bei der Schleuse 17 und Heessen 21 Grad. Dazu ist es verbreitet bewölkt. Am Vormittag werden die Wolken weniger, später am Tag wird es warm mit viel Sonne. Dabei steigen die Werte heute auf 25 bis 27 Grad. In der kommenden Nacht ziehen wieder mehr Wolken auf. Morgen zeigt sich das Wetter eher grau mit Regenphasen, zum Abend hin örtlich auch kräftiger. Die Werte liegen meist bei 21 bis 23 Grad. Am Freitag setzt sich danach wieder angenehmeres Wetter durch. Am Samstag bleibt es bei uns in der Region ebenfalls oft aufgelockert, insgesamt aber spürbar kühler.
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3: Ich bin Uli Reitinger. Nur noch wenige Stunden bis zur Kabinettssitzung der Bundesregierung und noch immer ist nicht klar, ob die Koalition wirklich wie geplant über die Pflegereform abstimmen wird. Die Pläne sind heftig umstritten. Die SPD fordert einen Pflegekostendeckel und einen Ausgleich sozialer Ungerechtigkeiten.
4: 4,4 Milliarden Euro werden bis Ende des Jahres fehlen, warnen die Pflegekassen. Um dort zu sparen, sollen unter anderem Pflegebedürftige und ihre Angehörigen künftig stärker belastet werden. Wer aber sein Leben lang gearbeitet und eingezahlt habe, müsse sich darauf verlassen können, gut versorgt zu sein, heißt es von der SPD. Sie fordert außerdem, dass neben der gesetzlichen auch die private Pflegeversicherung stärker in die Verantwortung genommen wird. Tanja Wagner, Nachrichtenredaktion.
3: Angriffe auf Busfahrer und Zugbegleiter sollen künftig härter bestraft werden. Strafdrohungen bei solchen Angriffen werden künftig denen bei Angriffen auf Vollzugsbeamte entsprechen. Das sieht ein Gesetzentwurf vor, den das Kabinett heute auf den Weg bringen will. Der Entwurf beinhaltet auch höhere Mindeststrafen für Übergriffe auf Polizistinnen und Polizisten und für Widerstand gegen Vollstreckungsbeamte. Für tätliche Angriffe auf Ärzte, Pfleger und Apotheker sieht der Entwurf mindestens 6 Monate Freiheitsstrafe vor. In besonders schweren Fällen 1 bis 10 Jahre. US-Präsident Trump will trotz Warnungen vor existenziellen Risiken künstlicher Intelligenz die Aufsicht über die Technologie ihren US-Entwicklern selbst überlassen. Die Unternehmen würden sich selber kontrollieren, sagte Trump nach einem Treffen mit Chefs von KI-Unternehmen in Washington.
5: Wer in diesem Rennen der Superintelligenz nicht ganz vorne mit

0: mischt und gewinnt, wird abgehängt durch China womöglich. Daher soll die KI in den USA weiter vorangepeitscht werden. Die klugen Chefs der KI-Firmen würden schon aufpassen, dass dabei nichts in die Hose geht, da ist Trump zuversichtlich. Bei dem Treffen der Hightech-Spitzen im Weißen Haus wurden demnach robuste interne Kontrollen beschlossen. Die von Trump nun so benannte Superintelligenz birgt große Risiken, aber das Potenzial, so Trump, sei historisch einmalig. Aus den USA, Tina Eck.
1: Kurz vor den Nobelpreisen werden heute in Stockholm die Preisträgerinnen und Preisträger der alternativen Nobelpreise bekannt gegeben. Offiziell heißt die Auszeichnung Right Livelihood Award. Der wird an Menschen und Organisationen vergeben, die sich besonders in den Bereichen Klima- und Umweltschutz, Menschenrechte, Gerechtigkeit und Frieden engagieren.
2: 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Vorsicht auf der B188 zwischen dem Abzweig nach Kretze und Altmerdingsen. Dort gibt es in beiden Richtungen am Kreuzweg eine ungesicherte Unfallstelle. Auf der A7 Hannover Richtung Hamburg ist am Kreuz Hannover-Kirchhorst die Überleitung zur A37 Richtung Burgdorf wegen Reinigungsarbeiten gesperrt. Vorsicht zwischen Föhri und Linderte. Dort liegt in beiden Richtungen ein totes Tier auf der Fahrbahn. Frisch gemeldet, das sind die 8 aktuellsten Blitzer in der Region. Auf der B442 in Bad Münder am Deister, Nuttringhausen und auf der B6 in Nienburg, kurz vor der Abfahrt Nienburg-West, wird aktuell geblitzt. Dazu in Adelheidsdorf auf der Hannoverschen Straße, Ecke Engelkenkamp. In Hannover-Fahrenwald steht ein Blitzer auf der Fahrenwalder Straße, 130 Meter vor der Bäckerei. Außerdem wird in Hannover Zooviertel auf der Waldschaussee kontrolliert. Weiter geht es in Langenhagen-Kaltenweide auf der Wagenzeller Straße, 110 Meter vor der Post, und in Neustadt-Mariensee auf der Hölti-Straße. Und in der Wedemark in Mellendorf auf der Kaltenweider Straße, Ecke Nektarweg. Weitere Blitzer in der Region stehen natürlich auch auf der Mehrradio-Website und in unserer App. Gute Fahrt!
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1: Hallo zusammen. Im Moment melden Mandelsloh 16, Estorf bei der Schleuse 17 und Heessen 21 Grad. Dazu ist es verbreitet bewölkt. Am Vormittag werden die Wolken weniger, später am Tag wird es warm mit viel Sonne. Dabei steigen die Werte heute auf 25 bis 27 Grad. In der kommenden Nacht ziehen wieder mehr Wolken auf. Morgen zeigt sich das Wetter eher grau mit Regenphasen, zum Abend hin örtlich auch kräftiger. Die Werte liegen meist bei 21 bis 23 Grad. Am Freitag setzt sich danach wieder angenehmeres Wetter durch. Am Samstag bleibt es bei uns in der Region ebenfalls oft aufgelockert, insgesamt aber spürbar kühler.
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3: Ich bin Uli Reitinger. Nur noch wenige Stunden bis zur Kabinettssitzung der Bundesregierung und noch immer ist nicht klar, ob die Koalition wirklich wie geplant über die Pflegereform abstimmen wird. Die Pläne sind heftig umstritten. Die SPD fordert einen Pflegekostendeckel und einen Ausgleich sozialer Ungerechtigkeiten.
4: 4,4 Milliarden Euro werden bis Ende des Jahres fehlen, warnen die Pflegekassen. Um dort zu sparen, sollen unter anderem Pflegebedürftige und ihre Angehörigen künftig stärker belastet werden. Wer aber sein Leben lang gearbeitet und eingezahlt habe, müsse sich darauf verlassen können, gut versorgt zu sein, heißt es von der SPD. Sie fordert außerdem, dass neben der gesetzlichen auch die private Pflegeversicherung stärker in die Verantwortung genommen wird. Tanja Wagner, Nachrichtenredaktion.
3: Angriffe auf Busfahrer und Zugbegleiter sollen künftig härter bestraft werden. Strafdrohungen bei solchen Angriffen werden künftig denen bei Angriffen auf Vollzugsbeamte entsprechen. Das sieht ein Gesetzentwurf vor, den das Kabinett heute auf den Weg bringen will. Der Entwurf beinhaltet auch höhere Mindeststrafen für Übergriffe auf Polizistinnen und Polizisten und für Widerstand gegen Vollstreckungsbeamte. Für tätliche Angriffe auf Ärzte, Pfleger und Apotheker sieht der Entwurf mindestens 6 Monate Freiheitsstrafe vor, in besonders schweren Fällen 1 bis 10 Jahre. US-Präsident Trump will trotz Warnungen vor existenziellen Risiken künstlicher Intelligenz die Aufsicht über die Technologie ihren US-Entwicklern selbst überlassen. Die Unternehmen würden sich selber kontrollieren, sagte Trump nach einem Treffen mit Chefs von KI-Unternehmen in Washington.
5: Wer in diesem Rennen der Superintelligenz nicht ganz vorne mitmischt und gewinnt, wird abgehängt, durch China womöglich. Daher soll die KI in den USA weiter vorangepeitscht werden. Die klugen Chefs der KI-Firmen würden schon aufpassen, dass dabei nichts in die Hose geht, da ist Trump zuversichtlich. Bei dem Treffen der Hightech-Spitzen im Weißen Haus wurden demnach robuste interne Kontrollen beschlossen. Die von Trump nun so benannte Superintelligenz birgt große Risiken, aber das Potenzial, so Trump, sei historisch einmalig. Aus den USA, Tina Eck.
3: Kurz vor den Nobelpreisen werden heute in Stockholm die Preisträgerinnen und Preisträger der alternativen Nobelpreise bekannt gegeben. Offiziell heißt die Auszeichnung Right Livelihood Award. Der wird an Menschen und Organisationen vergeben, die sich besonders in den Bereichen Klima- und Umweltschutz, Menschenrechte, Gerechtigkeit und Frieden engagieren.
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1: Vorsicht auf der B188 zwischen dem Abzweig nach Kretze und Altmerdingsen. Dort gibt es in beiden Richtungen am Kreuzweg eine ungesicherte Unfallstelle. Auf der A7 Hannover Richtung Hamburg ist am Kreuz Hannover-Kirchhorst die Überleitung zur A37 Richtung Burgdorf wegen Reinigungsarbeiten gesperrt. Vorsicht zwischen Föri und Linderte. Dort liegt in beiden Richtungen ein totes Tier auf der Fahrbahn. Frisch gemeldet, das sind die 8 aktuellsten Blitzer in der Region. Auf der B442 in Bad Münder am Deister, Luttringhausen und auf der B6 in Nienburg, kurz vor der Abfahrt Nienburg-West, wird aktuell geblitzt. Dazu in Adelheidsdorf auf der Hannoverschen Straße Ecke Engelkenkamp. In Hannover-Fahrenwald steht ein Blitzer auf der Fahrenwalder Straße, 130 Meter vor der Bäckerei. Außerdem wird in Hannover Zooviertel auf der Waldchaussee kontrolliert. Weiter geht es in Langenhagen-Kaltenweide auf der Wagenzeller Straße, 110 Meter vor der Post, und in Neustadt-Mariensee auf der Hölti-Straße. Und in der Wedemark in Mellendorf auf der Kaltenweider Straße Ecke Nektarweg. Weitere Blitzer in der Region stehen natürlich auch auf der Meerradio-Website und in unserer App. Gute Fahrt!
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1: Moin aus der Meerradio Wetterredaktion. Momentan messen wir in Linzburg 17 und in Bergdorf 21 Grad. Dazu ist es verbreitet bewölkt. Im Laufe des Vormittags lockert es aber auf. Später wird es vielerorts sonnig und am Nachmittag warm. In der Steinhuder Meerregion steigen die Werte heute auf 25 bis 27 Grad. In der Nacht bleibt es meist trocken. Morgen zeigt sich der Himmel dann oft grau. Ab Mittag zieht verbreitet Regen auf, der sich bis zum Abend regional auch kräftiger ausbreiten kann. Am Freitag setzt sich danach wieder freundlicheres Wetter durch. Am Samstag bleibt es ähnlich, insgesamt aber spürbar kühler mit meist 19 bis 21 Grad.
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2: Ich bin Katrin Müller. Die Pflegereform ist heute voraussichtlich Thema im Bundeskabinett. Gesundheitsminister Carsten Linnemann hatte angekündigt, dass er seine Pläne heute vorstellen will. Die SPD hatte aber Änderungen verlangt. Weiteres Kabinettsthema ist ein Gesetzentwurf des Justizministeriums. Wer Polizisten, Rettungskräfte oder Beschäftigte in Bus und Bahn angreift, soll demnach künftig härter bestraft werden.
3: Ärzte, Pflegekräfte, Apotheker oder Zugbegleiter, sie alle sollen die neuen Regeln besser schützen. Wer sie angreift, muss künftig mit mindestens 6 Monaten Gefängnis rechnen, doppelt so lange wie bisher. Auslöser für die neuen Regeln ist der Tod eines Zugbegleiters im Februar nach einer Fahrkartenkontrolle. Und der Entwurf geht noch weiter. Bei Volksverhetzung sollen künftig bis zu 5 Jahre Haft möglich sein. Wer dafür verurteilt wird, darf möglicherweise dann 2 bis 5 Jahre lang nicht bei Wahlen kandidieren. Zoe Tassovali, Nachrichtenredaktion.
2: US-Präsident Donald Trump will trotz Warnungen vor existenziellen Risiken künstlicher Intelligenz die Aufsicht über die Technologie ihren US-Entwicklern selbst überlassen. Die Unternehmen würden sich selber kontrollieren, sagte Trump nach einem Treffen mit Chefs von KI-Unternehmen. Er sieht ausreichenden Schutz durch wirtschaftliche Interessen der Firmen. Zum Start des neuen Monats morgen kehrt nicht nur der Tankrabatt zurück, es gibt auch weitere Änderungen. So können etwa Patientenverfügungen nun auch digital hinterlegt werden. Und ab dem 15. Oktober wird an allen deutschen Bahnhöfen ein Alkoholverbot gelten.
4: Kein Bier auf dem Bahnsteig und auch keins in der Bahnhofshalle. Das Alkoholverbot soll mehr Sicherheit bringen. Und sauberer wird es ohne die ganzen leeren Flaschen auch, hofft die Deutsche Bahn. Wer sicher gehen will, dass Ärzte in kritischen Fällen schnell wissen, wie die Behandlung aussehen soll, kann Patientenverfügung und Vorsorgevollmacht nun auch voll lesbar digital hinterlegen. Und wie immer im Oktober, Heckenschneiden ist wieder erlaubt und wir stellen die Uhr um. Lea Matschulat, Nachrichtenredaktion.
2: Online-Shopper schicken so viele Pakete zurück wie noch nie. In diesem Jahr gehen in Deutschland voraussichtlich 560 Millionen Pakete zurück. Das zeigen Berechnungen der Universität Bamberg. Generell geht jedes 4. online bestellte Paket zurück.
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1: Vorsicht auf der A7 Hannover Richtung Hamburg. Die Überleitung zur A37 Richtung Burgdorf ist wegen Reinigungsarbeiten gesperrt und zwischen Hannover-Anderten und dem Kreuz Hannover-Ost steht ein defekter LKW auf dem Verzögerungsstreifen. Vorsicht auf der K228 zwischen Föri und Linderte. Dort liegt ein totes Tier auf der Fahrbahn. Frisch gemeldet, das sind die 8 aktuellsten Blitzer in der Region. Auf der B442 in Bad Münder am Deister. Luttringhausen wird geblitzt, dazu in Adelheidsdorf auf der Hannoverschen Straße. In Hannover-Fahrenwald steht ein Blitzer auf der Fahrenwalder Straße, 130 Meter vor der Bäckerei. Außerdem wird in Hannover Zooviertel auf der Waldchaussee kontrolliert. Weiter geht es in Neustadt-Mariensee auf der Hölti-Straße und auf der B6 bei Nienburg, kurz vor der Abfahrt Nienburg-West. Auch in Uetze auf der Hauptstraße, kurz nach dem Spielplatz. Und in der Wedemark in Mellendorf auf der Kaltenweider Straße, Ecke Nektarweg. Alle weiteren Meldungen findet ihr wie immer auch auf der Meerradio-Website und in unserer App. Kommt gut durch.
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5: Ihr liebt, dass er fragt, macht mich persönlich sehr, sehr glücklich. Ist schon wieder Mittwoch. Wahnsinn, oder? Halbe Woche ist im Sack, halbe Woche müssen wir noch. Ich sage euch, der Rest wird ein Klacks sein. Michael Schulte unterstützt uns auf jeden Fall bei der Zeit, ja, um sie zu überbrücken. 5 a.m. Ich bin's, René Oliver. Einen schönen guten Morgen. 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

0: Hier ist mehr Radio Mittwoch. Jeden Morgen irgendwas, was man eigentlich längst wissen müsste. Heute auch ganz, ganz spannend. Jemanden auf dem Kieker haben, ne? Kennen wir alle. Aber was bitte ist denn eigentlich ein Kieker? David Himmelreich.
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2: Hat euch jemand auf dem Kieker, dann beobachtet er euch eine ganze Weile lang recht misstrauisch und wartet nur auf diesen einen Moment, euch zu kritisieren. Es ist also fast so, als würdet ihr durch ein Fernrohr ganz genau abgecheckt. Denn Kieker heißt seit dem 18. Jahrhundert in der Seemannssprache auch Fernrohr oder Fernglas. Im Plattdeutschen zum Beispiel steht Kieken auch für Gucken. Und wenn ein Seemann dann jemanden oder halt irgendwas auf dem Kieker hat, ist das Fernrohr ideal dazu geeignet, um die Lage mal ganz akribisch auszuloten und dann für den verbalen Angriff auszuholen. Die Redewendung ähnelt sich zum Beispiel auch total mit den Sprüchen jemanden unter die Lupe oder aufs Korn nehmen. Aber Vorsicht, euer Lehrer oder eure Lehrerin kann euch auch ohne Fernrohr auf dem Kieker haben. 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
1: Guten Morgen. Aktuell melden Mardorf beim Schützenverein 17 Grad, Apelern und Warpe 16. Dazu ist es verbreitet bewölkt. Am frühen Morgen lockern die Wolken schon etwas auf. Im weiteren Verlauf setzt sich in der Steinhuder Meerregion immer häufiger die Sonne durch. Dazu bleibt es meist trocken. Und am Nachmittag wird es mit 25 bis 27 Grad noch einmal angenehm warm. Heute Abend ziehen dann wieder mehr Wolken auf. Die Nacht bleibt aber überwiegend mild. Morgen startet der Tag oft noch grau. Später kommt verbreitet Regen auf, der sich bis zum Abend stellenweise auch kräftiger entwickeln kann. Am Nachmittag werden 16 bis 23 Grad erreicht. Am Freitag wird es nach einzelnen nassen Phasen in der Früh wieder zunehmend aufgelockert. Am Samstag scheint wieder öfter die Sonne und es wird etwas kühler.
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2: Ich bin Katrin Müller. Die Pflegereform ist heute voraussichtlich Thema im Bundeskabinett. Gesundheitsminister Carsten Linnemann hatte angekündigt, dass er seine Pläne heute vorstellen will. Die SPD hatte aber Änderungen verlangt. Weiteres Kabinettsthema ist ein Gesetzentwurf des Justizministeriums. Wer Polizisten, Rettungskräfte oder Beschäftigte in Bus und Bahn angreift, soll demnach künftig härter bestraft werden.
3: Ärzte, Pflegekräfte, Apotheker oder Zugbegleiter, sie alle sollen die neuen Regeln besser schützen. Wer sie angreift, muss künftig mit mindestens 6 Monaten Gefängnis rechnen, doppelt so lange wie bisher. Auslöser für die neuen Regeln ist der Tod eines Zugbegleiters im Februar nach einer Fahrkartenkontrolle. Und der Entwurf geht noch weiter. Bei Volksverhetzung sollen künftig bis zu 5 Jahre Haft möglich sein. Wer dafür verurteilt wird, darf möglicherweise dann 2 bis 5 Jahre lang nicht bei Wahlen kandidieren. Zoe Tassovali, Nachrichtenredaktion.
2: US-Präsident Donald Trump will trotz Warnungen vor existenziellen Risiken künstlicher Intelligenz die Aufsicht über die Technologie ihren US-Entwicklern selbst überlassen. Die Unternehmen würden sich selber kontrollieren, sagte Trump nach einem Treffen mit Chefs von KI-Unternehmen. Er sieht ausreichenden Schutz durch wirtschaftliche Interessen der Firmen. Zum Start des neuen Monats morgen kehrt nicht nur der Tankrabatt zurück, es gibt auch weitere Änderungen. So können etwa Patientenverfügungen nun auch digital hinterlegt werden. Und ab dem 15. Oktober wird an allen deutschen Bahnhöfen ein Alkoholverbot gelten.
4: Kein Bier auf dem Bahnsteig und auch keins in der Bahnhofshalle. Das Alkoholverbot soll mehr Sicherheit bringen. Und sauberer wird es ohne die ganzen leeren Flaschen auch, hofft die Deutsche Bahn. Wer sicher gehen will, dass Ärzte in kritischen Fällen schnell wissen, wie die Behandlung aussehen soll, kann Patientenverfügung und Vorsorgevollmacht nun auch voll lesbar digital hinterlegen. Und wie immer im Oktober, Heckenschneiden ist wieder erlaubt und wir stellen die Uhr um. Lea Matschulat, Nachrichtenredaktion.
2: Online-Shopper schicken so viele Pakete zurück wie noch nie. In diesem Jahr gehen in Deutschland voraussichtlich 560 Millionen Pakete zurück. Das zeigen Berechnungen der Universität Bamberg. Generell geht jedes 4. online bestellte Paket zurück.
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1: Vorsicht auf der A7 Hannover Richtung Hamburg. An der Überleitung zur A2 Richtung Braunschweig steht ein defekter LKW auf dem Verzögerungsstreifen. Hier kommen die 8 aktuellsten Blitzer für die Steinhuder Meerregion. Auf der B442 in Bad Münder am Deister, Luttringhausen wird geblitzt. Dazu in Adelheidsdorf auf der Hannoverschen Straße Ecke Engeltenkamp. In Hannover Zooviertel steht ein Blitzer auf der Waldchaussee. Und in Hannover Fahrenwald wird auf der Fahrenwalder Straße kontrolliert, 130 Meter vor der Bäckerei. Weiter geht es in Langenhagen-Kaltenweide auf der Wagenzeller Straße, 110 Meter vor der Post. In Neustadt-Mariensee steht ein Blitzer auf der Hölti-Straße. Auch in Rehburg wird kontrolliert, auf der Brunnenstraße 140 Meter vor der Ruine. Und in der Wedemark in Mellendorf auf der Kaltenweider Straße Ecke Nektarweg. 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

Schlaf aus den Augen reiben, reinstarten in den Tag, Zähne putzen, ab zur Kaffeemaschine, die klar Schiff machen und dann ja erstmal ankommen. In welcher Zeitzone befinden wir uns? Richtig, es ist der Mittwochmorgen und ihr seid bei mehr Radio. Da macht ihr auf jeden Fall alles richtig. Ich bin Sreni Oliver, einen wunderschönen

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1: Guten Morgen aus der Meerradio-Wetterredaktion. Im Moment melden Dudensen beim Feuerwehrhaus 17 Grad und Nienstedt 21. Dazu ist es verbreitet bewölkt. In Walle sind es 15 Grad bei meist klarem Himmel. Im Laufe des Vormittags setzt sich mehr und mehr die Sonne durch. Später wird es angenehm warm mit Höchstwerten zwischen 24 und 26 Grad. In der Nacht ziehen wieder mehr Wolken auf, es bleibt aber meist trocken. Morgen zeigt sich der Tag eher grau, dazu fällt zeitweise Regen. Im Schaumburger Land kann es am Abend auch mal kräftiger nass werden. Am Freitag reißen die Wolken nach einem teils trüben Start wieder auf. Am Nachmittag wird es aufgelockerter. Auch am Samstag bleibt es meist angenehm, insgesamt aber spürbar kühler.
2: Nachrichten. Ich bin Katrin Müller. Union und SPD ringen kurz vor den geplanten Kabinettsberatungen weiter um die Pflegereform. Ob der Gesetzentwurf von Gesundheitsminister Carsten Linnemann wie geplant heute im Bundeskabinett beraten werden kann, ist unklar. Die Koalitionspartner verhandeln schon seit dem Wochenende in verschiedenen Runden über die Pläne.
3: Die Reform soll weitere Beitragserhöhungen in der Pflege im kommenden Jahr verhindern. Da sind sich Union und SPD einig. Doch wie das konkret funktionieren soll, da gehen die Meinungen auseinander. Die SPD fordert beispielsweise einen Pflegekostendeckel, um die Kosten für Pflegeheimbewohner zu begrenzen. Außerdem will sie Geld aus der privaten Pflegeversicherung ins gesetzliche System holen. Die CDU findet, das ist alles zu teuer. Wichtig sei jetzt zu schauen, wo Geld gespart werden kann. Doch ein reines Sparpaket will die SPD verhindern. Fiona Reinhardt, Nachrichtenredaktion.
2: US-Präsident Donald Trump will trotz Warnungen vor existenziellen Risiken künstlicher Intelligenz die Aufsicht über die Technologie ihren US-Entwicklern selbst überlassen. Die Unternehmen würden sich selber kontrollieren, sagte Trump nach einem Treffen mit Chefs von KI-Unternehmen.
4: Wer in diesem Rennen der Superintelligenz nicht ganz vorne mitmischt und gewinnt, wird abgehängt, durch China womöglich. Daher soll die KI in den USA weiter vorangepeitscht werden. Die klugen Chefs der KI-Firmen würden schon aufpassen, dass dabei nichts in die Hose geht, da ist Trump zuversichtlich. Bei dem Treffen der Hightech-Spitzen im Weißen Haus wurden demnach robuste interne Kontrollen beschlossen. Aus den USA, Tina Eck.
2: Die teils gewaltsamen Proteste gegen eine schlechte Ausstattung von Schulen in Frankreich haben sich ausgedehnt. Laut Innenminister wurden gestern rund 440 Menschen festgenommen. Ihnen werde zumeist Sachbeschädigung oder Angriffe auf Ordnungskräfte vorgeworfen, heißt es. Rund 340 Einrichtungen waren laut Kulturministerium gestern von Blockaden oder Protestaktionen betroffen. Der alternative Nobelpreis geht in diesem Jahr an mehrere Frauen und von Frauen geführte Organisationen, die sich für Menschenrechte und eine gerechtere Verteilung von Macht stark machen. Mit dem Right Livelihood Award ausgezeichnet werden unter anderem eine pakistanische Menschenrechtsanwältin und eine US-Informatikerin. Sie kämpft für Fairness in der Entwicklung künstlicher Intelligenz.
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1: Vorsicht auf der A7 Hannover Richtung Hamburg. Am Kreuz Hannover Ost ist die Überleitung zur A37 Richtung Burgdorf wegen Reinigungsarbeiten gesperrt. Außerdem steht auf dem Verzögerungsstreifen zur A2 Richtung Braunschweig ein defekter LKW. Hier kommen die 8 aktuellsten Blitzer für die Steinhuder Meerregion. Auf der B442 in Bad Münder am Deister Lothringhausen und auf der B6 in Nienburg, kurz vor der Abfahrt Nienburg West, wird aktuell geblitzt. Dazu in Adelheidsdorf auf der Hannoverschen Straße Ecke Engelkenkamp. In Hannover-Fahrenwald steht ein Blitzer auf der Fahrenwalder Straße, 130 Meter vor der Bäckerei. Außerdem wird in Hannover Zooviertel auf der Waldchaussee kontrolliert. Weiter geht es in Langenhagen-Kaltenweide auf der Wagenzeller Straße, 110 Meter vor der Post, und in Neustadt-Mariensee auf der Hölti-Straße. Und in der Wiedemark in Mellendorf auf

0: der Kaltenweider Straße Ecke Nektarweg. 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
2: Hi. Ich sag mal so, in Neustadt kommt verkehrstechnisch jetzt gerade alles auf einmal zusammen. Nach dem Ärger auf der B6, den wir ja immer noch haben, ist jetzt Helsdorf dran. Da ist die Straße abgesackt. Die L383 muss genau deshalb ab Montag für ein paar Tage komplett dicht gemacht werden. Die Umleitung, die läuft über Dudenbostel und Vesbeck bis zum 9. Oktober. Soll aber alles wieder schicki sein. Die Daumen sind gedrückt.

soll ich sagen, wir sind euer Servicesender Nummer 1, ganz klar. Ne? Und deswegen auch hier der Hinweis, wer heute in Hannover was beim Amt erledigen will, sollte vorher lieber doch nochmal checken, ob das überhaupt möglich ist und ob jemand da ist. Am Schützenplatz bleiben wegen einer Personalveranstaltung nämlich mehrere Behörden gleich zu. Darunter die Zulassungsstelle, die Führerscheinstelle, aber auch die Waffenbehörde. Geöffnet sind nur die Bürgerämter am EGI und am Schützenplatz von 8 bis 12 Uhr. Da könnt ihr allerdings doch auch mit ein bisschen mehr Zeit rechnen müssen. Es dürfte voller werden, ne? Also plant doch mit mehr Zeit oder habt vielleicht ein, zwei Tage Geduld. 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

0: entschieden. Und jetzt geht es ran an die Arbeit. Hier ist Mörradio. Am Mittwoch für euch. Am Sonntag waren bei uns in der Region die Stichwahlen. Einige neue Gesichter, andere bleiben im Amt. Zum Beispiel Malu Kratzke in Ronnenberg. Wir haben direkt mal nachgehakt. Wie groß war die Freude am Wahlabend?
1: Also die Freude war wirklich unglaublich groß. Auch dass das Wahlergebnis mit 71%, das war ja eines der besten Ergebnisse in ganz Niedersachsen, habe ich mich wirklich extrem gefreut. Und eine Wiederwahl ist halt nochmal was ganz anderes als eine Neuwahl. Weil bei einer Neuwahl, da macht man ja, stellt einen Entwurf vor, was man machen möchte und wird dann dafür gewählt. Aber man kriegt ja eigentlich einen Vertrauensvorschuss. Und dann bei einer Wiederwahl, da wird man dann wirklich auch daran gemessen, was man die letzten Jahre umgesetzt hat. Dass ich mich dann nochmal so stark steigern konnte und mir jetzt noch viel mehr Leute vertrauen als vor der Amtszeit. Das ist für mich wirklich eine unglaublich große Ehre.
0: Mehr als 70% sind schon nun wirklich ein starkes Ergebnis, aber jetzt heißt es natürlich anpacken.
1: Also tatsächlich möchte ich die Verwaltung umorganisieren. Hier werden in den nächsten Jahren sehr, sehr viele Leute in Rente gehen und ich möchte die Verwaltung fit für die Zukunft machen. Aber, und das ist mir auch ganz wichtig, wir haben mit Empelde und Ronnenberg zwei große Stadtteile und die haben kein richtiges Ortszentrum und das möchte ich entwickeln und auch, dass mir in den letzten Monaten bei meinen Haustürbesuchen immer wieder gesagt worden, und das muss ich sagen, ist schon sehr sinnvoll, mehr Möglichkeiten in öffentlichen Raum zum Beispiel für Sport zu machen, weil ich glaube, dass das nochmal so ein Ort werden kann, wo dann die Menschen zusammenkommen und auch Gemeinschaft entsteht.
0: Ja, das sind auf jeden Fall schon mal klare Ziele und Projekte, damit Ronnenberg Jahr für Jahr noch ein Stück besser und lebenswerter wird.
1: Also mein Wunsch ist, und das ist auch mein Ziel, was ich auch den Bürgern jetzt in den letzten Monaten immer wieder gesagt habe, dass die Lebensqualität für alle Generationen in den 8 Jahren, wo wie jetzt die Amtszeit geht, dass dann nochmal die Lebensqualität deutlich gesteigert worden ist. Es ist auch klar, dass in 8 Jahren nicht alles perfekt sein wird. Aber wenn wir bei den Punkten, wo jetzt die Menschen sagen, da könnte es ein bisschen besser laufen oder das soll noch weiter ausgebaut werden, wenn wir in den Punkten immer nach und nach weiterkommen und die Menschen das Gefühl haben, hier geht wirklich was voran und in diesen 8 Jahren ist was vorangekommen, ich glaube, dann haben wir schon richtig viel geschafft.
0: Malu Kratzke wurde 2021 übrigens mit nur 29 Jahren Bürgermeister. Im Vergleich zu den meisten anderen Kommunen ist das natürlich was total Besonderes. Wir sagen Glückwunsch und ganz viel Erfolg für die nächsten 8 Jahre.

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1: Moin. Im Moment melden Steinhude an der Uferpromenade und Messenkamp 16 Grad. In Meißendorf sind es 13, dazu ist es verbreitet bewölkt. Im Laufe des Vormittags setzt sich das an den meisten Orten fort. Später wird es oft aufgelockert und angenehm warm. Die Höchstwerte liegen heute meist zwischen 24 und 26 Grad. In der Nacht ziehen mehr Wolken auf. Morgen zeigt sich der Tag eher grau mit zeitweiligem Regen. Die Werte liegen bei etwa 20 bis 22 Grad. Am Freitag lockert es nach und nach wieder auf. Am Samstag wird es sonnig und etwas kühler.
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2: Ich bin Katrin Müller. Union und SPD ringen kurz vor den geplanten Kabinettsberatungen weiter um die Pflegereform. Ob der Gesetzentwurf von Gesundheitsminister Carsten Linnemann wie geplant heute im Bundeskabinett beraten werden kann, ist unklar. Die Koalitionspartner verhandeln schon seit dem Wochenende in verschiedenen Runden über die Pläne.
3: Die Reform soll weitere Beitragserhöhungen in der Pflege im kommenden Jahr verhindern. Da sind sich Union und SPD einig. Doch wie das konkret funktionieren soll, da gehen die Meinungen auseinander. Die SPD fordert beispielsweise einen Pflegekostendeckel, um die Kosten für Pflegeheimbewohner zu begrenzen. Außerdem will sie Geld aus der privaten Pflegeversicherung ins gesetzliche System holen. Die CDU findet, das ist alles zu teuer. Wichtig sei jetzt zu schauen, wo Geld gespart werden kann. Doch ein reines Sparpaket will die SPD verhindern. Fiona Reinhardt, Nachrichtenredaktion.
2: US-Präsident Donald Trump will trotz Warnungen vor existenziellen Risiken künstlicher Intelligenz die Aufsicht über die Technologie ihren US-Entwicklern selbst überlassen. Die Unternehmen würden sich selber kontrollieren, sagte Trump nach einem Treffen mit Chefs von KI-Unternehmen.
4: Wer in diesem Rennen der Superintelligenz nicht ganz vorne mitmischt und gewinnt, wird abgehängt, durch China womöglich. Daher soll die KI in den USA weiter vorangepeitscht werden. Die klugen Chefs der KI-Firmen würden schon aufpassen, dass dabei nichts in die Hose geht, da ist Trump zuversichtlich. Bei dem Treffen der Hightech-Spitzen im Weißen Haus wurden demnach robuste interne Kontrollen beschlossen. Aus den USA, Tina Eck.
2: Die teils gewaltsamen Proteste gegen eine schlechte Ausstattung von Schulen in Frankreich haben sich ausgedehnt. Laut Innenminister wurden gestern rund 440 Menschen festgenommen. Ihnen werde zumeist Sachbeschädigung oder Angriffe auf Ordnungskräfte vorgeworfen, heißt es. Rund 340 Einrichtungen waren laut Kulturministerium gestern von Blockaden oder Protestaktionen betroffen. Der alternative Nobelpreis geht in diesem Jahr an mehrere Frauen und von Frauen geführte Organisationen, die sich für Menschenrechte und eine gerechtere Verteilung von Macht stark machen. Mit dem Right Livelihood Award ausgezeichnet werden unter anderem eine pakistanische Menschenrechtsanwältin und eine US-Informatikerin. Sie kämpft für Fairness in der Entwicklung künstlicher Intelligenz.
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1: Ein Blick auf den Verkehr. Auf der A7 Hannover Richtung Hamburg ist am Kreuz Hannover-Kirchhorst die Überleitung zur A37 Richtung Burgdorf wegen Reinigungsarbeiten gesperrt. Hier kommen die 8 aktuellsten Blitzer für die Steinhuder Meerregion. Auf der B442 in Bad Münder am Deister, Luttringhausen wird geblitzt. Dazu in Hannover, Nordstadt auf dem Bremer Damm und in Hannover Fahrenwald auf der Fahrenwalder Straße 130 Meter vor der Bäckerei. Auch in Hannover Zooviertel steht ein Blitzer auf der Waldchaussee. Weiter geht es in Langenhagen-Kaltenweide auf der Wagenzeller Straße 110 Meter vor der Post und in Neustadt-Mariensee auf der Hölti-Straße. Außerdem wird in Rehburg auf der Brunnenstraße kontrolliert, 140 Meter vor der Ruine. Und in Uetze steht ein Blitzer auf der Hauptstraße kurz nach dem Spielplatz. 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

0: Fast 80 Fußballerinnen, jede Menge Teams, ganz viel Leidenschaft. Hier ist mehr Radio Mittwoch. Ich grüße euch. Das ist die JSG Bordenau Poggenhagen. Seit rund 30 Jahren wird hier gekickt. Möglich machen das natürlich auch jede Menge Ehrenamtliche. Kollege Silas Müller hat drei Nachwuchskickerinnen getroffen, unter anderem Darlene.
1: Ich bin 16 Jahre alt und spiele bei der A-Mannschaft mit. Ich spiele ungefähr seit jetzt mittlerweile 11, 12 Jahren Fußball.
2: Und was waren so Highlights in deiner Zeit bei der JSG?
1: Ja, ich fand die Mannschaft dann immer wieder cool, mit der Mannschaft enger zu kommen und auch unsere Spiele immer zu gewinnen, gemeinsam auch zu verlieren, immer die Mannschaft zu stärken.
3: Ich bin Talia Donka. Ich spiele seit 5 Jahren jetzt ungefähr Fußball in der C-Jugend.
2: Und wie bist du darauf gekommen, bei der JSG Fußball zu spielen und was macht dir besonders Spaß?
3: Also die JSG war bei uns an der Schule und dann bin ich durch einen Flyer dahin gekommen und habe dann da Probetraining gemacht. Das hat mir sehr gut gefallen.
2: Und was waren so Highlights in deiner bisherigen Zeit? Also kannst du auch von Mannschaftsfahrten berichten und turnieren?
3: Wir sind auch nach Dänemark gefahren und das war halt sehr cool, weil wir haben halt sehr viel Spaß zusammen gehabt. Auch mit den Trainern hatten wir sehr viel Spaß. Zum Beispiel haben wir so Sport-Challenges gemacht und so gegeneinander.
4: Ich bin Stina Wenecke und spiele seit 6 Jahren in der JSG. Mir macht die Gemeinschaft Spaß und wie wir miteinander spielen.
0: Ja, und so soll es doch sein. Kollege Silas Müller hat sich aber auch noch mit zwei Trainern aus der JSG unterhalten. Darüber sprechen wir gleich nochmal ein bisschen genauer.

0: es eben gehört, bei der JSG Bordenau-Ponghagen wird schon lange und ziemlich erfolgreich gekickt, vor allem bei den Mädchen. Fast 80 Nachwuchskickerinnen sind mittlerweile dabei. Johanna Becker trainiert die F-Juniorinnen. Johanna, wie läuft so ein Training bei euch eigentlich ab?
1: Die F-Juniorinnen spielen Foninho. Das ist 3-3 auf kleine Tore sozusagen. Da sind auf jeder Seite 2 kleine Tore anstatt ein großes Tor. Und wir haben auch keinen Torwart und somit kommt jedes Mädel am besten zum Spielzug. Wir sind ein Partnerverein von Hannover 96. Die bieten auch regelmäßig Fußballschulen bei uns an. Die kommen dann zu uns in den Verein und verbringen dann das Wochenende mit den Kindern. Da können sich Jungs und Mädchen anmelden. Und bei uns sind die Mädchen natürlich sehr stark vertreten.
0: Ja, alle Teams trainieren so oft wie möglich zusammen. Da steckt also schon ordentlich Ehrgeiz dahinter. Aber klar, irgendwann geht es auch raus auf den Platz und gegen andere Teams. Trainer Marc Lächelt.
2: Also Events haben wir immer wieder. Und jetzt das kommende nächste große Event vom JSG Bordenau-Pockenhagen ist das Hallenmasters. Das ist am 28. und am 29. November in der Sporthalle von der KGS in Neustadt am Rübenberge. Und an den beiden Tagen spielen wirklich die Kleinsten von der F begonnen bis hin zu der A-Juniorinnen. Und das sind 2 volle Tage, Budenzauber in Neustadt am Rübenberge mit wirklich einer hochwertigen Beteiligung und freuen wir uns schon sehr drauf und begrüßen natürlich den Zuschauer sehr gerne.
0: Ja, und im Sommer gibt es auch noch ein ziemlich großes Highlight und zwar den JSG Cup.
2: Das Mädchenfußballturnier ist wirklich eins der größten Mädchenturniere in Norddeutschland. Sehr professionell organisiert, findet immer auf dem Sportgelände in Pockenhagen statt. Herrliche Anlage, wirklich sehr gepflegt und mit mittlerweile 5 Plätzen, wo wir dort spielen können. Und ja, das geht dann wirklich übers ganze Wochenende von den Kleinsten bis dann hoch bis zur A-Junioren.
0: Ja, sind wirklich alle willkommen und es ist wie immer, das alles geht nicht ohne Sponsoren.
2: Das ist halt alles ein Ehrenamt. Also wir, so wie wir das machen, haben wir alle Spaß daran. Für uns ist das genauso ein Hobby wie für die Mädels auch. Und ja, wie machen wir das mit der Ausrüstung? Ist natürlich immer schwierig, wie das in allen anderen Breitensportthemen auch sehr schwierig ist. Deswegen sind wir natürlich immer händeringend darauf angewiesen, Sponsoren zu haben, zu finden, die uns dabei unterstützen. Das klappt mal gut. Aktuell klappt es wirklich gut, aber wir sind natürlich immer wieder von Saison zu Saison darauf angewiesen, dass wir Unterstützung erlangen.
0: Wenn ihr sagt, coole Sache, das will ich unterstützen oder ihr habt selbst kleine Kickerinnen zu Hause, schaut einfach mal vorbei bei der JSG Bordenau-Pockenhagen. Alle Infos wie immer online auf der Homepage oder bei Social Media.

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1: Hallo zusammen. Momentan messen wir in Rehburg in der Innenstadt 16 Grad, in Schwarmstedt und Oldau 15, dazu ist es verbreitet bewölkt. Im weiteren Vormittagsverlauf zeigt sich bei uns in der Region ein Mix aus Wolken und aufgelockerten Abschnitten. Später setzt sich oft ein angenehm warmer und sonniger Tag durch, dazu weht nur leichter Wind. In unserer Region liegen die Höchstwerte heute meist zwischen 24 und 26 Grad. In der Nacht ziehen mehr Wolken auf. Morgen zeigt sich der Himmel eher grau mit zeitweiligem Regen. Am Freitag wird es nach einem teils noch trüben Start wieder angenehmer. Am Nachmittag kommt häufiger die Sonne durch. Morgen zeigt sich der Himmel eher grau mit zeitweiligem Regen. Am Freitag wird es nach einem teils noch trüben Start wieder angenehmer. Am Nachmittag kommt häufiger die Sonne.

0: schützen. Wer sie angreift, muss künftig mit mindestens 6 Monaten Gefängnis rechnen, doppelt so lange wie bisher. Auslöser für die neuen Regeln ist der Tod eines Zugbegleiters im Februar nach einer Fahrkartenkontrolle. Und der Entwurf geht noch weiter. Bei Volksverhetzung sollen künftig bis zu 5 Jahre Haft möglich sein. Wer dafür verurteilt wird, darf möglicherweise dann 2 bis 5 Jahre lang nicht bei Wahlen kandidieren. Zoe Tassovali, Nachrichtenredaktion.
1: US-Präsident Donald Trump will trotz Warnungen vor existenziellen Risiken künstlicher Intelligenz die Aufsicht über die Technologie ihren US-Entwicklern selbst überlassen. Die Unternehmen würden sich selber kontrollieren, sagte Trump nach einem Treffen mit Chefs von KI-Unternehmen. Er sieht ausreichenden Schutz durch wirtschaftliche Interessen der Firmen. Zum Start des neuen Monats morgen kehrt nicht nur der Tankrabatt zurück, es gibt auch weitere Änderungen. So können etwa Patientenverfügungen nun auch digital hinterlegt werden. Und ab dem 15. Oktober wird an allen deutschen Bahnhöfen ein Alkoholverbot gelten.
2: Kein Bier auf dem Bahnsteig und auch keins in der Bahnhofshalle. Das Alkoholverbot soll mehr Sicherheit bringen. Und sauberer wird es ohne die ganzen leeren Flaschen auch, hofft die Deutsche Bahn. Wer sicher gehen will, dass Ärzte in kritischen Fällen schnell wissen, wie die Behandlung aussehen soll, kann Patientenverfügung und Vorsorgevollmacht nun auch voll lesbar digital hinterlegen. Und wie immer im Oktober, Heckenschneiden ist wieder erlaubt und wir stellen die Uhr um. Lea Matschulat, Nachrichtenredaktion.
1: Großrazzia in Deutschland und anderen europäischen Ländern. Mehr als 1000 Einsatzkräfte gehen gegen ein internationales Geldwäschenetzwerk und Rocker der Hells Angels vor. Laut Duisburger Polizei sollen auch mehrere Haftbefehle vollstreckt werden. Federführend ist die Staatsanwaltschaft Duisburg.
3: 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Hallo unterwegs. Uns liegen im Moment keine Staus und Behinderungen in der Steinhuder Meerregion vor. Kommt gut an. Hier kommen die 8 aktuellsten Blitzer für die Steinhuder Meerregion. Auf der B3 in Burgdorf, Ramlingen, Elershausen und auf der B442 in Bad Münder am Deister, Luttringhausen wird geblitzt. Dazu auf der B6 in Nienburg, kurz vor der Abfahrt Nienburg West und in Adelheidsdorf auf der Hannoverschen Straße Ecke Engelkenkamp. In Hannover steht ein Blitzer in der Nordstadt auf dem Bremer Damm. Außerdem in Hannover Fahrenwald auf der Fahrenwalder Straße 130 Meter vor der Bäckerei und in Hannover Zooviertel auf der Waldchaussee. Zum Schluss noch in Rehburg auf der Brunnenstraße 140 Meter vor der Ruine. Weitere aktuelle Blitzer in der Region gibt's auch jederzeit online und in unserer Meerradio-App. Gute Fahrt!
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5: Von Wunsdorf nach Berlin mit dem deutschen Meistertitel zurück. Entschuldige mal, wie cool ist das bitte? Und jetzt wird nochmal richtig gefeiert. Die Ü32 vom 1. FC Wunsdorf hat sich Ende August den Titel geschnappt. Jetzt am Freitag gibt es dafür nochmal die große Meisterehrung. Beim Heimspiel gegen den TSV Lute. Anpfiff ist um 19 Uhr in der Bahner Arena. Also vorbeikommen, Jungs anfeuern und nochmal kräftig feiern. 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

0: Neue Heizung, neue Fenster oder doch erstmal das Dach dämmen? Das ist die große Frage. Hier ist mehr Radio. Wer sein Haus energetisch fit machen will, hat schnell ziemlich viele Fragezeichen im Kopf. Kann ich irgendwie verstehen, vor allem beim Thema Förderung. Genau darum geht es beim nächsten Energietreff in Wunsdorf. Kollege Silas Müller, erzähl mal, was ist da geplant?
1: Am 6. Oktober dreht sich dort alles rund um Fördermittel für die energetische Sanierung. Ein Energieberater erklärt, welche Programme aktuell zur Verfügung stehen, wann Förderanträge gestellt werden müssen und was ihr beachten solltet, bevor ihr einen Handwerksbetrieb beauftragt. Hintergrund sind auch die neuen gesetzlichen Regeln fürs Heizen. Seit Ende Juli gilt das neue Gebäudemodernisierungsgesetz. Die frühere 65%-Vorgabe für erneuerbare Energien ist entfallen und auch neue Gas- oder Ölheizungen sind weiterhin möglich. Für neu eingebaute fossile Heizungen gelten allerdings künftig strengere Vorgaben für klimafreundliche Brennstoffanteile. Förderungen für klimafreundliche Heizungen und Gebäudesanierungen gibt es weiterhin.
0: Der Energietreff ist kostenlos, startet am 6. Oktober 18 Uhr im Saal der Abtei in Wunsdorf. Die Stadt, die bittet aber vorher um eine Anmeldung per Mail beim Klimaschutzmanagement, um das Ganze ein wenig besser planen zu können. Hier ist mehr Radio. Starten wir rein, würde ich sagen, oder? In den Mittwoch. Hallo.

0: Neues Mehr Radio Mittwoch. 30.000 Euro und der deutsche Schulpreis gehen nach Garbsen. Gratulation an dieser Stelle. Kollege Gottschalk hat Schulleiter Axel Detmar direkt nach seiner Rückkehr am Bahnhof abgefangen. Und klar, die erste Frage musste sein, wie fühlt sich das jetzt an?
1: Ja, wir sind total geflasht. Das ist so das Größte in meinem Leben, was ich beruflich erleben durfte. Und das waren schon große Momente für die ganze Delegation, die unterwegs war.
2: Wir haben schon gehört von der ersten Preisträgerin, die hatte ein bisschen ausgeführt und sagte, spannend ist das, was danach passiert, das Netzwerk, was da dran hängt, die Kontakte, die man über Jahre pflegt und eigentlich so ein bisschen auch gemeinsam sich weiterentwickelt. Gab es da schon die ersten Kontaktaufnahmen, oder?
1: Ja, tatsächlich. Mit der einen oder anderen Schule haben wir uns schon ausgetauscht und freuen uns auf gegenseitige Begegnungen und demnächst gibt es auch die ersten Netzwerktreffen. Wir sind gespannt.
2: Wie geht's jetzt weiter? Also wird jetzt die 30.000 Euro werden jetzt irgendwie auf dem Schulkonto überwiesen und dann geht's groß essen oder was passiert dann?
1: Ja, die Hauptpreisträgerschule des letzten Jahres sagte, alle 100.000 Euro sind noch auf deren Konto. Sie haben es noch nicht ausgegeben, weil die demokratischen Prozesse in der Schule so langsam waren. Ich glaube, wir werden schneller sein und es wird bei uns aber genauso sein, dass die Schülerinnen und Schüler mitbestimmen werden und dann werden wir eine gute Lösung finden, für das Geld auszugeben.
0: Ja, ein großes Schulfest ist doch da auf jeden Fall drin. Auch von uns an dieser Stelle Gratulation zum deutschen Schulpreis und den 30.000 Euro. 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
1: Moin aus der Meer-Radio-Wetterredaktion. Momentan messen wir in Neustadt-Otternhagen 15 Grad, in Barsinghausen an der Freilichtbühne ebenfalls 15 und in Walsrode 13 Grad. Dazu ist es verbreitet bewölkt. Im weiteren Vormittagsverlauf zeigt sich das Wetter in der Steinhuder Meerregion mit Sonne und lockeren Wolken. Später am Tag bleibt es meist trocken und angenehm warm mit bis zu 26 Grad. In der Nacht ziehen mehr Wolken auf, aber es bleibt überwiegend trocken. Morgen startet der Tag oft grau und im Tagesverlauf fällt immer wieder Regen. Dazu wird es mit bis zu 22 Grad etwas kühler. Am Freitag wird es nach und nach wieder freundlicher. Auch Samstag bleibt es ähnlich, insgesamt aber etwas kühler, im flacheren Land mit den höchsten Werten.
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2: Ich bin Katrin Müller. Die Pflegereform ist heute voraussichtlich Thema im Bundeskabinett. Gesundheitsminister Carsten Linnemann hatte angekündigt, dass er seine Pläne heute vorstellen will. Die SPD hatte aber Änderungen verlangt. Weiteres Kabinettsthema ist ein Gesetzentwurf des Justizministeriums. Wer Polizisten, Rettungskräfte oder Beschäftigte in Bus und Bahn angreift, soll demnach künftig härter bestraft werden.
3: Ärzte, Pflegekräfte, Apotheker oder Zugbegleiter, sie alle sollen die neuen Regeln besser schützen. Wer sie angreift, muss künftig mit mindestens 6 Monaten Gefängnis rechnen, doppelt so lange wie bisher. Auslöser für die neuen Regeln ist der Tod eines Zugbegleiters im Februar nach einer Fahrkartenkontrolle. Und der Entwurf geht noch weiter. Bei Volksverhetzung sollen künftig bis zu 5 Jahre Haft möglich sein. Wer dafür verurteilt wird, darf möglicherweise dann 2 bis 5 Jahre lang nicht bei Wahlen kandidieren. Zoe Tassovali, Nachrichtenredaktion.
2: US-Präsident Donald Trump will trotz Warnungen vor existenziellen Risiken künstlicher Intelligenz die Aufsicht über die Technologie ihren US-Entwicklern selbst überlassen. Die Unternehmen würden sich selber kontrollieren, sagte Trump nach einem Treffen mit Chefs von KI-Unternehmen. Er sieht ausreichenden Schutz durch wirtschaftliche Interessen der Firmen. Zum Start des neuen Monats morgen kehrt nicht nur der Tankrabatt zurück, es gibt auch weitere Änderungen. So können etwa Patientenverfügungen nun auch digital hinterlegt werden. Und ab dem 15. Oktober wird an allen deutschen Bahnhöfen ein Alkoholverbot gelten.
4: Kein Bier auf dem Bahnsteig und auch keins in der Bahnhofshalle. Das Alkoholverbot soll mehr Sicherheit bringen. Und sauberer wird es ohne die ganzen leeren Flaschen auch, hofft die Deutsche Bahn. Wer sicher gehen will, dass Ärzte in kritischen Fällen schnell wissen, wie die Behandlung aussehen soll, kann Patientenverfügung und Vorsorgevollmacht nun auch voll lesbar digital hinterlegen. Und wie immer im Oktober, Heckenschneiden ist wieder erlaubt und wir stellen die Uhr um. Lea Matschulat, Nachrichtenredaktion.
2: Großrazzia in Deutschland und anderen europäischen Ländern. Mehr als 1000 Einsatzkräfte gehen gegen ein internationales Geldwäschenetzwerk und Rocker der Hells Angels vor. Laut Duisburger Polizei sollen auch mehrere Haftbefehle vollstreckt werden. Federführend ist die Staatsanwaltschaft Duisburg.
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1: A37 Burgdorf Richtung Hannover. Zwischen Kreuz Hannover-Buchholz und Weidetor 3 Kilometer stockender Verkehr. Auf der B217 Springe Richtung Hannover steht zwischen Wezen, Mitte Gerden und Ronnenberg ein defekter PKW auf dem rechten Fahrstreifen. Hier kommen die 8 aktuellsten Blitzer für die Steinhuder Meerregion. Auf der B3 in Burgdorf, Ramlingen, Elershausen. Auf der B442 in Bad Münder am Deister, Luttringhausen. Und auf der B217 in Wennigsen, Sorsum wird aktuell geblitzt. Dazu steht ein Blitzer in Adelheidsdorf auf der Hannoverschen Straße Ecke Engelkenkamp. In Hannover-Nordstadt wird am Bremer Damm kontrolliert. Und in Hannover-Fahrenwald steht ein Blitzer auf der Fahrenwalder Straße, 130 Meter vor der Bäckerei. Außerdem wird in Rehburg auf der Brunnenstraße geblitzt, 140 Meter vor der Ruine. Und in Neustadt-Mariensee steht ein Blitzer auf der Hölti-Straße. Weitere aktuelle Blitzer in der Region gibt es auch jederzeit online und in unserer Meerradio-App. Gute Fahrt!
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0: Schlaglöcher, fehlende Radwege, knifflige Kreuzungen. Ja, ja, ja, hier ist mehr Radio Mittwoch. Im Landkreis Schaumburg gibt es noch einiges zu tun. Mehr als 500 Verbesserungsvorschläge liegen jetzt auf dem Tisch, was davon kommen soll. Unser Kollege Silas Müller, der weiß Bescheid.
1: Für das Konzept wurden insgesamt 784 Kilometer Radwegnetz abgefahren und unter die Lupe genommen. Herausgekommen sind 568 einzelne Maßnahmen. Das reicht von neuen Radwegen und breiteren Wegen über bessere Oberflächen bis hin zu sicheren Kreuzungen und Einmündungen. Allein auf 40 Streckenabschnitten werden komplett neue Radwege vorgeschlagen. Dazu kommen unter anderem 16 mögliche Fahrradstraßen. Besonders im Fokus stehen 4 geplante Radvorrangrouten zwischen Minden und Bückeburg, Bückeburg und Stadthagen, Stadthagen und Bad Nenndorf sowie zwischen Lauenau und Haste. Das kreisweite Radverkehrskonzept war bereits als nächster Schritt des bestehenden Mobilitätskonzepts vorgesehen.
0: Wichtig, das Ganze ist erstmal natürlich nur ein Plan für die nächsten 15 Jahre. Also gebaut wird also nicht automatisch alles. Und wer am Ende was umsetzt, hängt auch davon ab, wem die jeweilige Straße gehört.

0: es mit Sicherheit schon mitbekommen haben. Hier ist mehr Radio Mittwoch. Hallöchen, es läuft ja gerade die Weltstillwoche. Und dabei geht es um Schwangerschaften, Geburten, vor allem auch die erste Zeit danach. Und auch Niedersachsen macht mit verschiedenen Aktionen mit. Kollege Silas Müller, du weißt, was geplant ist, oder?
1: Der Runde Tisch für Geburtshilfe hatte die Idee für eine neue Kampagne, die ab sofort startet. Sie trägt den Namen Wusstest du schon und wird zum Beispiel auch vom Landesministerium getragen. Das Ziel, werdende Eltern und ihr direktes Umfeld möglichst niedrigschwellig auf hilfreiche Angebote rund um die Themen Schwangerschaft, Geburt und frühe Elternschaft aufmerksam machen. In dieser Woche geht's passend zur Weltstillwoche erstmal ums Thema Stillen. Wie soll das genau funktionieren? Knapp 2 Monate lang sollen auf dem Instagram-Account des Ministeriums verschiedene Beiträge veröffentlicht werden, die auch auf Netzwerkpartner hinweisen. Auch in Stories und Reels wird so gut wie möglich über ganz unterschiedliche Themen informiert. Aber das Ganze läuft nicht nur digital. Auch in Hebammen und Arztpraxen werden Aushänge erstellt, wofür alle möglichen Probleme Hilfsangebote präsentiert werden.
0: Also, ich würde sagen, einfach mal die Gelegenheit nutzen, vorbeischauen auf dem Instagram-Kanal vom Sozialministerium. Da ist nämlich mächtig was los. Kommt gut rein in den Mittwoch. Halbe Woche ist geschafft. Jetzt müssen wir noch eine halbe Woche. Aber die kriegen wir locker hin. Hier ist mehr Radio. Moin!
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0: aber es bleibt überwiegend trocken. Morgen startet der Tag eher grau, später fällt vielerorts Regen, der am Abend vor allem im Schaumburger Land auch mal kräftiger ausfallen kann. Am Freitag wird es nach einem teils noch trüben Start wieder aufgelockerter. Am Samstag bleibt es bei viel Sonne spürbar kühler, morgens um 10 Grad und tagsüber bis 21 Grad.
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2: Ich bin Katrin Müller. Mit einer groß angelegten Razzia geht die Polizei in Deutschland und anderen europäischen Ländern seit dem Morgen gegen ein Geldwäschenetzwerk und Rocker der Hells Angels vor. Laut der zuständigen Polizei in Duisburg sollen auch mehrere Haftbefehle vollstreckt werden.
3: Insgesamt werden nach dpa-Informationen 140 Objekte durchsucht. Unter anderem soll es einen großen Polizeieinsatz an der Adresse eines einflussreichen Hells Angels Rockers in Duisburg gegeben haben. Eine Sprecherin der Polizei erklärt, dass sich der Einsatz gegen ein internationales Netzwerk von Geldwäschern richtet und gegen eine kriminelle Vereinigung. Und bei dieser handelt es sich nach dpa-Informationen um die Hells Angels. Mehr als 1000 Einsatzkräfte sind in Deutschland und anderen europäischen Ländern an der Razzia heute Morgen beteiligt. Fiona Reinhardt, Nachrichtenredaktion.
2: Union und SPD ringen kurz vor den geplanten Kabinettsberatungen weiter um die Pflegereform. Ob der Gesetzentwurf von Gesundheitsminister Lindemann wie geplant ins Kabinett eingebracht werden kann, ist noch unklar. Die Koalitionspartner verhandeln schon seit dem Wochenende in verschiedenen Runden über die Pläne. US-Präsident Donald Trump will trotz Warnungen vor existenziellen Risiken künstlicher Intelligenz die Aufsicht über die Technologie ihren US-Entwicklern selbst überlassen. Die Unternehmen würden sich selber kontrollieren, sagte Trump nach einem Treffen mit Chefs von KI-Unternehmen.
4: Wer in diesem Rennen der Superintelligenz nicht ganz vorne mitmischt und gewinnt, wird abgehängt, durch China womöglich. Daher soll die KI in den USA weiter vorangepeitscht werden. Die klugen Chefs der KI-Firmen würden schon aufpassen, dass dabei nichts in die Hose geht, da ist Trump zuversichtlich. Bei dem Treffen der Hightech-Spitzen im Weißen Haus wurden demnach robuste interne Kontrollen beschlossen. Die von Trump nun so benannte Superintelligenz birgt große Risiken, aber das Potenzial, so Trump, sei historisch einmalig. Tina Eck, USA.
2: Der alternative Nobelpreis geht in diesem Jahr an mehrere Frauen und von Frauen geführte Organisationen, die sich für Menschenrechte und eine gerechtere Verteilung von Macht stark machen. Mit dem Right Livelihood Award ausgezeichnet werden unter anderem eine pakistanische Menschenrechtsanwältin und eine US-Informatikerin. Sie kämpft für Fairness in der Entwicklung künstlicher Intelligenz.
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0: Der Verkehr für die Steinhuder Meerregion. Auf der A37 Burgdorf Richtung Hannover zwischen dem Kreuz Hannover-Buchholz und Weidetor stockt der Verkehr auf 3 Kilometern. Werfen wir einen Blick auf die 8 aktuellsten Blitzer rund ums Steinhuder Meer. Auf der B3 in Burgdorf Ramlingen-Elershausen und auf der B442 in Bad Münder am Deister-Luttringhausen wird kontrolliert. Dazu in Garbsen, Stehlingen am Hechtkamp Ecke Heinkelstraße und in Hambüren-Ovelgönne am Sportplatz Ecke am Sportplatz. In Hannover stehen Blitzer auf dem Bremer Damm in der Nordstadt und auf der Schulenburger Landstraße in Hainholz. Außerdem in Lindwedel auf der Sprockhofer Straße Ecke Hannoversche Straße und in Langenhagen-Kaltenweide auf der Wagenzeller Straße 110 Meter vor der Post. Weitere Blitzer in der Region stehen natürlich auch auf der Meerradio-Website und in unserer App. Gute Fahrt!
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5: Am Fliegerhorst Wunsdorf könnte es ordentlich Zuwachs geben. Die Bundeswehr will 16 neue A400M Transportflugzeuge anschaffen. Die sollen ältere Maschinen ersetzen, denen wichtige taktische Fähigkeiten fehlen, zum Beispiel Schutz vor Raketenbeschuss. Ganz fix ist die ganze Sache aber noch nicht. Der Bundestag, der muss noch zustimmen. Und günstig wird's erwartungsgemäß auch nicht. Es geht um einen Milliardenbetrag.

1.500 Menschen ihre Wohnung verlassen. Grund sind zwei mögliche Weltkriegsbomben, die untersucht und wenn nötig auch direkt entschärft werden. Bis 9 Uhr morgens müssen alle im betroffenen Bereich raus sein. Zurück geht's wahrscheinlich erst am Abend, wer in Nießburg wohnt. Der sollte vorher unbedingt checken, ob die eigene Adresse betroffen ist.

0: muss ich sagen, liebe ich sehr. 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Hier ist euer Radio Mittwoch. Jeden Morgen irgendwas, was man eigentlich längst wissen müsste. Heute auch ganz, ganz spannend. Jemanden auf dem Kieker haben, kennen wir alle. Aber was bitte ist denn eigentlich ein Kieker? David Himmelreich.
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2: Hat euch jemand auf dem Kieker, dann beobachtet er euch eine ganze Weile lang recht misstrauisch und wartet nur auf diesen einen Moment, euch zu kritisieren. Es ist also fast so, als würdet ihr durch ein Fernrohr ganz genau abgecheckt. Denn Kieker heißt seit dem 18. Jahrhundert in der Seemannssprache auch Fernrohr oder Fernglas. Im Plattdeutschen zum Beispiel steht Kieken auch für gucken. Und wenn ein Seemann dann jemanden oder halt irgendwas auf dem Kieker hat, ist das Fernrohr ideal dazu geeignet, um die Lage mal ganz akribisch auszuloten und dann für den verbalen Angriff auszuholen. Die Redewendung ähnelt sich zum Beispiel auch total mit den Sprüchen jemanden unter die Lupe oder aufs Korn nehmen. Aber Vorsicht, euer Lehrer oder eure Lehrerin kann euch auch ohne Fernrohr auf dem Kieker haben. 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
1: Hallo zusammen. Momentan messen wir in Brokeloh am Naturreservat und Marklohe 17 Grad, in Südheide 14, dazu ist es verbreitet bewölkt. Am Vormittag wechseln sich in der Steinhuder Meerregion Wolken und freundliche Abschnitte ab. Später am Tag setzt sich fast überall noch einmal die Sonne durch, dazu bleibt es angenehm warm und meist nur schwach windig. Die Höchstwerte liegen heute bei 24 bis 26 Grad. In der Nacht nimmt die Bewölkung wieder zu, morgen zeigt sich der Tag eher grau, zunächst oft trocken, ab Mittag und bis in den Abend hinein dann verbreitet Regen. Am Freitag wird es nach einem teils noch feuchten Start wieder angenehmer. Später liegen die Werte bei 19 bis 20 Grad. Am Samstag geht es mit Sonne weiter, insgesamt aber spürbar kühler.
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2: Ich bin Katrin Müller. Mit einer groß angelegten Razzia geht die Polizei in Deutschland und anderen europäischen Ländern seit dem Morgen gegen ein Geldwäschenetzwerk und Rocker der Hells Angels vor. Laut der zuständigen Polizei in Duisburg sollen auch mehrere Haftbefehle vollstreckt werden.
3: Insgesamt werden nach dpa-Informationen 140 Objekte durchsucht. Unter anderem soll es einen großen Polizeieinsatz an der Adresse eines einflussreichen Hells Angels Rockers in Duisburg gegeben haben. Eine Sprecherin der Polizei erklärt, dass sich der Einsatz gegen ein internationales Netzwerk von Geldwäschern richtet und gegen eine kriminelle Vereinigung. Und bei dieser handelt es sich nach dpa-Informationen um die Hells Angels. Mehr als 1000 Einsatzkräfte sind in Deutschland und anderen europäischen Ländern an der Razzia heute Morgen beteiligt. Fiona Reinhardt, Nachrichtenredaktion.
2: Union und SPD ringen kurz vor den geplanten Kabinettsberatungen weiter um die Pflegereform. Ob der Gesetzentwurf von Gesundheitsminister Lindemann wie geplant ins Kabinett eingebracht werden kann, ist noch unklar. Die Koalitionspartner verhandeln schon seit dem Wochenende in verschiedenen Runden über die Pläne. US-Präsident Donald Trump will trotz Warnungen vor existenziellen Risiken künstlicher Intelligenz die Aufsicht über die Technologie ihren US-Entwicklern selbst überlassen. Die Unternehmen würden sich selber kontrollieren, sagte Trump nach einem Treffen mit Chefs von KI-Unternehmen.
4: Wer in diesem Rennen der Superintelligenz nicht ganz vorne mitmischt und gewinnt, wird abgehängt, durch China womöglich. Daher soll die KI in den USA weiter vorangepeitscht werden. Die klugen Chefs der KI-Firmen würden schon aufpassen, dass dabei nichts in die Hose geht, da ist Trump zuversichtlich. Bei dem Treffen der Hightech-Spitzen im Weißen Haus wurden demnach robuste interne Kontrollen beschlossen. Die von Trump nun so benannte Superintelligenz birgt große Risiken, aber das Potenzial, so Trump, sei historisch einmalig. Tina Eck, USA.
2: Der alternative Nobelpreis geht in diesem Jahr an mehrere Frauen und von Frauen geführte Organisationen, die sich für Menschenrechte und eine gerechtere Verteilung von Macht stark machen. Mit dem Right Livelihood Award ausgezeichnet werden unter anderem eine pakistanische Menschenrechtsanwältin und eine US-Informatikerin. Sie kämpft für Fairness in der Entwicklung künstlicher Intelligenz.
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1: Vorsicht auf der B3 zwischen Celle und Hannover. Zwischen Burgdorf und der A37 liegen Gegenstände auf der Fahrbahn. Werfen wir einen Blick auf die 8 aktuellsten Blitzer rund ums Steinhuder Meer. Auf der B3 in Burgdorf, Ramlingen, Ilershausen und auf der B217 in Wennigsen-Sorsum wird kontrolliert. Dazu in Garbsen, Ortschaft Horst, auf der Leistlinger Straße, Ecke zur Alten Schule. In Hannover-Burg steht ein Blitzer am Finnhorster Weg, Ecke Gretelriede. Weitere Meldungen kommen aus Hannover-Nordstadt auf dem Bremer Damm und aus Hannover-Fahrenwald auf der Fahrenwalder Straße 130 Meter vor der Bäckerei. Außerdem in Langenhagen-Kaltenweide auf der Wagenzeller Straße 110 Meter vor der Post. Und in der Wedemark in Mellendorf auf der Kaltenweider Straße Ecke Nektarweg. Weitere Blitzer in der Region stehen natürlich auch auf der Meerradio-Website und in unserer App. Gute Fahrt!
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Es wird ausgemistet. Und zwar in Niedersachsen beim Papierkram. Endlich! Hier ist mehr Radio am Mittwoch. Die Landesregierung will 272 Berichtsnachweis- und Dokumentationspflichten streichen oder vereinfachen. Zum Beispiel müssen Lehrer bestimmte Beratungsgespräche künftig nicht mehr schriftlich festhalten. Und selbst auf Campingplätzen fallen alte Vorgaben weg. Und das soll erst der Anfang sein. Weitere Regeln kommen jetzt auf.

0: When September ends.
1: Ich wollte gerade schon Gesundheit wünschen. Mensch, hast du einen Frosch im Hals oder was?
0: André, der September ist vorbei.
1: Oh, bitte nicht diesen Song damit in Verbindung bringen.
0: Weil?
1: Das ist ähnlich wie, jetzt kommt's, pass auf, jetzt holen wir kurz aus.
0: Hat es was mit Stevie Wonder zu tun? Ja, natürlich. Ich freue mich jedes Jahr aufs Neue auf diese Geschichte.
1: Pass auf, Stevie Wonder, ne? Happy Birthday. Das spielen wir auch zum Geburtstag, weil es irgendwie so gute Laune macht. Ist eigentlich ein Song gegen Rassismus.
0: Aha.
1: Hat mit Geburtstag so erstmal nicht so viel zu tun. Schon, und zwar mit dem von Martin Luther King. Billy Joe Armstrong.
0: Mhm.
1: When September Ends. Hat er eigentlich geschrieben, sein Vater ist gestorben, als er 10 Jahre alt war, und zwar im September. Und jedes Mal im September kommt dieser Schmerz wieder hoch. Und das hat er damals gemeint mit der Liedzeile When September Ends. Also er hofft einfach, dass dieser September jedes Jahr aufs Neue schnell vorbei ist, damit dieser Schmerz verschwindet.
0: Das ist ja traurig.
1: Na?
0: Nee, ist mein Geburtstagmonat. Ich möchte nicht, dass der schnell rumgeht. Hör mal.
1: Ja, gut.
0: Ne? André, aber lass uns drüber sprechen. Morgen, der 1. Oktober. Und wir starten dann quasi ins letzte Quartal. Oder sind wir schon im letzten Quartal?
1: Warte mal, ach, da bin ich auch nicht.
0: Nee, ab September. September, Oktober, November.
1: Das muss man mal hier die BWLer fragen. Die rechnen ja so. Die rechnen in KWs
0: da,
1: und
0: ganz in Quartalen. Da habe ich ja auch mit meinen Kollegen hier im Unternehmen große Probleme mit der Kommunikation.
1: Kein Mensch auf der Welt macht das.
0: Ich schreibe schon in Mails und in Übergaben. Bitte arbeitet und spricht nicht mit KWs mit mir.
1: Oh, ich war so froh, als ich mitbekommen habe, wie man das im Kalender einstellen kann, dass das dran steht.
0: Ja?
1: Ja.
0: Wo, in welchem Kalender? Bei uns im Handy?
1: Auf dem Handy. Kannst du einstellen.
0: Das zeigst du mir gleich mal.
1: Oder?
0: Schön.
1: Das ist geil. Aber Oktober, das bedeutet, meine Tochter wird 1 Jahr alt.
0: Krass.
1: Das ist schlimm. Das ist ganz schlimm, weil
0: die Zeit hier rast.
1: Eltern kennen das Gefühl. Du hast jetzt gerade am Anfang immer wieder diesen Gedanken, ach, so süß wie du jetzt bist, bleib bitte für immer. Und dann merkst du aber gleichzeitig, ja, macht aber auch schon ein bisschen Arbeit, ne? Und dann eine Woche später sind schon wieder Sachen ganz anders und denkst du, jetzt ist die perfekte Zeit, so kannst du für immer bleiben. Und dann denkst du, eine Woche später ist wieder alles anders. Sagst du, nee, jetzt ist perfekt. Und jetzt so nach einem Jahr, jetzt läuft sie mittlerweile tatsächlich, im Gegensatz zu ihrem Bruder damals in dem Alter, hat schon Zähnchen, ja, das zweite ist auf dem Weg und ja, 1 Jahr ist rum. Das
0: Wahnsinn.
1: Ist irgendwie komisch.
0: Der Oktober.
1: Ja.
0: Welt. Ja, du, ich bin bereit für den Oktober.
1: Ja, kann gerne so, ne? Wenn es dann ein bisschen, ich will ja gerne schon mal an die Pilze, ich weiß nicht, ob es schon welche
0: gibt. Ja, gibt es. Unsere Kollegin Miriam aus dem Marketing ist mit ihrem Freund schon fleißig am Pilze sammeln.
1: Ja?
0: Ja.
1: Weil ich pflück ja nur Maronen.
0: Ja, und die sind. Ich kann dir Bilder zeigen, die schickt mir immer, Miriam schickt mir immer ihren Freund, wie er dann fröhlich die Pilze, die er gefunden hat, in die Kamera hält.
1: Ist Basti so ein Pilzmann?
0: Ja, es ist wirklich, also die liebe Grüße an dieser Stelle an Basti, man muss wirklich sagen,
1: wir gehen mal zusammen los.
0: Diese Bilder, die ich da gesehen habe, ne, das ist wirklich, es macht mir das Herz wirklich groß, das zeige ich dir gleich.
1: Geil.
0: Also Basti, ganz liebe Grüße und ja, aber hier auch nochmal der Hinweis, wenn ihr Ideen habt, wo man wirklich gut Pilze, Maronen etc. pp. Finden kann, dann gerne her damit, der Gottschalk, der ist über jeden Tipp sehr dankbar.

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1: Schönen Vormittag aus der Meerradio-Wetterredaktion. Momentan messen wir in Landesbergen beim Kraftwerk und Resse 17 Grad, in Rinteln 21, dazu ist es verbreitet bewölkt. Im Laufe des Vormittags lockert es aber mehr und mehr auf. Später am Tag gibt es verbreitet sonnige Abschnitte und es wird angenehm warm. Heute steigen die Werte auf 24 bis 26 Grad, dazu weht meist nur schwacher bis leichter Wind. In der Nacht bleibt es meist trocken, morgen zeigt sich das Wetter dann deutlich trüber und zeitweise fällt Regen. Am Freitag lockert es nach einem teils grauen Start wieder auf, am Nachmittag kommt häufiger die Sonne durch. Am Samstag bleibt es angenehm und trocken, insgesamt aber etwas kühler, mit Höchstwerten von 20 bis 22 Grad.
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3: Ich bin Katrin Müller. Großrazzia gegen Geldwäscher und Rocker. Die Polizei geht seit heute Morgen mit mehr als 1000 Einsatzkräften in Deutschland und weiteren europäischen Ländern gegen ein internationales Geldwäschenetzwerk und die Hells Angels vor. Das teilte die zuständige Polizei in Duisburg mit. Federführend bei dem Einsatz europäischen Ländern gegen ein internationales Geldwäschenetzwerk und die Hells Angels vor. Das teilte die zuständige Polizei in Duisburg mit. Federführend bei dem Einsatz

0: ihren Körper. Vierte Preisträgerin ist die US-Informatikerin Timnit Gebru, die die Entwicklung von künstlicher Intelligenz gerechter machen will. Sigrid Hamm, Skandinavien.
1: Online-Shopper schicken so viele Pakete zurück wie noch nie. In diesem Jahr gehen in Deutschland voraussichtlich 560 Millionen Pakete zurück. Das zeigen Berechnungen der Universität Bamberg. Generell geht jedes vierte online bestellte Paket zurück.
2: Die Hose passt nicht, die Schuhe sind zu groß. Dass wir so viele Pakete zurückschicken, liegt laut einem Retourenforscher vor allem am Smartphone. Denn mittlerweile shoppen die allermeisten über Apps und das bequem von der Couch aus. Dort wird schneller bestellt und vorher weniger über das Produkt gelesen. Besonders häufig geht Kleidung zurück. Für die Händler ist das teuer, vor allem der Rücktransport kostet. Und am Ende zahlen alle ein Stück weit mit. Zoe Tassovali, Nachrichtenredaktion.
1: Die Proteste gegen Missstände an Schulen in Frankreich weiten sich aus. Der Innenminister spricht inzwischen von 440 Festnahmen, zumeist wegen Sachbeschädigung oder Angriffen auf Ordnungskräfte. Die Proteste richten sich gegen Lehrermangel, fehlende Mittel und marode Schulgebäude. Parallel drohen weitere Streiks im öffentlichen Dienst.
3: 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Hallo unterwegs. Uns liegen im Moment keine Staus und Behinderungen in der Steinhuder Meerregion vor. Kommt gut an. Hier kommen die 8 aktuellsten Blitzer für die Steinhuder Meerregion. Auf der B217 in Wennigsen-Sorsum und auf der B6 in Nienburg, kurz vor der Abfahrt Nienburg-West, wird aktuell geblitzt. Dazu in Adelheidsdorf auf der Hannoverschen Straße Ecke Engelkenkamp. In Hannover steht ein Blitzer in der Nordstadt auf dem Bremer Damm. Außerdem in Fahrenwald auf der Fahrenwalder Straße, 130 Meter vor der Bäckerei. Und im Zooviertel auf der Waldchaussee. Weitere Meldungen kommen aus Neustadt-Mariensee auf der Hölti-Straße und aus Wunsdorf-Großenheidorn auf der Dorfstraße Ecke Klosterstraße. Weitere aktuelle Blitzer in der Region gibt es auch jederzeit online und in unserer Meerradio-App. Gute Fahrt!
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5: Hi. Ich sag mal so, in Neustadt kommt verkehrstechnisch jetzt gerade alles auf einmal zusammen. Nach dem Ärger auf der B6, den wir ja immer noch haben, ist jetzt Helsdorf dran. Da ist die Straße abgesackt. Die L383 muss genau deshalb ab Montag für ein paar Tage komplett dicht gemacht werden. Die Umleitung, die läuft über Dudenbostel und Vesbeck bis zum 9. Oktober. Soll aber alles wieder schicki sein. Die Daumen sind gedrückt.

ehrlich sagen, wir sind euer Servicesender Nummer 1, ganz klar. Ne? Und deswegen auch hier der Hinweis, wer heute in Hannover was beim Amt erledigen will, sollte vorher lieber doch nochmal checken, ob das überhaupt möglich ist und ob jemand da ist. Am Schützenplatz bleiben wegen einer Personalveranstaltung nämlich mehrere Behörden gleich zu. Darunter die Zulassungsstelle, die Führerscheinstelle, aber auch die Waffenbehörde. Geöffnet sind nur die Bürgerämter am EGI und am Schützenplatz von 8 bis 12 Uhr. Da könnt ihr allerdings doch auch mit ein bisschen mehr Zeit rechnen müssen. Es dürfte voller werden, ne? Also plant doch mit mehr Zeit oder habt vielleicht ein, zwei Tage Geduld. 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

0: entschieden. Na und jetzt geht es ran an die Arbeit. 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Am Mittwoch für euch, am Sonntag waren bei uns in der Region die Stichwahlen. Einige neue Gesichter, andere bleiben im Amt. Zum Beispiel Malu Kratzke in Ronnenberg. Wir haben direkt mal nachgehakt. Wie groß war die Freude am Wahlabend?
1: Also die Freude war wirklich unglaublich groß. Auch dass das Wahlergebnis mit 71%, das war ja eines der besten Ergebnisse in ganz Niedersachsen, habe ich mich wirklich extrem gefreut. Und eine Wiederwahl ist halt nochmal was ganz anderes als eine Neuwahl. Weil bei einer Neuwahl, da macht man ja, stellt einen Entwurf vor, was man machen möchte und wird dann dafür gewählt. Aber man kriegt ja eigentlich einen Vertrauensvorschuss. Und dann bei einer Wiederwahl, da wird man dann wirklich auch daran gemessen, was man die letzten Jahre umgesetzt hat. Dass ich mich dann nochmal so stark steigern konnte und mir jetzt noch viel mehr Leute vertrauen als vor der Amtszeit. Das ist für mich wirklich eine unglaublich große Ehre.
0: Mehr als 70% sind schon nun wirklich ein starkes Ergebnis, aber jetzt heißt es natürlich anpacken.
1: Also tatsächlich möchte ich die Verwaltung umorganisieren. Hier werden in den nächsten Jahren sehr, sehr viele Leute in Rente gehen und ich möchte die Verwaltung fit für die Zukunft machen. Aber, und das ist mir auch ganz wichtig, wir haben mit Empelde und Ronnenberg zwei große Stadtteile und die haben kein richtiges Ortszentrum und das möchte ich entwickeln und auch, dass mir in den letzten Monaten bei meinen Haustürbesuchen immer wieder gesagt worden, und das muss ich sagen, ist schon sehr sinnvoll, mehr Möglichkeiten in öffentlichen Raum zum Beispiel für Sport zu machen, weil ich glaube, dass das nochmal so ein Ort werden kann, wo dann die Menschen zusammenkommen und auch Gemeinschaft entsteht.
0: Ja, das sind auf jeden Fall schon mal klare Ziele und Projekte, damit Ronnenberg Jahr für Jahr noch ein Stück besser und lebenswerter wird.
1: Also mein Wunsch ist, und das ist auch mein Ziel, was ich auch den Bürgern jetzt in den letzten Monaten immer wieder gesagt habe, dass die Lebensqualität für alle Generationen in den 8 Jahren, wo wie jetzt die Amtszeit geht, dass dann nochmal die Lebensqualität deutlich gesteigert worden ist. Es ist auch klar, dass in 8 Jahren nicht alles perfekt sein wird. Aber wenn wir bei den Punkten, wo jetzt die Menschen sagen, da könnte es ein bisschen besser laufen oder das soll noch weiter ausgebaut werden, wenn wir in den Punkten immer nach und nach weiterkommen und die Menschen das Gefühl haben, hier geht wirklich was voran und in diesen 8 Jahren ist was vorangekommen, ich glaube, dann haben wir schon richtig viel geschafft.
0: Malu Kratzke wurde 2021 übrigens mit nur 29 Jahren Bürgermeister. Im Vergleich zu den meisten anderen Kommunen ist das natürlich was total Besonderes. Wir sagen Glückwunsch und ganz viel Erfolg für die nächsten 8 Jahre.

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1: Im Moment melden Großenheidorn am Steinhuder Meer und Rohrsen 19 Grad. In Laatzen sind es 18, dazu ist es verbreitet bewölkt. Bis zum Nachmittag setzt sich in der Steinhuder Meerregion immer häufiger die Sonne durch. Dazu wird es angenehm warm mit 24 bis 26 Grad. Heute Abend bleibt es meist trocken. In der Nacht zieht dann wieder dichtere Bewölkung auf. Morgen startet der Tag verbreitet trüb und bleibt im Tagesverlauf eher grau. Dazu fällt zeitweise Regen. Am Freitag lockert es nach und nach auf. Später gibt es wieder sonnige Abschnitte. Am Samstag bleibt es insgesamt angenehm, allerdings etwas kühler.
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1: Ihr habt freie Fahrt. Derzeit gibt's keine Verkehrsbehinderungen in der Steinhuder Meerregion. Hier kommen die 8 aktuellsten Blitzer für die Steinhuder Meerregion. Auf der B442 in Bad Münder am Deister Luttringhausen und auf der B3 in Burgdorf Ramlingen Elershausen wird aktuell geblitzt. Dazu auf der B188 in Burgdorf Höptingsen. In Hannover Finnhorst steht ein Blitzer auf der Benecke Allee in der Nähe des Kiosks. Außerdem wird in Hannover Nordstadt auf dem Bremer Damm kontrolliert und in Hannover Fahrenwald steht ein Blitzer auf der Fahrenwalder Straße 130 Meter vor der Bäckerei. Weiter geht es in Lindwedel auf der Sprockhofer Straße Ecke Hannoversche Straße und auf der B217 in Wennigsen-Sorsum wird ebenfalls geblitzt. Weitere aktuelle Blitzer in der Region gibt es auch jederzeit online und in unserer Meerradio-App. Gute Fahrt!
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0: Fußballerinnen, jede Menge Teams, ganz viel Leidenschaft. Hier ist mehr Radio. Mittwoch, ich grüße euch. Das ist die JSG Bordenau Poggenhagen. Seit rund 30 Jahren wird hier gekickt. Möglich machen das natürlich auch jede Menge Ehrenamtliche. Kollege Silas Müller hat drei Nachwuchskickerinnen getroffen, unter anderem Darlene.
1: Ich bin 16 Jahre alt und spiele bei der A-Mannschaft mit. Ich spiele ungefähr seit jetzt mittlerweile 11, 12 Jahren Fußball.
2: Und was waren so Highlights in deiner Zeit bei der JSG?
1: Ja, ich fand die Mannschaft dann immer wieder cool, mit der Mannschaft enger zu kommen und auch unsere Spiele immer zu gewinnen, gemeinsam auch zu verlieren, immer die Mannschaft zu stärken.
3: Ich bin Talia Donka. Ich spiele seit 5 Jahren jetzt ungefähr Fußball in der C-Jugend.
2: Und wie bist du darauf gekommen, bei der JSG Fußball zu spielen und was macht dir besonders Spaß?
3: Also die JSG war bei uns an der Schule und dann bin ich durch einen Flyer dahin gekommen und habe dann da Probetraining gemacht. Das hat mir sehr gut gefallen.
2: Und was waren so Highlights in deiner bisherigen Zeit? Also kannst du auch von Mannschaftsfahrten berichten und Turnieren?
3: Wir sind auch nach Dänemark gefahren und das war halt sehr cool, weil wir haben halt sehr viel Spaß zusammen gehabt. Auch mit den Trainern hatten wir sehr viel Spaß. Zum Beispiel haben wir so Sport-Challenges gemacht und so gegeneinander.
4: Ich bin Stina Wenecke und spiele seit 6 Jahren in der JSG. Mir macht die Gemeinschaft Spaß und wie wir miteinander spielen.
0: Ja, und so soll es doch sein. Kollege Silas Müller hat sich aber auch noch mit zwei Trainern aus der JSG unterhalten. Darüber sprechen wir gleich nochmal.

0: eben gehört. Bei der JSG Bordenau-Ponghagen wird schon lange und ziemlich erfolgreich gekickt, vor allem bei den Mädchen. Fast 80 Nachwuchskickerinnen sind mittlerweile dabei. Johanna Becker trainiert die F-Juniorinnen. Johanna, wie läuft so ein Training bei euch eigentlich ab?
1: Die F-Juniorinnen spielen Foligno. Das ist 3-3 auf kleine Tore sozusagen. Da sind auf jeder Seite 2 kleine Tore anstatt ein großes Tor. Und wir haben auch keinen Torwart und somit kommt jedes Mädel am besten zum Spielzug. Wir sind ein Partnerverein von Hannover 96. Die bieten auch regelmäßig Fußballschulen bei uns an. Die kommen dann zu uns in den Verein und verbringen dann das Wochenende mit den Kindern. Da können sich Jungs und Mädchen anmelden. Und bei uns sind die Mädchen natürlich sehr stark vertreten.
0: Ja, alle Teams trainieren so oft wie möglich zusammen. Da steckt also schon ordentlich Ehrgeiz dahinter. Aber klar, irgendwann geht es auch raus auf den Platz und gegen andere Teams. Trainer Marc Lechelt.
2: Also Events haben wir immer wieder. Und jetzt das kommende nächste große Event vom JSG Bordenau-Pockenhagen ist das Hallenmasters. Das ist am 28. und am 29. November in der Sporthalle von der KGS in Neustadt am Rübenberge. Und an den beiden Tagen spielen wirklich die Kleinsten von der F begonnen bis hin zu der A-Juniorinnen. Und das sind 2 volle Tage, Budenzauber in Neustadt am Rübenberge mit wirklich einer hochwertigen Beteiligung und freuen wir uns schon sehr drauf und begrüßen natürlich Ihren Zuschauer sehr gerne.
0: Ja, und im Sommer gibt es auch noch ein ziemlich großes Highlight und zwar den JSG Cup.
2: Das Mädchenfußballturnier ist wirklich eins der größten Mädchenturniere in Norddeutschland. Sehr professionell organisiert, findet immer auf dem Sportgelände in Pockenhagen statt. Herrliche Anlage, wirklich sehr gepflegt und mit mittlerweile 5 Plätzen, wo wir dort spielen können. Und ja, das geht dann wirklich übers ganze Wochenende von den Kleinsten bis dann hoch bis zur A-Junioren.
0: Ja, sind wirklich alle willkommen und es ist wie immer, das alles geht nicht ohne Sponsoren.
2: Das ist halt alles ein Ehrenamt. Also wir, so wie wir das machen, haben wir alle Spaß daran. Für uns ist das genauso ein Hobby wie für die Mädels auch. Und ja, wie machen wir das mit der Ausrüstung? Ist natürlich immer schwierig, wie das in allen anderen Breitensportthemen auch sehr schwierig ist. Deswegen sind wir natürlich immer händeringend darauf angewiesen, Sponsoren zu haben, zu finden, die uns dabei unterstützen. Das klappt mal gut. Aktuell klappt es wirklich gut, aber wir sind natürlich immer wieder von Saison zu Saison darauf angewiesen, dass wir Unterstützung erlangen.
0: Wenn ihr sagt, coole Sache, das will ich unterstützen oder ihr habt selbst kleine Kickerinnen zu Hause, schaut einfach mal vorbei bei der JSG Bordenau-Pockenhagen. Alle Infos wie immer online auf der Homepage oder bei Social Media.

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1: Derzeit melden Neustadt Schneere 19, Schaumburg-Begedorf 20 und Helbsen an der IGS 21 Grad. Dazu ist es verbreitet bewölkt. Bis zum Nachmittag lockern die Wolken aber auf und in der Steinhuder Meerregion wird es dann angenehm warm mit bis zu 26 Grad. Am Abend halten sich die aufgelockerten Abschnitte noch, in der Nacht ist es wieder dichter bewölkt. Morgen bleibt es eher trüb, dazu fällt zeitweise Regen und die Höchstwerte liegen bei 22 Grad. Freitag und Samstag wird es wieder aufgelockerter mit zeitweiser Sonne, am Samstag leicht kühler.
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3: Ich bin Katrin Müller. Mit einer groß angelegten Razzia geht die Polizei in Deutschland und anderen europäischen Ländern gegen ein Geldwäschenetzwerk und Rocker der Hells Angels vor. Laut der zuständigen Polizei in Duisburg sollen auch mehrere Haftbefehle vollstreckt werden.
4: Insgesamt werden nach dpa-Informationen 140 Objekte durchsucht. Unter anderem soll es einen großen Polizeieinsatz an der Adresse eines einflussreichen Hells Angels Rockers in Duisburg gegeben haben. Eine Sprecherin der Polizei erklärt, dass sich der Einsatz gegen ein internationales Netzwerk von Geldwäschern richtet und gegen eine kriminelle Vereinigung. Und bei dieser handelt es sich nach dpa-Informationen um die Hells Angels. Mehr als 1000 Einsatzkräfte sind in Deutschland und anderen europäischen Ländern kriminelle Vereinigung. Und bei dieser handelt es sich nach dpa-Informationen um die Hells Angels. Mehr als 1000 Einsatzkräfte sind in Deutschland

0: Das sind fast doppelt so viele wie vor der Corona-Pandemie im Jahr 2019.
1: Über die Hälfte der Befragten würde lieber sofort mit dem Arbeiten aufhören, wenn sie es sich leisten könnten. Besonders Älteren fehlt zunehmend die Motivation. Fachleute sprechen von einem Wertewandel in der Einstellung zur Arbeit. Der Einsatz künstlicher Intelligenz in den Unternehmen spielt eine große Rolle. Nur ein Viertel sieht sich dadurch entlastet. Dagegen glauben 4 von 10 Befragten, dass die KI über kurz oder lang Jobs kostet. Besonders pessimistisch wird die Lage bei IT-Entwicklern, Steuerberatern und im Marketing gesehen. Am wenigsten gefährdet sind der Umfrage zufolge Köche. Tanja Wagner, Nachrichtenredaktion.
0: Der US-Abzug aus dem Irak ist nun komplett. Die letzten US-Soldaten haben das Land verlassen, wie das US-Verteidigungsministerium mitteilte. Damit enden jahrelange, teils heftig umstrittene Militäreinsätze im Nahen Osten.
2: 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Ihr habt freie Fahrt. Derzeit gibt's keine Verkehrsbehinderungen in der Steinhuder Meerregion. Und das sind die 8 aktuellsten Blitzer in der Steinhuder Meerregion. Auf der B188 in Burgdorf-Sorgensen steht ein Blitzer 900 Meter vor der Abfahrt Burgdorf-Mitte. Auf der B442 wird in Bad Münder am Deister Luttringhausen kontrolliert. Dazu auf der B3 in Burgdorf-Ramlingen-Illershausen. Weiter geht es auf der B6 in Nienburg, kurz vor der Abfahrt Nienburg-West, und auf der B217 in Wennigsen-Sorsum. In Hannover gibt es außerdem einen Blitzer in der Nordstadt, auf dem Bremer Damm und im Zooviertel auf der Waldchaussee. Zum Schluss noch in Neustadt-Mariensee auf der Hölti-Straße. Weitere Blitzer findet ihr natürlich auch online auf der Meerradio-Website und in unserer App. Kommt gut durch.
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4: Von Wunsdorf nach Berlin mit dem deutschen Meistertitel zurück. Entschuldige mal, wie cool ist das bitte? Und jetzt wird nochmal richtig gefeiert. Die Ü32 vom 1. FC Wunsdorf hat sich Ende August den Titel geschnappt. Jetzt am Freitag gibt es dafür nochmal die große Meisterehrung beim Heimspiel gegen den TSV Lute. Anpfiff ist um 19 Uhr in der Bahnarena. Also vorbeikommen, Jungs anfeuern und nochmal kräftig feiern. 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

0: Heizung, neue Fenster oder doch erstmal das Dach dämmen? Das ist die große Frage. Hier ist Mehrradio. Wer sein Haus energetisch fit machen will, hat schnell ziemlich viele Fragezeichen im Kopf. Kann ich irgendwie verstehen, vor allem beim Thema Förderung. Genau darum geht es beim nächsten Energietreff in Wunsdorf. Kollege Silas Müller, erzähl mal, was ist da geplant?
1: Am 6. Oktober dreht sich dort alles rund um Fördermittel für die energetische Sanierung. Ein Energieberater erklärt, welche Programme aktuell zur Verfügung stehen, wann Förderanträge gestellt werden müssen und was ihr beachten solltet, bevor ihr einen Handwerksbetrieb beauftragt. Hintergrund sind auch die neuen gesetzlichen Regeln fürs Heizen. Seit Ende Juli gilt das neue Gebäudemodernisierungsgesetz. Die frühere 65%-Vorgabe für erneuerbare Energien ist entfallen und auch neue Gas- oder Ölheizungen sind weiterhin möglich. Für neu eingebaute fossile Heizungen gelten allerdings künftig strengere Vorgaben für klimafreundliche Brennstoffanteile. Förderungen für klimafreundliche Heizungen und Gebäudesanierungen gibt es weiterhin.
0: Der Energietreff ist kostenlos, startet am 6. Oktober 18 Uhr im Saal der Abtei in Wunsdorf. Die Stadt, die bittet aber vorher um eine Anmeldung per Mail beim Klimaschutzmanagement, um das Ganze ein wenig besser planen zu können. Hier ist Mehrradio. Starten wir rein, würde ich sagen, oder? In den Mittag.

0: Ein Tag für die Oberschule Bernbostel. Hier ist mehr Radio. Mittwoch, 30.000 Euro und der deutsche Schulpreis gehen nach Garbsen. Gratulation an dieser Stelle. Kollege Gottschalk hat Schulleiter Axel Detmar direkt nach seiner Rückkehr am Bahnhof abgefangen. Und klar, die erste Frage musste sein, wie fühlt sich das jetzt an?
1: Ja, wir sind total geflasht. Das ist so das Größte in meinem Leben, was ich beruflich erleben durfte. Und das waren schon große Momente für die ganze Delegation, die unterwegs war.
2: Wir haben schon gehört von der ersten Preisträgerin, die hatte ein bisschen ausgeführt und sagte, spannend ist das, was danach passiert, das Netzwerk, was da dran hängt, die Kontakte, die man über Jahre pflegt und eigentlich so ein bisschen auch gemeinsam sich weiterentwickelt. Gab es da schon die ersten Kontaktaufnahmen, oder?
1: Ja, tatsächlich. Mit der einen oder anderen Schule haben wir uns schon ausgetauscht und freuen uns auf gegenseitige Begegnungen und demnächst gibt es auch die ersten Netzwerktreffen. Wir sind gespannt.
2: Wie geht's jetzt weiter? Also wird jetzt die 30.000 Euro werden jetzt irgendwie auf dem Schulkonto überwiesen und dann geht's groß essen oder was passiert dann?
1: Ja, die Hauptpreisträgerschule des letzten Jahres sagte, alle 100.000 Euro sind noch auf deren Konto. Sie haben es noch nicht ausgegeben, weil die demokratischen Prozesse in der Schule so langsam waren. Ich glaube, wir werden schneller sein und es wird bei uns aber genauso sein, dass die Schülerinnen und Schüler mitbestimmen werden und dann werden wir eine gute Lösung finden, für das Geld auszugeben.
0: Ja, ein großes Schulfest ist doch da auf jeden Fall drin. Auch von uns an dieser Stelle Gratulation zum deutschen Schulpreis und den 30.000 Euro.

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1: Moin aus der Meerradio-Wetterredaktion. Im Moment melden Loccum beim Kloster und Krähenwinkel 20 Grad. In Wietze sind es 18, dazu ist es verbreitet bewölkt. Gegen Mittag lockert es nach und nach auf. Später am Tag gibt es neben dichteren Wolken auch aufgelockerte Abschnitte. Dazu bleibt es angenehm warm. In der Steinhuder Meerregion werden heute meist 24 bis 26 Grad erreicht. In der Nacht nimmt die Bewölkung wieder zu. Morgen zeigt sich das Wetter eher grau. Dazu fällt zeitweise Regen bei 20 bis 22 Grad. Am Freitag wird es wieder angenehmer. Später setzt sich häufiger die Sonne durch. Am Samstag bleibt es aufgelockert, insgesamt etwas kühler.
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1: Vorsicht auf der A7 Hannover Richtung Kassel zwischen dem Dreieck Hannover Süd und Hildesheim. Dort liegen Gegenstände auf der Fahrbahn. Auf der A7 Hannover Richtung Hamburg zwischen dem Kreuz Hannover Kirchhorst und Großburg Wedel stockt der Verkehr vor der Baustelle auf 4 Kilometern. Hier kommen die 8 aktuellsten Blitzer für die Steinhuder Meerregion. Auf der B188 in Burgdorf-Sorgensen steht ein Blitzer, 900 Meter vor der Abfahrt Burgdorf-Mitte. Auf der B442 in Bad Münder am Deister Luttringhausen wird geblitzt, dazu auf der B217 in Wenigsen-Sorsum. In Wunsdorf-Großenheidorn steht ein Blitzer, auf der Dorfstraße Ecke Klosterstraße, außerdem in Neustadt-Mariensee auf der Hölti-Straße. In der Wedemark auf der Kaltenweiderstraße in Mellendorf Ecke Nektarweg, weiter geht es in Lindwedel auf der Sprockhofer Straße Ecke Hannoversche Straße und in Hannover-Fahrenwald auf der Fahrenwalder Straße 130 Meter vor der Bäckerei. Weitere aktuelle Blitzer in der Region gibt es auch jederzeit online und in unserer Meerradio-App. Gute Fahrt!
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0: Schlaglöcher, fehlende Radwege, knifflige Kreuzungen. Ja, ja, ja, hier ist mehr Radio Mittwoch. Im Landkreis Schaumburg gibt es noch einiges zu tun. Mehr als 500 Verbesserungsvorschläge liegen jetzt auf dem Tisch, was davon kommen soll. Unser Kollege Silas Müller, der weiß Bescheid.
1: Für das Konzept wurden insgesamt 784 Kilometer Radwegnetz abgefahren und unter die Lupe genommen. Herausgekommen sind 568 einzelne Maßnahmen. Das reicht von neuen Radwegen und breiteren Wegen über bessere Oberflächen bis hin zu sicheren Kreuzungen und Einmündungen. Allein auf 40 Streckenabschnitten werden komplett neue Radwege vorgeschlagen. Dazu kommen unter anderem 16 mögliche Fahrradstraßen. Besonders im Fokus stehen 4 geplante Radvorrangrouten zwischen Minden und Bückeburg, Bückeburg und Stadthagen, Stadthagen und Bad Nenndorf sowie zwischen Lauenau und Haste. Das kreisweite Radverkehrskonzept war bereits als nächster Schritt des bestehenden Mobilitätskonzepts vorgesehen.
0: Wichtig, das Ganze ist erstmal natürlich nur ein Plan für die nächsten 15 Jahre. Also gebaut wird also nicht automatisch alles. Und wer am Ende was umsetzt, hängt auch davon ab, wem die jeweilige Straße gefällt.

0: ja. Muss ich sagen, liebe ich sehr. Unser Wissen zum Mitnehmen. Hier ist mehr Radio Mittwoch. Jeden Morgen irgendwas, was man eigentlich längst wissen müsste. Heute auch ganz, ganz spannend. Jemanden auf dem Kieker haben, ne? Kennen wir alle. Aber was bitte ist denn eigentlich ein Kieker? David Himmelreich.
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2: Hat euch jemand auf dem Kieker, dann beobachtet er euch eine ganze Weile lang recht misstrauisch und wartet nur auf diesen einen Moment, euch zu kritisieren. Es ist also fast so, als würdet ihr durch ein Fernrohr ganz genau abgecheckt. Denn Kieker heißt seit dem 18. Jahrhundert in der Seemannssprache auch Fernrohr oder Fernglas. Im Plattdeutschen zum Beispiel steht Kieken auch für gucken. Und wenn ein Seemann dann jemanden oder halt irgendwas auf dem Kieker hat, ist das Fernrohr ideal dazu geeignet, um die Lage mal ganz akribisch auszuloten und dann für den verbalen Angriff auszuholen. Die Redewendung ähnelt sich zum Beispiel auch total mit den Sprüchen jemanden unter die Lupe oder aufs Korn nehmen. Aber Vorsicht, euer Lehrer oder eure Lehrerin kann euch auch ohne Fernrohr auf dem Kieker haben. Genauso wenig braucht ihr ein Fernrohr, um auf mehrradio.de die Mehrradio-Audiothek zu finden. 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
1: Euch einen schönen Mittag. Aktuell melden Hagenburg im Findlingsgarten 20 Grad sowie Evalo und Diepenau 23. Dazu ist es verbreitet bewölkt. Gegen Mittag lockert die dichte Bewölkung nur zögerlich auf. Später am Tag zeigen sich aber aufgelockerte Abschnitte. Dazu bleibt es meist trocken und angenehm warm. In unserer Region werden heute Höchstwerte von 24 bis 26 Grad erreicht. In der Nacht nimmt die Bewölkung wieder zu. Morgen zeigt sich das Wetter eher grau. Zunächst fällt stellenweise Regen. Später gibt es einzelne Regenphasen und nur wenige Auflockerungen. Am Freitag ist es anfangs noch teils trüb, danach wird es freundlicher. Am Samstag kündigt sich wieder mehr Sonne an, dann mit 18 bis 20 Grad.
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3: Ich bin Katrin Müller. Die Bundesregierung hat nach langem Ringen von Union und SPD grünes Licht für die geplante Pflegereform gegeben. Das Kabinett beschloss den Gesetzentwurf von Gesundheitsminister Lindemann zur Neuordnung der Pflegeversicherung. Lange war um einen Kompromiss gestritten worden.
4: Der größte Knackpunkt: im kommenden Jahr droht ein Milliardenloch in der Pflegekasse. Der CDU-Gesundheitsminister will das erstmal mit Einsparungen stopfen. Doch die SPD sagt, ein reines Kürzungspaket ist mit uns nicht drin und will auch die Privatversicherten zur Finanzierung der gesetzlichen Pflegeversicherung mit heranziehen. Fakt ist, CDU und SPD sind im Umfragetief, sie müssen liefern, wollen das Signal senden, wir können Regierung und Reformen. Claudia Wächter, Nachrichtenredaktion.
3: Ein Fly-Dubai-Flug von Dubai nach Tel Aviv hat ein Notsignal gesendet. Laut Medienberichten, weil sich die Piloten im Cockpit geprügelt haben. Die Maschine landete schließlich in Saudi-Arabien. Eine zunächst befürchtete Entführung bestätigte sich nicht. Das israelische Fernsehen berichtet, einer der Piloten sei russischer, der andere ukrainischer Abstammung. Sie hätten sich im Cockpit geprügelt, bis einer von ihnen das Bewusstsein verloren habe. Der diesjährige Alternative Nobelpreis ehrt Frauen und von Frauen geführte Organisationen, die für eine Umverteilung der Macht kämpfen. Sie scheuten sich nicht davor, sich mit Regierungen und mächtigen KI-Konzernen anzulegen, teilte die Right Livelihood Stiftung in Stockholm mit.
5: Zu den vier Preisträgerinnen gehört die Menschenrechtsanwältin Jalila Haider, die sich für die Hazara-Minderheit in Pakistan einsetzt. In Georgien geben die Mitglieder der Georgian Young Lawyers Association kostenlose Rechtsberatungen. Im Süden Afrikas kämpfen Kleinbäuerinnen mit ihrem Netzwerk Rural Women's Assembly für die Selbstbestimmung über ihr Land und ihren Körper. Vierte Preisträgerin ist die US-Kleinbäuerinnen mit ihrem Netzwerk Rural Women's Assembly für die Selbstbestimmung über ihr Land und ihren Körper. Vierte Preisträgerin ist die US-

0: und Großburg-Wedel stockt der Verkehr auf 4 Kilometern vor der Baustelle. Vorsicht auf der B6 Hannover Richtung Nienburg an der Einfahrt Hannover-Herrenhausen auf Höhe Leineufer. Die Unfallstelle ist noch nicht gesichert.
1: Hier kommen die 8 aktuellsten Blitzer für die Steinhuder Meerregion. Auf der B3 in Burgdorf, Ramlingen-Elershausen und auf der B217 in Wennigsen-Sorsum wird aktuell geblitzt. Dazu in Hannover-Burg am Finnhorster Weg Ecke Gretelriede. In Hannover-Fahrenwald steht ein Blitzer auf der Fahrenwalder Straße 130 Meter vor der Bäckerei. Auch in Hannover-Zooviertel auf der Waldchaussee wird kontrolliert. In Mellendorf auf der Kaltenweider Straße Ecke Nektarweg. Außerdem in Neustadt-Amedorf auf der Amedorfer Straße und in Neustadt-Mariensee auf der Hölti-Straße. Weitere aktuelle Blitzer in der Region gibt's auch jederzeit online und in unserer Mehrradio-App. Gute Fahrt!
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1: Schönen Mittag aus der Meerradio-Wetterredaktion. Derzeit melden Wedemark an der Holländer Windmühle 24, Rodenberg 23 und Pattensen 22 Grad. Dazu ist es verbreitet bewölkt. Am frühen Nachmittag zeigt sich das Wetter in der Steinhuder Meerregion noch aufgelockert. Später am Tag bleibt es meist trocken. Dazu ist es angenehm warm mit 24 bis 26 Grad. In der Nacht zieht es dann verbreitet zu. Morgen beginnt der Tag eher grau. Im Tagesverlauf wird es auch immer wieder nass. Die Höchstwerte liegen bei 20 bis 22 Grad. Am Freitag wird es wieder angenehmer, am Nachmittag mit aufgelockerten Abschnitten, am Samstag bleibt es ebenfalls angenehm und spürbar kühler.
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1: Vorsicht auf der B6 Hannover Richtung Nienburg. An der Einfahrt Hannover-Herrenhausen am Leineufer, die Unfallstelle ist noch nicht gesichert. Auf der A7 Hannover Richtung Hamburg stockt der Verkehr zwischen dem Kreuz Hannover-Kirchhorst und Großburg-Wedel auf 4 Kilometern vor der Baustelle. Diese 8 Blitzer habt ihr uns zuletzt gemeldet. Auf der B3 in Burgdorf, Ramlingen-Elershausen und auf der B6 in Nienburg, kurz vor der Abfahrt Nienburg-West, wird aktuell geblitzt. Dazu auf der B217 in Wennigsen-Sorsum. In Hannover-Fahrenwald steht ein Blitzer auf der Fahrenwalder Straße, 130 Meter vor der Bäckerei. Weiter geht es in Neustadt, in Amedorf auf der Amedorfer Straße und in Mariensee auf der Hölti-Straße. Außerdem wird in Rehburg auf der Brunnenstraße kontrolliert, 140 Meter vor der Ruine und in Hambüren-Ovelgönne auf der Rixförderstraße. Einen Überblick über alle aktuellen Blitzer findet ihr auch online auf der Meerradio-Website und in unserer App. Kommt gut durch.
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1: Schönen Mittag aus der Meerradio Wetterredaktion. Momentan messen wir in Garbsen, Stehlingen und Letter am Leineufer 24 Grad, in Hornbostel 21, dazu ist es verbreitet bewölkt. Bis zum Abend bleibt es meist trocken, dazu weht nur schwacher Wind und die Luft fühlt sich noch angenehm warm an. Heute werden fast überall 25 bis 27 Grad erreicht, morgen wird es grauer, schon am Vormittag setzt Regen ein, nachmittags fällt weiterer Regen, erst zum Abend lockert es stellenweise etwas auf. Am Freitag zeigt sich das Wetter wieder aufgelockerter, mit heiteren Abschnitten und später oft klaren Phasen. Am Samstag bleibt es meist angenehm. Die Höchstwerte liegen dann bei 19 bis 20 Grad.
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2: Ich bin Katrin Müller. Die Bundesregierung hat nach langem Ringen zwischen Union und SPD grünes Licht für die geplante Pflegereform gegeben. Das Kabinett beschloss den Gesetzentwurf von Gesundheitsminister Carsten Linnemann zur Neuordnung der Pflegeversicherung. Die Einigung kam nach intensiven Verhandlungen zwischen den Koalitionspartnern. Details sind noch unklar. Wer Polizisten, Rettungskräfte oder Beschäftigte in Bus und Bahn angreift, soll künftig härter bestraft werden. Das sieht ein Gesetzentwurf des Bundesjustizministeriums vor, den das Kabinett heute ebenfalls beschlossen hat.
3: Ärzte, Pflegekräfte, Apotheker oder Zugbegleiter, sie alle sollen die neuen Regeln besser schützen. Wer sie angreift, muss künftig mit mindestens 6 Monaten Gefängnis rechnen, doppelt so lange wie bisher. Auslöser für die neuen Regeln ist der Tod eines Zugbegleiters im Februar nach einer Fahrkartenkontrolle. Und der Entwurf geht noch weiter. Bei Volksverhetzung sollen künftig bis zu 5 Jahre Haft möglich sein. Wer dafür verurteilt wird, darf möglicherweise dann 2 bis 5 Jahre lang nicht bei Wahlen kandidieren. Zoe Tassovali, Nachrichtenredaktion.
2: Dramatische Szenen über den Wolken. Ein Flugzeug auf dem Weg von den Vereinigten Arabischen Emiraten nach Tel Aviv hat nach israelischen Medienberichten ein Notfallsignal gesendet. Kampfflieger stiegen auf. Auslöser war ein Streit zwischen den Piloten.
4: In dem Flieger von Dubai nach Tel Aviv soll es zu dramatischen Szenen gekommen sein. Es ist die Rede von einer körperlichen Auseinandersetzung zwischen den Piloten im Cockpit. Der genaue Hintergrund ist allerdings noch unklar. Es gibt allerdings auch unbestätigte Berichte, einer der Piloten habe versucht, das Flugzeug zum Absturz zu bringen. Nach der sicheren Landung in Saudi-Arabien warten nun rund 180 israelische Passagiere auf einen Ersatzflug, der sie in ihre Heimat bringen soll. Sarah Lemmel, Tel Aviv.
2: Großrazzia gegen die Hells Angels. Über 1000 Polizeikräfte sind heute Morgen in Deutschland und in mehreren europäischen Ländern gegen ein internationales Geldwäschenetzwerk der Rockergruppe vorgegangen. Mehr als 100 Objekte wurden durchsucht und 14 Haftbefehle vollstreckt. Insgesamt sollen Vermögenswerte in Höhe von knapp 50 Millionen Euro beschlagnahmt werden. Federführend bei den Ermittlungen ist unter anderem die Staatsanwaltschaft Duisburg.
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1: Vorsicht auf der B6 Hannover Richtung Nienburg. An der Einfahrt Hannover-Herrenhausen auf Höhe Leineufer. Dort ist
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1: Vorsicht auf der B6 Hannover Richtung Nienburg. An der Einfahrt Hannover-Herrenhausen auf Höhe Leineufer.

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1: Schönen Nachmittag aus der Meerradio-Wetterredaktion. Im Moment melden Wendenborstel am Twachtenstadion 24, Bissendorf-Wietze 23 und Aiklingen 22 Grad. Dazu ist es verbreitet bewölkt. Später bleibt es meist trocken. Dazu weht nur schwacher bis leichter Wind und bis zum Abend hält sich das angenehm warme Wetter. In der Nacht ziehen mehr Wolken auf, es bleibt aber überwiegend trocken. Morgen startet die Steinhuder Meerregion eher grau und oft mit Regen. Später bleibt es meist bedeckt und nur selten lockert es etwas auf. Die Höchstwerte liegen bei 20 bis 22 Grad. Am Freitag wird es wieder angenehmer. Nach einem teils noch trüben Start kommt häufiger die Sonne durch. Freitag und Samstag bleibt es ähnlich. Am Samstag früh liegen die Werte bei 9 bis 11 Grad. Tagsüber wird es etwas kühler.
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1: Alle unterwegs. Aktuell liegen uns keine Verkehrsstörungen rund ums Steinhuder Meer vor. Hier kommen die 8 aktuellsten Blitzer für die Steinhuder Meerregion. Auf der B188 in Burgdorf-Sorgensen steht ein Blitzer 900 Meter vor der Abfahrt Burgdorf-Mitte. Auf der B6 in Nienburg wird kurz vor der Abfahrt Nienburg-West kontrolliert. Dazu in der Wedemark, in Geilhof auf der Zellerstraße Ecke Neuer Kamp. In Hannover-Bodfeld steht ein Blitzer auf der Hartenbrakenstraße in der Nähe des Spielplatzes. Außerdem wird in Hannover-Fahrenwald auf der Fahrenwalder Straße geblitzt, 130 Meter vor der Bäckerei. Weiter geht es in Hannover-Burg auf dem Finnhorster Weg Ecke Gretelriede und in Hannover-Zooviertel auf der Waldchaussee. Zum Schluss noch in Neustadt-Amedorf auf der Amedorfer Straße. Weitere aktuelle Blitzer in der Region gibt es auch jederzeit online und in unserer Meerradio-App. Gute Fahrt!
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1: Euch einen schönen Nachmittag. Aktuell melden Lindhorst am Freibad 26, Lindwedel 24 und Raddesdorf 25 Grad. Dazu ist es verbreitet bewölkt. Im weiteren Verlauf wechseln sich Sonne und Wolken ab. Dazu weht meist nur schwacher bis leichter Wind. Und bis zum Abend bleibt es angenehm warm mit 24 bis 27 Grad. In der Nacht nimmt die Bewölkung wieder etwas zu. Meist bleibt es aber trocken. Morgen zeigt sich das Wetter dann deutlich grauer. Schon am Vormittag setzt fast überall Regen ein, der sich bis in den Abend hält. Dazu bleibt es eher kühl. Am Freitag lockern die Wolken nach einem teils noch feuchten Start wieder auf. Später gibt es aufgelockerte Abschnitte und insgesamt etwas kühlere Luft. Am Samstag bleibt es bei einem Mix aus Sonne und Wolken mit Höchstwerten um 19 bis 20 Grad.
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2: Ich bin Lea Matschulat. Das Kabinett hat die Pflegereform beschlossen. Um das Ganze zu finanzieren, sollen unter anderem Kinderlose ab Januar höhere Beiträge zahlen. Aktuell liegt der Beitragssatz bei 3,6% und bei Kinderlosen bei 4,2% der beitragspflichtigen Einnahmen. Kinderlose sollen 0,3 Punkte mehr zahlen. Eine gute Nachricht: Die Rentenversicherungsbeiträge für pflegende Angehörige übernimmt die Pflegeversicherung weiterhin voll. Saisonal bedingt geht die Arbeitslosigkeit im September zurück. Die Zahl der Arbeitslosen in Deutschland ist mit 2,99 Millionen wieder unter die 3-Millionen-Grenze gefallen. Im Vergleich zum August ist das ein Rückgang um 67.000. Das teilte die Bundesagentur für Arbeit mit. Die Arbeitslosenquote fiel auf 6,4%.
3: Der Auftakt der Herbstbelebung, die üblicherweise im September beginnt, falle schwunglos aus, so die Chefin der Bundesagentur für Arbeit Nahles. Die wirtschaftliche Verbesserung komme auf dem Arbeitsmarkt derzeit noch nicht an. Die Nachfrage nach Arbeitskräften bleibt gering, aber immerhin wurden mehr offene Stellen gemeldet als letztes Jahr. Aus Nürnberg, Janina Singer.
2: Rekordhohe Spritpreise könnten die Inflation im September auf den höchsten Stand seit fast 3 Jahren treiben. Dem ADAC zufolge wird der Monat mit Abstand der teuerste Tankmonat aller Zeiten. Das könnte die Inflationsrate wieder über die 3%-Marke treiben.
4: Selbst wenn die Tankstellen heute Sprit verschenken würden, das würde nichts mehr ändern an den Schockzahlen. Knapp 2,30 Euro kostet im Durchschnitt der Liter Super E10. Diesel ist noch teurer. Grund ist vor allem natürlich der Iran-Krieg und die extrem gesunkenen Ölexporte aus der Golfregion. Aber immerhin, ab morgen gilt der neue Tankrabatt. Die Spritpreise dürften also etwas runtergehen, um etwa 17 Cent pro Liter. Claudia Wächter, Nachrichtenredaktion.
2: Während eines Fly-Dubai-Fluges nach Tel Aviv soll ein Pilot seinen Kollegen mit einem Messer verletzt haben, das berichten israelische Medien. Eine Israelin schilderte einem TV-Sender, es habe Schreie und Panik gegeben. Einige Männer hätten den Angreifer überwältigt. Israel geht Medienberichten zufolge von einem möglichen Terroranschlag aus.
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1: Vorsicht auf der B217 Hannover Richtung Springe zwischen Weetzen Süd und dem Abzweig nach Eversdorf. Dort steht ein defekter LKW auf der Strecke. Hier kommen die 8 aktuellsten Blitzer für die Steinhuder Meerregion. Auf der B188 in Burgdorf-Sorgensen steht ein Blitzer 900 Meter vor der Abfahrt Burgdorf-Mitte. Auf der B214 in Gilten wird kontrolliert. Dazu auf der B6 in Nienburg, kurz vor der Abfahrt Nienburg-West und auf der B442 in Bad Münder am Deister Luttringhausen. In Hannover-Bodfeld steht ein Blitzer auf der Hartenbrakenstraße in der Nähe des Spielplatzes. Weiter geht es auf der Sprockhofer Straße in Lindwedel, Ecke Hannoversche Straße. In Hannover-Zooviertel wird auf der Waldchaussee geblitzt und in Hannover-Burg steht ein Blitzer am Finnhorster Weg, Ecke Gretelriede. Weitere aktuelle Blitzer in der Region gibt es auch jederzeit online und in unserer Meerradio-App. Gute Fahrt!
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5: Mittwochnachmittag, der 30. September. Und heute gab es einen kurzen Schreckmoment in der Kita Burkelo am Vormittag. Plötzlich gab es Rauch im Gebäude und die Kinder müssten raus. Das Personal reagiert sofort, bringt alle sicher aus dem betroffenen Gebäudeteil. Als die Feuerwehr eintrifft, ist dort schon niemand mehr. Zum Glück, ein Trupp unter Atemschutz findet dann schnell die Ursache. In einer Elektroheizung stecken Bauklötze. Ja, die sind für die Rauchentwicklung verantwortlich. Die Heizung wird aus dem Gebäude gebracht, anschließend werden die Räume gelüftet. Verletzt wurde niemand. Die Feuerwehr lobt vor allem das schnelle und umsichtige Handeln des Kita-Personals. Ja, ein Glück auch die Kinder natürlich. Ich weiß ja von meinem Sohn, da wird ja auch immer mal wieder trainiert. Ja, ein Glück auch die Kinder natürlich. Ich weiß ja von meinem Sohn, da wird ja auch immer mal wieder trainiert.

Sabrina Carpenter für euren Mittwochnachmittag. Sicherlich jetzt noch fleißig bei der Arbeit, ne? Beim Einräumen zum Beispiel im Supermarkt oder natürlich auf den Dächern, an den Wänden, die verputzt gehören, oder im Zahnarztstuhl. Dann würde ich fast schon sagen, Zähne zusammenbeißen, aber das ist eher kontraproduktiv. Kann ja der Zahnarzt machen.

0: Ne? Neue Heizung, neue Fenster oder doch erstmal das Dachdämmen ist ja auch oft eine Frage, die sich der ein oder andere stellt, der da ein bisschen Eigentum hat. Wer sein Haus energetisch fit machen will, der hat ziemlich schnell ziemlich viele Fragezeichen im Kopf, vor allem beim Thema Förderung. Genau darum geht's beim nächsten Energietreffen in Wunsdorf. Kollege Silas Müller mit Infos.
1: Am 6. Oktober dreht sich dort alles rund um Fördermittel für die energetische Sanierung. Ein Energieberater erklärt, welche Programme aktuell zur Verfügung stehen, wann Förderanträge gestellt werden müssen und was ihr beachten solltet, bevor ihr einen Handwerksbetrieb beauftragt. Hintergrund sind auch die neuen gesetzlichen Regeln fürs Heizen. Seit Ende Juli gilt das neue Gebäudemodernisierungsgesetz. Die frühere 65%-Vorgabe für erneuerbare Energien ist entfallen und auch neue Gas- oder Ölheizungen sind weiterhin möglich. Für neu eingebaute fossile Heizungen gelten allerdings künftig strengere Vorgaben für klimafreundliche Brennstoffanteile. Förderungen für klimafreundliche Heizungen und Gebäudesanierungen gibt es weiterhin.
0: Ja, der Energietreff kostenlos am 6. Oktober 18 Uhr im Saal der Abtei in Wunsdorf. Die Stadt bittet allerdings vorher um Anmeldung beim Klimaschutzmanagement, damit sie so ein bisschen ausloten können, wie viele denn am Ende wirklich kommen. Und dann sind wir ruckizucki nicht nur bei den Entscheidern, sondern auch bei denjenigen, die es umsetzen. Also nochmal liebe Grüße an alle Gewerke rund ums Steinhuder Meer. Hier ist Meerradio jetzt mit den Rolling Stones. Das ist Doom and Gloom für euren Mittwochnachmittag. Ich bin's, der Gottschalk. Hallo zusammen.

0: immer Beatles oder Stones. Ich finde ja beide super. The Rolling Stones hier bei Mehr Radio an diesem Mittwochnachmittag nochmal ordentlich Gitarre schwingen. Und wenn es nur die Luftgitarre ist, schön, dass ihr dabei seid. Schlaglöcher, fehlende Radwege, knifflige Kreuzungen, viele kennen's. Und das trifft viele Radverkehrsverbindungen bei uns rund um Stein oder Meer. Jetzt konkret geht's um den Landkreis Schaumburg. 500 Verbesserungsvorschläge liegen da nämlich jetzt auf dem Tisch. Und was kommt davon? Das weiß Kollege Silas Müller.
1: Für das Konzept wurden insgesamt 784 Kilometer Radwegnetz abgefahren und unter die Lupe genommen. Herausgekommen sind 568 einzelne Maßnahmen. Das reicht von neuen Radwegen und breiteren Wegen über bessere Oberflächen bis hin zu sicheren Kreuzungen und Einmündungen. Allein auf 40 Streckenabschnitten werden komplett neue Radwege vorgeschlagen. Dazu kommen unter anderem 16 mögliche Fahrradstraßen. Besonders im Fokus stehen 4 geplante Radvorrangrouten zwischen Minden und Bückeburg, Bückeburg und Stadthagen, Stadthagen und Bad Nenndorf sowie zwischen Lauenau und Haste. Das kreisweite Radverkehrskonzept war bereits als nächster Schritt des bestehenden Mobilitätskonzepts vorgesehen.
0: Ja, das alles ist ein Plan und zwar für die nächsten 15 Jahre. Gebaut wird also nicht automatisch alles und wer am Ende was umsetzt, das hängt auch davon ab, wem die jeweilige Straße gehört. Wir behalten das im Blick und sagen rechtzeitig Bescheid, wenn es irgendwo dann endlich

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1: Hallo zusammen. Momentan messen wir in Landesbergen beim Kraftwerk und Hemmingen 25 Grad, in Fassberg 24. Dazu ist es verbreitet bewölkt. Heute Nachmittag zeigt sich das Wetter in der Steinhuder Meerregion mit Sonne und lockeren Wolken. Bis zum Abend bleibt es meist trocken und angenehm warm. Dabei werden heute noch einmal 24 bis 27 Grad erreicht. In der Nacht ziehen mehr Wolken auf. Morgen wird es eher grau und zeitweise nass. Am Freitag wird es nach einem teils trüben Start wieder aufgelockerter. Später zeigt sich häufiger die Sonne. Am Samstag bleibt es angenehm, insgesamt aber spürbar kühler, mit Höchstwerten meist zwischen 19 und 20 Grad.
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1: Ein Blick auf den Verkehr. Auf der B65 Minden Richtung Bad Nenndorf ist zwischen der B482 Minden Ost und Weinberg in Röcke der linke Fahrstreifen gesperrt. Grund sind Bergungsarbeiten und ein defekter LKW. Und das sind die 8 aktuellsten Blitzer in der Steinhuder Meerregion. Auf der B442 in Bad Münder am Deister Luttringhausen und auf der B188 in Burgdorf Sorgensen, 900 Meter vor der Abfahrt Burgdorf Mitte, wird geblitzt. Dazu auf der B214 in Gilten in Hannover Zooviertel steht ein Blitzer auf der Waldchaussee. Außerdem in Hannover Burg auf dem Finnhorster Weg Ecke Gretelriede. Weiter geht es in Neustadt Ammedorf auf der Ammedorfer Straße und in der Wedemark wird geblitzt, in Geilhof auf der Zeller Straße Ecke Neuer Kamp und in Mellendorf auf der Kaltenweider Straße Ecke Nektarweg. Weitere Blitzer findet ihr natürlich auch online auf der Meerradio-Website und in unserer App. Kommt gut durch.
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0: ganz entspanntes Kopfnicken zu Jason Derulo, If I'm Lucky. Ich hoffe, euch geht's gut soweit. Rund um Stein oder Meer. Ich bin's, der Gottschalk. Hier ist Meerradio und vielleicht habt ihr es schon mitbekommen. Gerade läuft die Weltstillwoche. Da geht's rund um die Schwangerschaft, Geburt und die erste Zeit danach. Und auch Niedersachsen macht bei verschiedenen Aktionen mit. Gut so. Ich weiß noch, als wir das erste Mal Eltern geworden sind, viele Fragezeichen. Und selbst jetzt beim zweiten Kind, ja, einige Sachen musste man sich wieder zurück ins Gedächtnis holen. Silas Müller weiß, was da jetzt so geplant ist.
1: Der Runde Tisch für Geburtshilfe hatte die Idee für eine neue Kampagne, die ab sofort startet. Sie trägt den Namen Wusstest du schon und wird zum Beispiel auch vom Landesministerium getragen. Das Ziel, werdende Eltern und ihr direktes Umfeld möglichst niedrigschwellig auf hilfreiche Angebote rund um die Themen Schwangerschaft, Geburt und frühe Elternschaft aufmerksam machen. In dieser Woche geht's passend zur Weltstillwoche erstmal ums Thema Stillen. Wie soll das genau funktionieren? Knapp 2 Monate lang sollen auf dem Instagram-Account des Ministeriums verschiedene Beiträge veröffentlicht werden, die auch auf Netzwerkpartner hinweisen. Auch in Stories und Reels wird so gut wie möglich über ganz unterschiedliche Themen informiert. Aber das Ganze läuft nicht nur digital. Auch in Hebammen und Arztpraxen werden Aushänge erstellt, wofür alle möglichen Probleme Hilfsangebote präsentiert werden.
0: Na, also bei Gelegenheit mal bei Insta vorbeischauen auf der Seite vom Sozialministerium. Da tut sich ordentlich was, ne? Und es kann sich lohnen, da ein paar Infos abzugreifen oder vielleicht auch ein paar Veranstaltungen sich zu sichern. Hier ist Meerradio und schönen Mittwochnachmittag. Ich bin's, der Gottschalk.

0: sag, René, 30. September heißt, morgen geht der Oktober los.
1: Ja.
0: Es ändern sich wieder ein paar Sachen. Unter anderem stehen im Oktober ja auch wieder Bauarbeiten auf einer deutschen Bahnstrecke an. Berlin-Hannover.
1: Toll, klasse. Hör bloß auf.
0: Ach, haben wir auch nicht genug erlebt. Es gibt wieder einen Tankrabatt. Alkoholverbot an allen deutschen Bahnhöfen greift dann ab morgen.
1: Und finde ich gut.
0: Hecken dürfen wieder beschnitten werden. Würdest du mir helfen? Hörst du mal wieder ran.
1: Bei der Hecke schneiden?
0: Im Garten. Ich sehe deinen Blick. Es geht um den Garten.
1: Je kleiner die Hecke, desto größer.
0: Ja, ja. Ich hasse das ja wie die Pest, ne? Weil das wächst auch immer alles so schnell voll.
1: Aber was wächst denn da bei dir?
0: Ja, die Hecke.
1: Ja, aber was ist denn das für eine Hecke?
0: Alles Mögliche. Was ist da drin? Haselnuss ist da drin. Ilix, der wächst da, steckt da mittendrin. Dann ist da so ein bisschen Felsenbirne.
1: Aber warum holst du denn nicht einen
0: Garten? Lorbeerkirsche. Ja, die waren auch schon mal da vor ein paar Jahren und die machen das auch gut und sauber und man hat dann wenig Probleme, aber irgendwie, es kostet halt auch alles Geld. Ich hatte gehofft, du machst das umsonst vielleicht.
1: André, wie lange kennst du mich jetzt mittlerweile?
0: Ja, okay. Ich würde meine Schwiegermutter fragen, ob sie Mandelhörnchen mitbringt.
1: Wow. Richtig. Die sind, aber die habe ich auch schon lange nicht mehr gegessen.
0: Ich auch nicht. Hinweis an der Stelle. Also wir starten morgen in den Oktober. Ich habe es auch schon gemerkt, abends, es wird so schnell dunkel. Dann stellen wir auch die Uhr nochmal um Oktober. Der Herbst kann eigentlich kommen. Was steht bei dir an, wenn jetzt der Herbst endlich da ist? Was machst du als allererstes?
1: Auf jeden Fall einen großen Herbstputz. Das mache ich wirklich auch, da nehme ich mir Zeit für. Da wird
0: was? Ja, okay. Ja, rede weiter.
1: Ja, ich einmal wirklich Grund auf, wo dann auch in der Küche so Schubladen ausgeräumt werden, da drin mal gefeudelt wird. Und dann ist ja relativ, muss man auch sagen, mein Herbst auch eher eingespannt, weil ich ja eine große Operation habe und ich viel liegen werde. Also viele Herbst werde ich nicht mitbekommen.
0: Das ist eigentlich schade. Aber wenn du so gerne putzt, da hätte ich auch noch.
1: Nee, ich putze nicht gerne. Also ich habe ja sonst eine Putzfrau, aber... Ja, aber das Problem ist...
0: Oh, der Reiche hier.
1: Okay, André Gottschalk.
0: Ganz bodenständig.
1: Ich bin eine bodenständige Maus. Ich mache meinen Herbstputz selber und meinen Frühjahrsputz.
0: Ja, ja. Man muss sich auch Sachen gönnen, das stimmt schon.
1: Ich leiste mir das, um andere Dinge dafür tun zu können. Ich kaufe mir quasi Zeit.
0: Verstehe ich, okay. Was steht bei euch im Herbst an? Also bei mir steht als allererstes, wenn der Herbst wirklich losgeht, das Erste, was ich mache, ist ein Linseneintopf. Habe ich so Bock drauf, aber bei den Temperaturen heute lohnt sich nicht, schmeckt einfach nicht.
1: Schlachteplatte.
0: Und ich denke, ja, das haben wir seit Jahren vor. Wenn ihr eine gute Adresse kennt für eine gute Schlachteplatte, René und ich haben das seit Jahren geplant, vielleicht schaffen wir es ja in diesem Jahr. Also her mit euren Vorschlägen und was bei euch im Herbst dann so ansteht. Morgen geht der Oktober.

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1: Hallo zusammen. Aktuell melden Bissendorf am Heimatmuseum 27, Niedernwöhren 26 und Sehende 25 Grad. Dazu ist es verbreitet bewölkt. Am Nachmittag zeigt sich das Wetter in der Steinhuder Meerregion noch freundlich, mit Sonne und lockeren Wolken. Bis zum Abend bleibt es meist trocken und angenehm warm. Später werden die Wolken weniger. Morgen wird es deutlich trüber. Dazu fällt immer wieder Regen, bei Höchstwerten zwischen 20 und 22 Grad. Am Freitag setzt sich nach einem grauen Start wieder freundlicheres Wetter durch. Insgesamt bleibt es etwas kühler. Am Samstag wird es oft sonnig bei 19 bis 20 Grad.
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2: Ich bin Lea Matschulat. Die Bundesregierung hat nach langem Ringen grünes Licht für die geplante Pflegereform gegeben. Das System stehe finanziell massiv unter Druck. Man müsse sparen, sagte Bundesgesundheitsminister Linnemann. Unter anderem soll es für Kinderlose teurer werden.
3: Das oberste Ziel heißt, die Beiträge erstmal stabil halten, denn es droht ein Milliardenloch, auch weil es immer mehr Pflegebedürftige gibt. Dennoch sei das Ganze kein Sparpaket, sagt Linnemann. Zukünftig soll zum Beispiel geprüft werden, ob nicht auch eine Reha sinnvoll ist. Der Hauptknackpunkt in der Pflege sind aber die strukturellen Probleme. Das ganze System also auf stabile Füße stellen, und das soll nun eine Kommission anpacken. Claudia Wächter, Nachrichtenredaktion.
2: Die Inflation in Deutschland zieht wieder deutlich an. Im September sind die Verbraucherpreise um 3,3% gestiegen, verglichen mit dem Vorjahresmonat. Das teilte das Statistische Bundesamt auf Basis vorläufiger Zahlen mit. Damit liegt die Inflationsrate erstmals seit Ende 2023 wieder über der 3%-Marke. Als Haupttreiber der aktuellen Entwicklung gelten die hohen Energiepreise. Und in dem Zusammenhang gute Nachrichten für alle Autofahrer. Der Tankrabatt startet erst um Mitternacht, die Spritpreise sind aber schon im Sinkflug. Am Vormittag wurde Super E10 dem ADAC zufolge um 4,2 Cent billiger als einen Tag vorher. Bei Diesel ging es um 3,9 Cent nach unten.
4: Der übliche Preissprung am Mittag ist diesmal zwar etwas höher ausgefallen als zuletzt, dennoch sind Benzin und Diesel im Schnitt billiger geworden die letzten Tage. Das dürfte auch daran liegen, dass sich die Lage an den internationalen Ölmärkten wieder entspannt hat. Um Mitternacht sollte es dann weiter spürbar nach unten gehen. Zumindest erwartet der Lobbyverband der Mineralölwirtschaft, dass der Tankrabatt direkt in vollem Umfang weitergegeben wird. Ab Mitternacht gilt der Steuernachlass von 16,7 Cent pro Liter auf Sprit zunächst bis Ende des Jahres. Thomas Bremser, Nachrichtenredaktion.
2: Während eines Fly-Dubai-Fluges nach Tel Aviv soll ein Pilot seinen Kollegen mit einem Messer verletzt haben, das berichten israelische Medien. Eine Israelin schilderte einem TV-Sender, es habe Schreie und Panik gegeben. Einige Männer hätten den Angreifer überwältigt. Israel geht Medienberichten zufolge von einem möglichen Terroranschlag aus.
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1: Vorsicht auf der B3 Richtung Hannover zwischen der Hannoverschen Straße und der Einfahrt Hannoversche Straße in Burgdorf. Dort steht ein defektes Fahrzeug. Ein Blick auf den Verkehr. Auf der B65 Minden Richtung Bad Nenndorf blockiert zwischen B482 Minden Ost und Weinberg in Röcke ein defekter LKW den rechten Fahrstreifen. Frisch gemeldet, das sind die 8 aktuellsten Blitzer in der Region. Auf der B188 in Burgdorf-Sorgensen steht ein Blitzer 900 Meter vor der Abfahrt Burgdorf-Mitte. Auf der B6 in Nienburg wird kurz vor der Abfahrt Nienburg-West kontrolliert. In Hannover-Zooviertel steht ein Blitzer auf der Waldchaussee, dazu einer in Hannover-Fahrenwald auf der Fahrenwalder Straße 130 Meter vor der Bäckerei. Weiter geht es in Neustadt-Mariensee auf der Hölti-Straße und in Rehburg auf der Brunnenstraße 140 Meter vor der Ruine. Außerdem wird in Adelheidsdorf auf der Hannoverschen Straße Ecke Engelkenkamp geblitzt. Und in der Wedemark-Mellendorf auf der Kaltenweider Straße Ecke Nektarweg. Alle weiteren Blitzer findet ihr jederzeit auch im Netz und in unserer Meerradio-App. Kommt gut durch.
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5: Der 30. September und morgen zum 1. Oktober nimmt die Polizei euch wieder mit, und zwar in Nienburg und Schaumburg, und zwar in den Einsatzalltag. Was müssen da eigentlich die Beamtinnen und Beamte jeden Tag so ableisten? Also manchmal der Schlag Nienburg und Schaumburg, und zwar in den Einsatzalltag. Was müssen da eigentlich die Beamtinnen und Beamte jeden Tag so ableisten?

0: Dr. Alban, Sing Hallelujah für euren Mittwochnachmittag hier bei Mehr Radio mit ordentlich Sonnenschein und Temperatur, nochmal ein bisschen Sommergefühl rund ums Steinhuder Meer. Wir lieben unser Wissen zum Mitnehmen, das haben wir jetzt in den letzten Tagen festgestellt, weil wir alle da immer ein bisschen was mitnehmen können. Und umso schöner ist es natürlich, wenn die Fragen, die von euch kommen, sich dann automatisch auch bei uns stellen und wir dann direkt wissen wollen, was dahinter steckt. Ihr schickt uns fleißig Fragen zu Problemen des Alltags, Fragen des Alltags oder auch mal dem ein oder anderen Sprichwort. Heute geht's um den sogenannten Kika. Jemanden auf dem Kika haben, kann ich mich gut dran erinnern, war früher zwei Lehrer, die hatten mich immer regelmäßig auf dem Kika, ne? Egal was hinter deren Rücken passierte, ich war es am Ende, selbst wenn es ganz eindeutig eine Mädchenstimme war. Aber egal, heute klären wir mal, was dahinter steckt. Was ist denn ein Kika? David Himmelreich, bitte.
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2: Hat euch jemand auf dem Kika, dann beobachtet er euch eine ganze Weile lang recht misstrauisch und wartet nur auf diesen einen Moment, euch zu kritisieren. Es ist also fast so, als würdet ihr durch ein Fernrohr ganz genau abgecheckt. Denn Kika heißt seit dem 18. Jahrhundert in der Seemannssprache auch Fernrohr oder Fernglas. Im Plattdeutschen zum Beispiel steht Kieken auch für gucken. Und wenn ein Seemann dann jemanden oder halt irgendwas auf dem Kika hat, ist das Fernrohr ideal dazu geeignet, um die Lage mal ganz akribisch auszuloten und dann für den verbalen Angriff auszuholen. Die Redewendung ähnelt sich zum Beispiel auch total mit den Sprüchen jemanden unter die Lupe oder aufs Korn nehmen. Aber Vorsicht, euer Lehrer oder eure Lehrerin kann euch auch ohne Fernrohr auf dem Kika haben. Genauso wenig braucht ihr ein Fernrohr, um auf mehrradio.de die Mehrradio Audiothek zu finden. 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
1: Schönen Nachmittag aus der Meerradio Wetterredaktion. Momentan messen wir in Isernhagen 26 und in Ahnsen 27 Grad. Dazu ist es verbreitet bewölkt. Am Nachmittag zeigt sich das Wetter in der Steinhuder Meerregion noch mit Sonne und lockeren Wolken. Bis zum Abend bleibt es meist trocken und angenehm warm. Später werden die Wolken sogar noch etwas weniger. Heute liegen die Werte am Nachmittag bei bis zu 27 Grad. In der kommenden Nacht kühlt es auf rund 15 Grad ab. Morgen ist es erst grau, später fällt immer wieder Regen. Am Donnerstag bleibt es insgesamt herbstlich und spürbar kühler. Am Freitag setzt sich nach einem teils noch trüben Start wieder angenehmeres Wetter durch. Am Samstag bleibt es bei viel Sonne trocken, insgesamt aber etwas frischer, im flacheren Land mit den höchsten Werten.
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1: Vorsicht auf der B3 Richtung Hannover zwischen der Hannoverschen Straße und der Einfahrt Hannoversche Straße in Burgdorf. Dort steht ein defektes Fahrzeug. Ein Blick auf den Verkehr. Auf der B65 Minden Richtung Bad Nenndorf blockiert zwischen B482 Minden Ost und Weinberg in Röcke ein defekter LKW den rechten Fahrstreifen. Und das sind die 8 aktuellsten Blitzer in der Steinhuder Meerregion. Geblitzt wird auf der B442 in Bad Münder am Deister im Ortsteil Luttringhausen und auf der B214 in Gilten. Dazu auf der B6 in Nienburg, kurz vor der Abfahrt Nienburg West. In Hannover-Burg steht ein Blitzer auf dem Winhorster Weg Ecke Gretelriede. Im Zooviertel in Hannover wird auf der Waldschaussee kontrolliert. Auch in Lindwedel steht ein Blitzer auf der Sprockhofer Straße Ecke Hannoversche Straße. Außerdem stehen in Neustadt Blitzer in Amedorf auf der Amedorfer Straße und in Mariensee auf der Hölti-Straße. Alle weiteren Meldungen gibt's wie immer auch im Netz und in unserer Meerradio-App. Gute Fahrt!
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ist a Battlefield. Naja, die Hinterlassenschaften sind nicht ganz so schlimm wie die aus den anderen Kriegsschauplätzen. Stichwort Zweiter Weltkrieg. Harter Cut, ich weiß, aber 17.500 Menschen müssen raus aus ihren Wohnungen, obwohl noch gar nicht so richtig feststeht, ob dort tatsächlich Bomben liegen. Am Sonntag nämlich in Hannover-Miesburg. Bei Sondierungen im Bereich Steinbruchsfeld Ost haben Experten zwei verdächtige Stellen im Boden entdeckt. Dahinter stecken womöglicherweise Blindgänge aus dem Zweiten Weltkrieg. Und eine kurzfristige Absage der großen Evakuierung zeichnet sich nicht ab. Der Grund, die Experten, die legen die beiden Stellen erst frei, nachdem das Gebiet komplett geräumt ist, bestätigt sich der Verdacht, startet direkt die Entschärfung. Also, Hinweis, ab 9 Uhr verlassen deshalb 17.500 Menschen den Sicherheitsbereich. Als Anlaufstelle öffnet die IGS Roderbruch. Die Feuerwehr rechnet damit, dass die Bewohner erst später am Tag wieder nach Hause zurückkehren können.

0: Bruno Mars. Der lädt ja eigentlich immer eher ein bisschen dazu ein, sich aufs Sofa zu lümmeln, aber bei den Temperaturen schwierig. Versace on the floor. Wir telefonieren gerade täglich mit Bürgermeistern oder fahren zu ihnen, sprechen mit ihnen, fangen sie auf irgendwelchen Terminen ab, um mal zu fragen, wie sieht's denn eigentlich aus jetzt nach den Kommunalwahlen? Einige wurden im Amt bestätigt, andere sind neu dazugekommen. Wir haben entschieden und jetzt geht's an die Arbeit. Am Sonntag waren bei uns in der Region ja nur die Stichwahlen, einige neue Gesichter. Wie gesagt, einige bleiben im Amt, zum Beispiel Marlo Kratzke in Ronnenberg. Wir haben direkt mal nachgehakt. Wie groß war die Freude am Wahlabend?
1: Also die Freude war wirklich unglaublich groß. Auch dass das Wahlergebnis mit 71%, das war ja eines der besten Ergebnisse in ganz Niedersachsen, habe ich mich wirklich extrem gefreut. Und eine Wiederwahl ist halt nochmal was ganz anderes als eine Neuwahl. Weil bei einer Neuwahl, da macht man ja, stellt einen Entwurf vor, was man machen möchte und wird dann dafür gewählt. Aber man kriegt ja eigentlich einen Vertrauensvorschuss. Und dann bei einer Wiederwahl, da wird man dann wirklich auch daran gemessen, was man die letzten Jahre umgesetzt hat. Dass ich mich da nochmal so stark steigern konnte und mir jetzt noch viel mehr Leute vertrauen als vor der Amtszeit, das ist für mich wirklich eine unglaublich große Ehre.
0: Da muss man auch sagen, mehr als 70%, das ist ein starkes Ergebnis, aber jetzt heißt es natürlich doppelt anpacken.
1: Also tatsächlich möchte ich die Verwaltung umorganisieren. Hier werden in den nächsten Jahren sehr viele Leute in Rente gehen und ich möchte die Verwaltung fit für die Zukunft machen. Aber, und das ist mir auch ganz wichtig, wir haben mit Empelde und Ronnenberg zwei große Stadtteile und die haben kein richtiges Ortszentrum und das möchte ich entwickeln und auch, dass mir in den letzten Monaten bei meinen Haustürbesuchen immer wieder gesagt worden, und das muss ich sagen, ist schon sehr sinnvoll, mehr Möglichkeiten im öffentlichen Raum zum Beispiel für Sport zu machen, weil ich glaube, dass das nur mal so ein Ort werden kann, wo dann die Menschen zusammenkommen und auch Gemeinschaft entsteht.
0: Ja, klare Ziele und Projekte. Er hat natürlich den Vorteil, als Amtsinhaber kann er direkt weitermachen. Bei anderen, die jetzt neu dazukommen, die müssen noch warten bis zum 1. November, geht's erst richtig los. Aber damit Ronnenberg Jahr für Jahr noch ein Stück besser und lebenswerter wird, hat er jetzt schon mal angefangen anzupacken.
1: Also mein Wunsch ist, und das ist auch mein Ziel, was ich auch den Bürgern jetzt in den letzten Monaten immer wieder gesagt habe, dass die Lebensqualität für alle Generationen in den 8 Jahren, wo wie jetzt die Amtszeit geht, dass dann nochmal die Lebensqualität deutlich gesteigert worden ist. Es ist auch klar, dass in 8 Jahren nicht alles perfekt sein wird. Aber wenn wir bei den Punkten, wo jetzt die Menschen sagen, da könnte es ein bisschen besser laufen oder das soll noch weiter ausgebaut werden, wenn wir in den Punkten immer nach und nach weiterkommen und die Menschen das Gefühl haben, hier geht wirklich was voran und in diesen 8 Jahren ist was vorangekommen, ich glaube, dann haben wir schon richtig viel geschafft.
0: Ja, denke ich auch. Also nach den ersten 5 Jahren der ersten Amtszeit, da hatte sich ja ein bisschen was verschoben. 2021 ist er mit 29 Jahren Bürgermeister geworden. Setzt Marlo Kratzke jetzt also vor. Zweite Amtszeit geht 8 Jahre. Da kann ordentlich angepackt werden. Wir werden das auf jeden Fall verfolgen und im Auge behalten.
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1: Schönen Nachmittag aus der Meerradio Wetterredaktion. Im Moment melden Stadthagen im Schlosspark und Radesdorf 27 Grad. Dazu ist es trocken und leicht bewölkt. So geht es heute weiter. Mehr Wolken ziehen durch. Bis zum Abend sind noch bis zu 27 Grad drin. In der Nacht bleibt es meist dicht bewölkt. Morgen wird es eher grau und immer wieder nass. Vom Vormittag an mit Regen, der sich bis in den Abend hält. Am Freitag wird es zunächst etwas freundlicher. Später ziehen wieder mehr Wolken auf, ehe es am Abend vielfach aufklart. Am Samstag bleibt es dann freundlich. Der Tag startet aber spürbar frischer mit rund 9 Grad.
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3: Ich bin Lea Matschulat. Die Bundesregierung hat nach langem Ringen grünes Licht für die geplante Pflegereform gegeben. Das System stehe finanziell massiv unter Druck. Man müsse sparen, sagte Bundesgesundheitsminister Linnemann. Unter anderem soll es für Kinderlose teurer werden.
4: Das oberste Ziel heißt, die Beiträge erstmal stabil halten, denn es droht ein Milliardenloch, auch weil es immer mehr Pflegebedürftige gibt. Dennoch sei das Ganze kein Sparpaket, sagt Linnemann. Zukünftig soll zum Beispiel geprüft werden, ob nicht auch eine Reha sinnvoll ist. Der Hauptknackpunkt in der Pflege sind aber die strukturellen Probleme. Das ganze System also auf stabile Füße stellen, und das soll nun eine Kommission anpacken. Claudia Wächter, Nachrichtenredaktion.
3: Die Inflation in Deutschland zieht wieder deutlich an. Im September sind die Verbraucherpreise um 3,3% gestiegen, verglichen mit dem Vorjahresmonat. Das teilte das Statistische Bundesamt auf Basis vorläufiger Zahlen mit. Damit liegt die Inflationsrate erstmals seit Ende 2023 wieder über der 3%-Marke. Als Haupttreiber der aktuellen Entwicklung gelten die hohen Energiepreise. Und in dem Zusammenhang gute Nachrichten für alle Autofahrer. Der Tankrabatt startet erst um Mitternacht, die Spritpreise sind aber schon im Sinkflug. Am Vormittag wurde Super E10 dem ADAC zufolge um 4,2 Cent billiger als einen Tag vorher. Bei Diesel ging es um 3,9 Cent nach unten.
5: Der übliche Preissprung am Mittag ist diesmal zwar etwas höher ausgefallen als zuletzt, dennoch sind Benzin und Diesel im Schnitt billiger geworden die letzten Tage. Das dürfte auch daran liegen, dass sich die Lage an den internationalen Ölmärkten wieder entspannt hat. Um Mitternacht sollte es dann weiter spürbar nach unten gehen. Zumindest erwartet der Lobbyverband der Mineralölwirtschaft, dass der Tankrabatt direkt in vollem Umfang weitergegeben wird. Ab Mitternacht gilt der Steuernachlass von 16,7 Cent pro Liter auf Sprit zunächst bis Ende des Jahres. Thomas Bremser, Nachrichtenredaktion.
3: Während eines Fly-Dubai-Fluges nach Tel Aviv soll ein Pilot seinen Kollegen mit einem Messer verletzt haben, das berichten israelische Medien. Eine Israelin schilderte einem TV-Sender, es habe Schreie und Panik gegeben. Einige Männer hätten den Angreifer überwältigt. Israel geht Medienberichten zufolge von einem möglichen Terroranschlag aus.
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1: Auf der A2 Hannover Richtung Dortmund ist zwischen Hannover-Herrenhausen und Dreieck Hannover-West nach einem Unfall mit mehreren Fahrzeugen nur ein Fahrstreifen frei. Ab Hannover-Langenhagen und ab Hannover-Herrenhausen staut es sich jeweils auf 4 Kilometern. Bitte denkt an die Rettungsgasse. Auf der A352 Hannover-Nord Richtung Hannover-West kommen zwischen Hannover-Flughafen und Dreieck Hannover-West noch einmal 2 Kilometer Stau dazu. Hier kommen die 8 aktuellsten Blitzer für die Steinhuder Meerregion. Geblitzt wird auf der B188 in Burgdorf Sorgensen, 900 Meter vor der Abfahrt Burgdorf Mitte. Und auf der B6 in Nienburg, kurz vor der Abfahrt Nienburg West. In Rehburg steht ein Blitzer auf der Brunnenstraße, 140 Meter vor der Ruine. In Hannover wird in Burg am Winhorster Weg Ecke Gretelriede geblitzt. Dazu in Fahrenwald auf der Fahrenwalder Straße, 130 Meter vor der Bäckerei. Und im Zooviertel auf der Waldchaussee. Außerdem in Neustadt, in Ammedorf auf der Ammedorfer Straße und in Mariensee auf der Hölti-Straße. Weitere aktuelle Blitzer in der Region gibt es auch jederzeit online und in unserer Meerradio-App. Gute Fahrt!
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6: Mittwochnachmittag, schön, dass ihr mit dabei seid. Neulich kamen sie aus Berlin zurück mit einem deutschen Meistertitel. Wir hatten darüber gesprochen, die Ü32 vom 1. FC Wunsdorf. Das war bereits Ende August, aber jetzt wird nochmal gefeiert. Am Freitag gibt's dafür die große Meisterehrung beim Heimspiel gegen den TSV Lute. 19 Uhr in der Bahner Arena wird angepfiffen. Und da heißt es nicht nur vorbeikommen und anfeuern, sondern auch kräftig mitfeiern. Für alle Fußballfans natürlich in der Region eigentlich ein absolutes Muss. Jetzt geht's weiter Richtung Feierabend. Wir sind mit dabei. Jennifer Lopez, David Guetta, Save Me Tonight.

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0: Habe ich in einer Doku gesehen, also es war eher ein Interview mit so Einspielern. Gott, ist der alt geworden, ne?
1: Der sitzt auch nur noch auf der Bühne, ne?
0: Ja, ja, der
1: sitzt ist überhaupt noch auf der Bühne?
0: Nee, ich glaube, das war's.
1: Das war das letzte Konzert, wo er dann saß, ne?
0: Ja, und er tut einem irgendwie auch im Herzen leid, aber wenn er so erzählt und so, merkt man, okay, im Kopf ist alles da, ist fit, ne? Es ist halt der Körper, der irgendwann nachlässt. Ich meine, er hat ja auch wirklich ein bewegtes Leben.
1: Absolut.
0: Geführt und uns ja alle auch bewegt mit Musiken, Musicals, Wahnsinn.
1: Ja, also ich bin großer Phil Collins Fan, muss man sagen. Wobei, man muss auch ehrlicherweise sagen, die ganz langen Genesis-Songs, die sind nicht so meins. Alles, was über 3:30 geht, finde ich, ist bei mir zu viel schon. Aber das ist vielleicht liegt auch einfach an meiner Generation.
0: Ist ja auch nur Geschmack. Ich kenne auch Leute, die hassen Phil Collins. Kann ich nicht nachvollziehen, überhaupt nicht. Aber ist ja jedem freigestellt, warum nicht. Morgen lieben wir natürlich alle den Start in den Tag mit René Oliver.
1: Ah, das geht ja runter wie Öl. Und nicht nur der Start in den Tag mit mir, sondern auch der Start in den Oktober mit mir.
0: Ja.
1: Wir werden morgen uns nochmal nach draußen begeben. Es geht in den Garten. Jetzt muss man natürlich auch sagen, also wir mögen es nicht. Da machen wir uns beiden nichts vor. Dieses Wetter, dieses schöne Wetter, jetzt im Oktober ist nicht so richtig unsers. Da denkt man sich auch jetzt so ein bisschen isselig, grau, bewölkt. Ne? So haben wir es am liebsten.
0: Feucht so ein bisschen.
1: Genau. Ja. Jetzt ist es aber so, dass wir doch irgendwie noch teilweise sommerliche Werte haben, bis zu 27 Grad. Man kann richtig was schaffen, gerade im Garten. Gut, ich finde gerade im Garten, da macht es auch mehr Spaß, wenn die Sonne scheint, statt irgendwie Regen.
0: Wenn die Finger klamm und kalt sind.
1: Ganz genau. Und jetzt gibt es einiges, was wir tun können. Kollegin Diana Kramer wird uns da mal reinholen in die ganze Thematik. Ich bin da sehr gespannt. Die hat nämlich ähnlich wie wir, also ich habe ihn ja auf jeden Fall, einen grünen Daumen.
0: Ja, ich habe auch hin und wieder, ja doch, ja, würde ich schon behaupten.
1: Nee, schon doch.
0: Bisschen grüner Daumen ist schon vorhanden. Ansonsten morgen großes Thema natürlich sowieso zum Donnerstag Kinostarts. Und mit dem Oktober ändern sich ja Sachen auch beim Verbraucherschutz und Ding. Schauen wir uns ja nochmal ein bisschen genauer an. Es geht ja um uns alle. Wir sind ja nun mal die Verbraucher und Da finde ich auch immer, das ist immer gut zu wissen, was man so für Rechte auch hat.
1: Absolut. Und vor allem, was aufgefallen ist innerhalb des letzten Jahres. Ja. Ne? Auch da werden wir nochmal reinschauen. Was hat sich denn irgendwie Dramatisches bewegt von 2025 jetzt auf 2026?
0: Das und mehr morgen früh mit René Oliver, pünktlich ab 6 hier bei Meerradio.

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1: Hallo zusammen. Derzeit melden Großenhaidorn am Steinhuder Meer 26 Grad und Eschede 25 Grad. Beide trocken und leicht bewölkt. Gerden meldet 27 Grad. Dort ist es ebenfalls trocken, aber bewölkt. Heute Nachmittag zeigt sich die Steinhuder Meerregion noch wechselnd heiter, während mehr Wolken durchziehen. Und bis zum Abend hält sich die Wärme mit bis zu 27 Grad. In der Nacht bleibt es meist dicht bewölkt und trocken. Morgen wird es verbreitet eher grau und immer wieder nass, vom Vormittag an mit Regen, der sich bis in den Abend hinein hält. Am Freitag wird es zunächst etwas freundlicher, später ziehen wieder mehr Wolken auf, ehe es am Abend vielfach aufklart. Am Samstag bleibt es freundlich, aber spürbar frischer, mit einem Start um 9 Grad.
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1: Vorsicht auf der A2 Dortmund Richtung Hannover zwischen Rehren und Lauenau. Dort ist eine Unfallstelle noch nicht gesichert. In der Gegenrichtung ist auf der A2 Hannover Richtung Dortmund zwischen Dreieck Hannover West und Hannover Herrenhausen nach einem Unfall mit mehreren Fahrzeugen die Fahrbahn auf einen Fahrstreifen verengt. Ab Kreuz Hannover Buchholz staut es sich auf 7 Kilometer. Bitte denkt an die Rettungsgasse. Wenn ihr mit dem LKW unterwegs seid, umfahrt das Gebiet weiträumig. Auf der A352 Hannover Nord Richtung Hannover West staut es sich zwischen Hannover Flughafen und Dreieck Hannover West auf 3 Kilometer. Auf der B65 Minden Richtung Bad Nenndorf blockiert zwischen Minden Ost und Weinberg in Röcke ein defekter LKW den rechten Fahrstreifen. Frisch gemeldet. Das sind die 8 aktuellsten Blitzer in der Region. Geblitzt wird auf der B442 in Bad Münder am Deister in Luttringhausen und auf der B6 in Nienburg, kurz vor der Abfahrt Nienburg West. In Hannover Burg steht ein Blitzer am Finnhorster Weg, Ecke Gretelriede. Dazu wird in Hannover Fahrenwald auf der Fahrenwalder Straße kontrolliert, 130 Meter vor der Bäckerei. Außerdem wird in Hannover im Zooviertel auf der Waldchaussee kontrolliert. Außerdem steht ein Blitzer in Neustadt im Ortsteil Mariensee auf der Höltistraße. Und in der Wedemark wird geblitzt. In Mellendorf steht ein Blitzer auf der Kaltenweider Straße, Ecke Nektarweg. In Geilhof steht ein Blitzer auf der Zellerstraße, Ecke Neuer Kamp. Noch mehr aktuelle Blitzer gibt's natürlich auch online auf der Meerradio-Website und in unserer App. Gute Fahrt!
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0: mir ja der Kollege René Oliver mal erzählt, dass es so ein bisschen sein Crush ist, ne? Comrades, I believe. Hier ist mehr Radio, einen wunderschönen Mittwochnachmittag. Auch für alle, die jetzt nicht unbedingt einen Crush auf Comrade haben, sondern, weiß ich nicht, auf Kylie Minogue oder so. Für alle sind wir da. Hier ist mehr Radio und ihr habt's ja auch gehört. Wir kümmern uns natürlich auch um den Sport rund ums Stein oder Meer. Zum Beispiel auch den der JSG Bordenau Pockenhagen. Denn da wird schon ziemlich lange sehr erfolgreich gekickt. Und gerade im Nachwuchsbereich sind sie wirklich für feste Mang mit dabei. Vor allem bei den Mädchen. Fast 80 Nachwuchskickerinnen sind mittlerweile mit dabei. Johanna Becker, die trainiert die F-Junioren, war neulich mal hier bei uns im Studio und hat ein bisschen erklärt, was die denn eigentlich so treiben.
1: Die F-Juniorinnen spielen Funinho. Das ist 3 gegen 3 auf kleine Tore sozusagen. Da sind auf jeder Seite 2 kleine Tore anstatt ein großes Tor. Und wir haben auch keinen Torwart und somit kommt jedes Mädel am besten zum Spielzug. Wir sind ein Partnerverein von Hannover 96. Die bieten auch regelmäßig Fußballschulen bei uns an. Die kommen dann zu uns in den Verein und verbringen dann das Wochenende mit den Kindern. Da können sich Jungs und Mädchen anmelden. Und bei uns sind die Mädchen natürlich sehr stark vertreten.
0: Ja, alle Teams trainieren natürlich so oft wie möglich miteinander, ist klar. Und dann wird natürlich angetreten gegen andere. Gibt es auch größere Events mal, erzählt uns Trainer Marc Lechert.
2: Also Events haben wir immer wieder. Und jetzt das kommende, nächste große Event vom JSG Bordenau-Pockenhagen ist das Hallenmasters. Das ist am 28. oder am 29. November in der Sporthalle von der KGS in Neustadt am Rübenberge. Und an den beiden Tagen spielen wirklich die kleinsten von der F begonnen bis hin zu der A-Juniorinnen. Und das sind 2 volle Tage, Budenzauber in Neustadt am Rübenberge mit wirklich einer hochwertigen Beteiligung und freuen wir uns schon sehr drauf und begrüßen natürlich den Zuschauer sehr gerne.
0: Ja, im Sommer gibt's dann auch nochmal den JSG Cup, auch ein Riesending und dann natürlich sind alle willkommen. Das Ganze, das muss aber auch immer betont sein, ist auch klar, gerade bei Sportvereinen geht natürlich nie ohne Sponsoren.
2: Es ist halt alles ein Ehrenamt. Also wir, so wie wir das machen, haben wir alle Spaß daran. Für uns ist das genauso ein Hobby wie für die Mädels auch. Und ja, wie machen wir das mit der Ausrüstung? Ist natürlich immer schwierig, wie das in allen anderen Breitensportthemen auch sehr schwierig ist. Deswegen sind wir natürlich immer händeringend darauf angewiesen, Sponsoren zu haben, zu finden, die uns dabei unterstützen. Das klappt mal gut. Aktuell klappt es wirklich gut, aber wir sind natürlich immer wieder von Saison zu Saison darauf angewiesen, dass wir Unterstützung erlangen.
0: Also eine tolle Sache, ne? Und der eine oder andere findet sich da bestimmt auch nochmal, der sagt, ach, das möchte ich unterstützen. Und wenn es nur ein paar Euro im Monat sind oder vielleicht auch selber mit der entsprechenden Manneskraft dazu, ne? Organisationstalente gibt's ja auch immer ohne Ende. Also einfach mal schauen bei der JSG Bordenau-Pockenhagen. Alle Infos auf der Homepage und natürlich bei Social Media. Hier ist mehr Radio. Und wenn ihr sagt, Mensch, unser Verein oder mein Thema muss ins Radio,

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1: Hallo zusammen. Derzeit melden Loccum beim Kloster und Südwinsen 26 Grad. Lohnde meldet 25 Grad. In Loccum und Südwinsen ist es leicht bewölkt, in Lohnde bewölkt. Heute Nachmittag bleibt es mild und bis in den Abend meist trocken. In der Nacht hält sich dann vielerorts dichte Bewölkung. Morgen beginnt der Tag eher grau und verbreitet nass. Auch tagsüber ziehen immer wieder Regenphasen durch. Dazu werden meist nur 21 bis 22 Grad erreicht. Am Freitag gibt es nach teils nassem Beginn zunächst Auflockerungen, später freundliche Abschnitte und am Abend häufig klarem Himmel. Am Samstag wird es mit 9 bis 11 Grad frisch, danach bleibt es freundlich.
2: Nachrichten. Ich bin Dirk Zeitler. Das Deutschlandticket kostet ab Januar 66,80 Euro. Das hat der zuständige Koordinierungsrat auf einer heutigen Sitzung entschieden. Das Ticket wird demnach fast 4 Euro im Monat teurer.
3: Mit 9 Euro im Monat hat alles angefangen vor 4 Jahren. Mit dem Billigticket wollte die Ampel damals die hohen Energiepreise auffangen nach dem Beginn des Ukraine-Kriegs. Danach einigten sich Bund und Länder auf einen Monatspreis von 49 Euro. Seitdem ist der Preis immer weiter angestiegen, weil das Ticket der Politik viel Geld kostet. Der neue Abo-Preis wurde diesmal erstmals mit Hilfe einer Formel berechnet, die sich unter anderem orientiert an den Kosten für Personal und Energie. So soll politischer Streit über die Finanzierung verhindert werden. Thomas Bremser, Nachrichtenredaktion.
2: Die Bundesregierung hat nach langem Ringen grünes Licht für die geplante Pflegereform gegeben. Das System stehe finanziell massiv unter Druck, man müsse sparen, sagte Bundesgesundheitsminister Linnemann. Unter anderem soll es für Kinderlose teurer werden.
4: Das oberste Ziel heißt, die Beiträge erstmal stabil halten, denn es droht ein Milliardenloch, auch weil es immer mehr Pflegebedürftige gibt. Dennoch sei das Ganze kein Sparpaket, sagt Linnemann. Zukünftig soll zum Beispiel geprüft werden, ob nicht auch eine Reha sinnvoll ist. Der Hauptknackpunkt in der Pflege sind aber die strukturellen Probleme. Das ganze System also auf stabile Füße stellen, und das soll nun eine Kommission anpacken. Claudia Wächter, Nachrichtenredaktion.
2: Nach den dramatischen Vorfällen an Bord einer Fly-Dubai-Maschine auf dem Weg nach Tel Aviv hat das israelische Fernsehen ein Video veröffentlicht. Es soll den verletzten Piloten und den Angreifer zeigen. An der Wand neben ihm sind Blutspuren zu sehen. Polizeiminister Ben-Gvir schrieb auf der Plattform X, ein Terrorist habe versucht, 180 israelische Passagiere zu ermorden. Israels Verteidigungsminister Katz geht ebenfalls von einem versuchten Terroranschlag aus. Volkswagen hat einen Großteil seiner Tarifverträge gekündigt, darunter auch den wichtigen Manteltarifvertrag. Mit Blick auf den aktuellen Kostendruck müssten verschiedene Regelungen in den betreffenden Verträgen angepasst werden, heißt es von VW. Der Gewerkschaft IG Metall zufolge handelt es sich um insgesamt 10 Tarifverträge, die VW aufgekündigt hat.
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1: Auf der A2 Hannover Richtung Dortmund gibt es zwischen dem Dreieck Hannover West und Hannover Herrenhausen einen Unfall mit mehreren Fahrzeugen. Der Stau reicht ab dem Kreuz Hannover Buchholz 7 Kilometer zurück. Bitte bildet eine Rettungsgasse. Wenn ihr mit dem LKW unterwegs seid, umfahrt das Gebiet weiträumig. Auf der A352 Hannover Nord Richtung Hannover West staut es sich zwischen Hannover Flughafen und dem Dreieck Hannover West auf 3 Kilometern. Diese 8 Blitzer habt ihr uns zuletzt gemeldet. Auf der B442 in Bad Münder am Deister in Luttringhausen wird kontrolliert. Dazu steht ein Blitzer in Rehburg auf der Brunnenstraße, 140 Meter vor der Ruine. In Adelheidsdorf wird auf der Hannoverschen Straße Ecke Engelkenkamp geblitzt. In Hannoverburg steht ein Blitzer auf dem Finnhorster Weg, Ecke Gretelriede. Außerdem wird in Hannover im Zooviertel auf der Waldchaussee geblitzt. In Neustadt stehen Blitzer auf der Amedorfer Straße in Amedorf und auf der Hölti-Straße in Mariensee. Und auch in Geilhof steht ein Blitzer auf der Zellerstraße Ecke Neuer Kamp. Weitere Blitzer in der Region stehen natürlich auch auf der Mehrradio-Website und in unserer App. Gute Fahrt!
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5: Schönen guten Tag, es ist Mittwochnachmittag. In Niedersachsen wird jetzt ausgemistet, und zwar beim Papierkram. Das ist doch mal schön, ne? Also da wissen wir eigentlich alle, Bürokratie ist uns ein bisschen über den Kopf gewachsen. Ein bisschen zumindest. 272 Berichts-, Nachweis- und Dokumentationspflichten sollen jetzt gestrichen oder zumindest vereinfacht werden. Zum Beispiel bei Lehrern, ne? Bestimmte Beratungsgespräche müssen nicht mehr schriftlich festgehalten werden. Oder auch auf Campingplätzen. Da fallen alte Vorgaben weg. Und das soll erst der Anfang sein, heißt es aus der niedersächsischen Staatskanzlei. Immer mehr Regeln kommen auf den Prüfstand. Naja, da hoffen wir mal, dass da noch ein bisschen was folgt. Das behalten wir im Blick und sagen rechtzeitig Bescheid, wenn dann also Zettel, Papier, Stift und Locher weggeworfen werden können.

0: Absoluter Klassiker, erinnert mich ein bisschen an meine Kindheit. Hier ist mehr Radio. Gott, ich bin auch schon ein bisschen älter, merke ich gerade. Einen schönen guten Tag. Aber wir alle waren mal in der Schule und die einen, die fanden es ganz okay, die anderen, die haben es vielleicht sogar geliebt. Und die nächsten, die waren froh, als sie raus waren. Ich muss ganz ehrlich sagen, meine Schulzeit war eigentlich, ja, war okay. Man hatte schon viel Spaß, gab auch nervige Sachen, wie das eben so ist. Eine Schule, die hat ja gestern ordentlich feiern können bei uns aus der Region, und zwar die Oberschule Bärenborste. Wir haben schon mal drüber gesprochen, aber wir werden auch nicht müde, es zu erwähnen. 30.000 Euro gab es in den deutschen Schulpreis. Das geht nach Garbsen, und wie es der Zufall manchmal so will, ich war gestern unterwegs, und wer läuft da mir gegenüber? Axel Detmar, der Schulleiter, und direkt nach der Rückkehr am Bahnhof quasi habe ich ihn abgefangen, und klar musste ich ihn dann direkt ans Mikro holen. Erste Frage, wie fühlt sich's an?
1: Ja, wir sind total geflasht. Das ist so das Größte in meinem Leben, was ich beruflich erleben durfte. Und das waren schon große Momente für die ganze Delegation, die unterwegs war.
0: Wir haben schon gehört von der ersten Preisträgerin, die hatte ein bisschen ausgeführt und sagte, spannend ist das, was danach passiert, das Netzwerk, was da dranhängt, die Kontakte, die man über Jahre pflegt und eigentlich so ein bisschen auch gemeinsam sich weiterentwickelt. Gab es da schon die ersten Kontaktaufnahmen, oder?
1: Ja, tatsächlich. Mit der einen oder anderen Schule haben wir uns schon ausgetauscht und freuen uns auf gegenseitige Begegnungen, und demnächst gibt es auch die ersten Netzwerktreffen. Wir sind gespannt.
0: Wie geht's jetzt weiter? Also wird jetzt die 30.000 Euro werden jetzt irgendwie auf dem Schulkonto überwiesen und dann geht's groß essen, oder was passiert dann?
1: Ja, die Hauptpreisträgerschule des letzten Jahres sagte, alle 100.000 Euro sind noch auf deren Konto. Sie haben es noch nicht ausgegeben, weil die demokratischen Prozesse in der Schule so langsam waren. Ich glaube, wir werden schneller sein, und es wird bei uns aber genauso sein, dass die Schülerinnen und Schüler mitbestimmen werden, und dann werden wir eine gute Lösung finden, für das Geld auszugeben.
0: Glaube ich auch, ne? Es findet sich immer was. Also herzlichen Glückwunsch nochmal an die OBS. Nach Garbsen 30.000 Euro und der Deutsche Schulpreis.

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1: Moin. Im Moment melden Hannover, Marklohe und Bröckel 26 Grad. Dazu ist es überall trocken und verbreitet bewölkt. Heute Abend bleibt es in der Steinhuder Meerregion noch mild. Es bleibt meist trocken, in der Nacht hält sich dann vielerorts dichte Bewölkung. Morgen beginnt der Tag eher grau und verbreitet nass. Auch tagsüber ziehen immer wieder Regenphasen durch. Dabei werden meist nur 21 bis 22 Grad erreicht. Am Freitag gibt es nach teils nassem Beginn zunächst Auflockerungen, später freundliche Abschnitte und am Abend häufig klaren Himmel. Am Samstag geht es mit 9 bis 11 Grad frisch los. Danach bleibt es sonnig und am Deister sowie im Weserbergland etwas kühler.
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1: Vorsicht auf der A2, Dortmund Richtung Hannover. Dort ist die Unfallstelle noch nicht gesichert. Auf der A2, Braunschweig Richtung Dortmund, staut es sich zwischen Kreuz Hannover-Buchholz und Hannover-Herrenhausen auf 7 Kilometern. Wenn ihr mit dem LKW unterwegs seid, umfahrt das Gebiet weiträumig. Auf der A352, Hannover-Nord Richtung Hannover-West, staut es sich zwischen Hannover-Flughafen und Dreieck Hannover-West auf 3 Kilometern. Frisch gemeldet. Das sind die 8 aktuellsten Blitzer in der Region. Auf der B442 in Bad Münder am Deister-Luttringhausen wird geblitzt. Dazu in Adelheidsdorf auf der Hannoverschen Straße Ecke Engelkenkamp. In Hannover-Burg steht ein Blitzer auf dem Finnhorster Weg Ecke Gretelriede. Außerdem wird in Hannover-Fahrenwald auf der Fahrenwalder Straße 130 Meter vor der Bäckerei kontrolliert. In Hannover-Zooviertel steht ein Blitzer auf der Waldchaussee. In Neustadt wird außerdem in Amedorf auf der Amedorfer Straße geblitzt und in Mariensee auf der Hölti-Straße. Dazu noch ein Blitzer in Geilhof auf der Zellerstraße Ecke Neuer Kamp. Alle weiteren Meldungen findet ihr wie immer auch auf der Meerradio-Website und in unserer App. Kommt gut durch!
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0: Moschina. Gleich gibt's wieder die Top 20 mit dem Kollegen Enrico Ossendorf. Ihr stimmt ja mal fleißig ab, ne? Auf mehrradio.de. Aber wir haben vorher auch noch ein bisschen was an Wissenswerte mitzugeben. Heute natürlich ein Wissen zum Mitnehmen. Ein Sprichwort, das ich auch ganz gut kenne. Wir haben ja vorhin über Schule gesprochen. Und ich hatte einen Lehrer, der hatte mich definitiv auf dem Kieker. Ich weiß gar nicht mehr, was das in der 10. Klasse oder so war. Das glaube ich, mein Geschichtslehrer. Weil egal, was hinter seinem Rücken passiert ist, es war immer ich. Also selbst wenn ein Mädchen mit hörbar hoher Stimme gesprochen hat, meine ist jetzt nicht so hoch, hier ist ja mal Gottschalk, ja mal Ruhe. Und ja, egal was, ich war es immer. Er hatte mich auf dem Kieker und das ist eine Geschichte, die mir eben genau zum Wissen, zum Mitnehmen einfällt. Heute klären wir nämlich, woher kommt es eigentlich und was ist eigentlich dieser Kieker, David Himmelreich?
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2: Hat euch jemand auf dem Kieker, dann beobachtet er euch eine ganze Weile lang recht misstrauisch und wartet nur auf diesen einen Moment, euch zu kritisieren. Es ist also fast so, als würdet ihr durch ein Fernrohr ganz genau abgecheckt. Denn Kieker heißt seit dem 18. Jahrhundert in der Seemannssprache auch Fernrohr oder Fernglas. Im Plattdeutschen zum Beispiel steht Kieken auch für gucken. Und wenn ein Seemann dann jemanden oder halt irgendwas auf dem Kieker hat, ist das Fernrohr ideal dazu geeignet, um die Lage mal ganz akribisch auszuloten und dann für den verbalen Angriff auszuholen. Die Redewendung ähnelt sich zum Beispiel auch total mit den Sprüchen jemanden unter die Lupe oder aufs Korn nehmen. Aber Vorsicht, euer Lehrer oder eure Lehrerin kann euch auch ohne Fernrohr auf dem Kieker haben. Genauso wenig braucht ihr ein Fernrohr, um auf mehrradio.de die Mehrradio-Audiothek zu finden. Da gibt's noch ganz viele Folgen Wissen zum Mitnehmen mehr.
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1: Schönen Abend aus der Meerradio Wetterredaktion. Aktuell melden Bantorf und Apelern beim Schloss 28 Grad, Pattenensen 25 Grad. In Bantorf ist es trocken und leicht bewölkt, in Apelern und Pattenensen trocken und bewölkt. Der frühe Abend bleibt mild. In den kommenden Stunden ziehen dichte Wolken durch, dazu weht nur schwacher Wind und in der Nacht hält sich oft ein grauer Himmel. Morgen startet der Tag eher trüb, im Tagesverlauf breitet sich dann Regen aus. Früh liegen die Werte um 16 Grad, tagsüber werden bis zu 22 Grad erreicht. Am Freitag wird es nach einem nassen Beginn etwas freundlicher, später ziehen wieder mehr Wolken auf. Früh sind es um 12 Grad, tagsüber bis zu 18 Grad. Zum Wochenende hin setzt sich wieder freundlicheres Wetter durch, insgesamt bleibt der Abkühlungstrend aber bestehen.
2: Nachrichten. Ich bin Dirk Zeitler. Das Deutschlandticket kostet ab Januar 66,80 Euro. Das hat der zuständige Koordinierungsrat auf einer heutigen Sitzung entschieden. Das Ticket wird eben nach fast 4 Euro im Monat teurer.
3: Mit 9 Euro im Monat hat alles angefangen vor 4 Jahren. Mit dem Billigticket wollte die Ampel damals die hohen Energiepreise auffangen nach dem Beginn des Ukraine-Kriegs. Danach einigten sich Bund und Länder auf einen Monatspreis von 49 Euro. Seitdem ist der Preis immer weiter angestiegen, weil das Ticket der Politik viel Geld kostet. Der neue Abo-Preis wurde diesmal erstmals mit Hilfe einer Formel berechnet, die sich unter anderem orientiert an den Kosten für Personal und Energie. So soll politischer Streit über die Finanzierung verhindert werden. Thomas Bremser, Nachrichtenredaktion.
2: Die Bundesregierung hat nach langem Ringen grünes Licht für die geplante Pflegereform gegeben. Das System stehe finanziell massiv unter Druck, man müsse sparen, sagte Bundesgesundheitsminister Linnemann. Unter anderem soll es für Kinderlose teurer werden. Für eine zweite größere Strukturreform, die bis zum kommenden Sommer umgesetzt werden soll, soll eine Kommission Vorschläge erarbeiten. Ein Flug von Dubai nach Tel Aviv ist nach einem gewaltsamen Zwischenfall im Cockpit in Saudi-Arabien notgelandet. Laut israelischen Medien soll ein Pilot seinen Kollegen mit einem Messer verletzt haben. Passagiere halfen demnach dabei, den Angreifer zu überwältigen.
4: Noch sind nach den dramatischen Ereignissen an Bord der Fly-Dubai-Maschine viele Fragen offen. Der israelische Polizeiminister Itamar Ben-Gvir sprach von einem versuchten Terroranschlag. Der Angreifer habe versucht, das Flugzeug zum Absturz zu bringen und die 180 Israelis an Bord zu ermorden. Die verletzten Piloten werden im Krankenhaus behandelt. Aus Tel Aviv, Sarah Lemmel.
2: Bei den Ermittlungen gegen Hells Angels sind in NRW auch ein Polizist und zwei städtische Mitarbeiter aus Duisburg ins Visier geraten. Gegen sie wird laut Staatsanwaltschaft wegen des Verdachts ermittelt, dass sie dienstlich erlangte Informationen an Dritte weitergegeben haben. Am Morgen hatten mehr als 1000 Polizisten gleichzeitig in mehreren Orten in NRW, Bayern, Baden-Württemberg, Berlin und Rheinland-Pfalz zugeschlagen.
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1: Vorsicht auf der A2, Dortmund Richtung Hannover. Zwischen Rehren und Lauenau sind Personen auf der Fahrbahn. Und an der Einfahrt Hannover-Langenhagen gibt es eine ungesicherte Unfallstelle. Zwischen dem Kreuz Hannover-Buchholz und Hannover-Herrenhausen stockt der Verkehr auf 10 Kilometern. Außerdem ist der Verkehr dort dicht. Eine Umleitung wird nicht mehr empfohlen. Und das sind die 8 aktuellsten Blitzer in der Steinhuder Meerregion. Auf der B442 in Bad Münder am Deister in Luttringhausen wird geblitzt. Außerdem wird auf der B6 in Nienburg kurz vor der Abfahrt Nienburg-West kontrolliert. In Adelheidsdorf steht ein Blitzer auf der Hannoverschen Straße Ecke Engelkenkamp. In Hannover wird in Burg auf dem Finnhorster Weg Ecke Gretelriede kontrolliert. Dazu wird in Fahrenwald auf der Fahrenwalder Straße 130 Meter vor der Bäckerei und im Zooviertel auf der Waldschusssee geblitzt. In der Wedemark wird geblitzt. In Mellendorf steht ein Blitzer auf der Kaltenweider Straße Ecke Nektarweg. In Geilhof steht einer auf der Zellerstraße Ecke Neuer Kamp. Weitere Blitzer findet ihr natürlich auch online auf der Meerradio-Website und in unserer App. Kommt gut durch!
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5: Hi, herzlich willkommen zu den Top 20 dieser Woche, ermittelt aus euren Musikwünschen und dem Voting der vergangenen Tage. Neu hereingekommen heute Jonat Ass, Miley Cyrus, Cat's Eye, Loy und Nico Santos kämpfen an der Spitze um jeden Zentimeter. Und die brandneuen Songs, die liefern uns heute Sophie Tucker, One Republic, Madonna, Glockenbach und die Sugar Babes.
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5: Vergangene Woche auf Platz 3. David Puentes und Loy, Golden Summer. Animal von Cat's Eye stand auf 2. In der Chartspitze seit zwei Wochen, Nico Santos, Why Don't You Stay?
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5: Ganz unten in der Chartliste geht's los.
6: Platz 20.
5: Tobias Topic und Becky G. Sorry Puppy.

0: Neu auf Platz 19, Jonas Ass zusammen mit Daddy DJ. Flipside heißt die Neubearbeitung der französischen Nummer aus den frühen 2000ern.
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0: Hit-Tipp. Unser erster Hitvorschlag kommt von dem US-DJ und aber auch, muss man fairerweise dazu sagen, Musiker-Duo. Denn die beiden spielen die Instrumente selbst, singen ihre Songs und produzieren auch alles allein. Ihr Sound mischt House, Pop, so brasilianische Einflüsse stecken da auch drin. Sophie und Tucker. Diese beiden haben jetzt Run Republic für sich gewonnen. Eine der erfolgreichsten Popbands der heutigen Zeit und der gemeinsame Song, sehr hitverdächtig, für eure Playlist definitiv ganz prima, Tsunami. Viel Spaß!

0: 2018 und 17 zwei Briten, einmal Christus Randy, Good Old Days und Harry Styles. 26 Wochen schon bei uns in dieser Woche auf Platz 17. American Girls, Harry live in Deutschland nächstes Jahr. Tickets gibt's noch zur Genüge. Er kommt dreimal nach Berlin zum ehemaligen Flughafen Tempelhof.
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0: In dieser Woche neu besetzt von Miley Cyrus, Bass Perseurates, ihr brandneuer Song.

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1: Euch einen schönen Abend. Aktuell melden Neustadt-Mariensee, Schaumburg-Bekedorf und Pennigsel am Sportplatz jeweils 25 Grad. Dazu ist es verbreitet bewölkt. Heute am frühen Abend weht nur leichter Wind und die warme Luft hält sich stellenweise noch bis 26 Grad. In der Nacht bleibt es meist dicht bewölkt. Morgen startet der Tag verbreitet grau und nass. Im Tagesverlauf fällt immer wieder Regen und auch am Abend bleibt es unbeständig. Am Freitag lockert es nach feuchtem Beginn nach und nach auf. Später sind wieder freundliche Abschnitte dabei. Am Samstag wird es spürbar kühler, morgens teils nur noch um 10 Grad und insgesamt eher wieder grau. Am Deister und im Weserbergland bleibt es dabei noch etwas frischer.
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1: Vorsicht in Hannover im Bereich der Hildesheimer Straße und der Frankfurter Allee. Die Unfallstelle ist noch nicht gesichert. Vorsicht auf der A7, Hamburg Richtung Hannover, zwischen Schwarmstedt und Berghof. Dort steht ein defekter LKW auf dem Standstreifen. Außerdem liegen Reifenteile auf der Fahrbahn. Auf der A2 zwischen dem Kreuz Hannover-Buchholz und Hannover-Herrenhausen stockt der Verkehr auf 10 Kilometer. Und das sind die 8 aktuellsten Blitzer in der Steinhuder Meerregion. Auf der B442 in Bad Münder am Deister Luttringhausen wird geblitzt. Außerdem auf der B6 in Nienburg, kurz vor der Abfahrt Nienburg-West. In Hannover-Burg steht ein Blitzer auf dem Finnhorster Weg, Ecke Gretelriede. Dazu wird in Hannover-Fahrenwald auf der Fahrenwalder Straße kontrolliert, 130 Meter vor der Bäckerei. Ein weiterer Blitzer steht in Hannover-Zooviertel auf der Waldchaussee. In Neustadt wird außerdem in Amedorf auf der Amedorfer Straße und in Mariensee auf der Hölti-Straße geblitzt. Zum Schluss noch Geilhof mit einem Blitzer auf der Zellerstraße, Ecke Neuer Kamp. Weitere Blitzer findet ihr natürlich auch online auf der Meerradio-Website und in unserer App. Kommt gut durch!
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2: Teil 2 beginnt mit zwei Männern, die zusammen wahrscheinlich mehr Festivalbühnen gesehen haben als manche Kabeltrommel. Ed Sheeran und Martin Garrix. In dieser Woche leicht gefallen mit Repeated.
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jetzt 34 Jahre zurück. 1992, wie Pilze aus dem Boden, sprießen massenweise Dance-Projekte in die Charts. Culture Beat, Snap, Captain Hollywood aus Nürnberg. Vorher hatte er mit der niederländischen Sängerin Nancy Kuhlen beim Projekt 24/7 diesen Hit. Am 3. November 92, Bill Clinton wird zum 42. Präsidenten der USA gewählt. Das Schweigen der Lämmer mit Anthony Hopkins und Jodie Foster bekam 1992 in L.A. 4 Oscars. Auch 92, RTL beginnt mit der Ausstrahlung der Seifenoper Gute Zeiten, Schlechte Zeiten. Sie übernimmt in den ersten 200 Folgen die Drehbücher ihres australischen Vorbilds The Restless Years. 1992, die Hamburger Gruppe Fettes Brot gründet sich. 3 Jahre später dann die ersten Erfolge, zum Beispiel mit... Der Sommer 92 kannte eigentlich nur einen Hit, 12 Wochen lang auf Platz 1 in Deutschland. Svet, Alalalalalong. Inner Circle nannten sie sich. 2 Brüder aus Jamaika, gemeinsam mit dem damaligen Sänger der Band Carlton Coffey. Es blieb ihr einziger Welthit. 1992, heute vor 34 Jahren, an der Spitze der Charts.

0: Musik von Madonna. Aus ihrem brandneuen Album der Song Dance Theria. An ihrer Seite Charlie XCX. Unser zweiter Hitvorschlag. Der nächste kommt dann von Glockenbach und den Sugar Babes. Hier die nächste Platzierung.
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0: New Edition, Faithless und BB Rexha.

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1: Hallo zusammen. Momentan messen wir in Bärenbostel im Bürgerpark 25 Grad, in Ronnenberg 24 und in Helbsen 26 Grad. Dazu ist es verbreitet bewölkt und trocken. Der frühe Abend zwischen Heide, Leine und Weser bleibt noch meist freundlich. Vor allem Richtung Schaumburger Land ziehen schon dichtere Wolken durch. Der Tag hatte zuvor verbreitet bis 26 Grad gebracht. In der Nacht wird es wolkiger, meist bleibt es trocken und der Wind spielt kaum eine Rolle. Morgen wird es deutlich trüber und regnerisch. Später hält sich in der Steinhuder Meerregion oft graues und zeitweise nasses Wetter. Am Freitag wird es nach letzten Schauern am Morgen spürbar freundlicher. Später lockert es verbreitet auf. Am Samstag wird es spürbar wechselhafter. Früh liegen die Werte stellenweise um 9 Grad.
2: Nachrichten. Ich bin Dirk Zeitler. Der große Wurf zur Pflegereform ist verschoben. Die Bundesregierung hat heute erst einmal eine kleine Lösung auf den Weg gebracht, um akute Finanzprobleme der Pflegeversicherung abzufedern. Dafür ist unter anderem ein Anstieg der Beitragssätze für Kinderlose zum 1. Januar um 0,3 Prozentpunkte geplant.
3: Auch Gutverdiener, die sollen nun mehr zahlen, um das Riesenloch in der Pflegekasse erstmal etwas zu stopfen. Doch ob das alles reicht, der Spitzenverband der gesetzlichen Krankenkassen glaubt das nicht. Und um den härtesten Brocken, also eine große Reform des Pflegesystems, soll sich eine Expertenkommission kümmern. Für Wirtschaftsweise Grimm, Zeitverschwendung, denn die Probleme lägen längst auf dem Tisch. Claudia Wächter, Nachrichtenredaktion.
2: Das Deutschlandticket kostet ab Januar 66,80 Euro. Das hat der zuständige Koordinierungsrat auf einer heutigen Sitzung entschieden. Das Ticket wird demnach fast 4 Euro im Monat teurer. Ein Flug von Dubai nach Tel Aviv ist nach einem gewaltsamen Zwischenfall im Cockpit in Saudi-Arabien notgelandet. Laut israelischen Medien soll ein Pilot seinen Kollegen mit einem Messer verletzt haben. Passagiere halfen demnach dabei, den Angreifer zu überwältigen. Die israelischen Passagiere sind nach Medienberichten inzwischen wieder in Israel. Eine Ersatzmaschine brachte sie nach Hause.
4: Noch sind nach den dramatischen Ereignissen an Bord der Fly Dubai-Maschine viele Fragen offen. Der israelische Polizeiminister Itamar Ben-Gvir sprach von einem versuchten Terroranschlag. Der Angreifer habe versucht, das Flugzeug zum Absturz zu bringen und die 180 Israelis an Bord zu ermorden. Die verletzten Piloten werden im Krankenhaus behandelt. Aus Tel Aviv, Sarah Lemmel.
2: Im Ring um schärfere Sparmaßnahmen hat der Autobauer Volkswagen einen Großteil seiner Tarifverträge gekündigt, darunter auch den wichtigen Manteltarifvertrag. Aus Sicht des Unternehmens seien verschiedene Regelungen in diesen Verträgen mit Blick auf den aktuellen Kostendruck anzupassen, teilte VW mit. Ein Sprecher wollte sich zur genauen Zahl der gekündigten Verträge nicht äußern. Der IG Metall zufolge handelt es sich um 10.
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1: Vorsicht auf der B65 in Hannover zwischen der Hildesheimer Straße und dem Landwehrkreisel. Die Unfallstelle ist noch nicht gesichert. Auf der A2 Hannover Richtung Dortmund stockt der Verkehr zwischen dem Dreieck Hannover West und Wunstorf-Lute auf 7 Kilometern. Und das sind die 8 aktuellsten Blitzer rund ums Steinhuder Meer. Auf der B442 in Bad Münder am Deister-Luttringhausen wird aktuell geblitzt. Auch auf der B3 in Hannover-Seelhorst wird aktuell geblitzt. Dazu steht ein Blitzer auf der B6 in Nienburg, kurz vor der Abfahrt Nienburg-West. Weitere Meldungen kommen aus Adelheidsdorf auf der Hannoverschen Straße Ecke Engelkenkamp. In Hannover-Burg steht ein Blitzer auf dem Finnhorster Weg Ecke Gretelriede. Außerdem wird in Hannover-Fahrenwald auf der Fahrenwalder Straße kontrolliert, 130 Meter vor der Bäckerei. Und in Hannover-Zooviertel steht ein Blitzer auf der Waldchaussee. Dazu noch eine Meldung aus Geilhof auf der Zellerstraße Ecke Neuer Kamp. Einen Überblick über alle aktuellen Blitzer findet ihr auch online auf der Meerradio-Website und in unserer App. Kommt gut durch!
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5: Willkommen zurück. Die Tür geht auf zur Top 10. Ab hier wird die Luft dünner. Rigel ist aber noch knapp dabei. Letzte Woche auf 6, heute hier auf
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5: Moving to the

0: auf Platz 9.
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0: Hit-Tipp. Unser dritter Hitvorschlag kommt zur Hälfte aus München, aus dem Glockenbachviertel. Daher kommt der Name, das Dance-Projekt Glockenbach, mit einem neuen Sänger an der Seite, aus England, Callum Scott. Collide heißt der Song. Heute erschien brandneu.
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DJ Goja mit Chico auf Platz 8. Auch gerade gehört The Bowser, das norwegische Trio mit Magnetic. Live zu erleben übrigens am 27. Oktober in Köln, am 28. in Berlin. Tickets gibt's noch. Auch er ist live in Deutschland, allerdings erst im nächsten Jahr. Im März für 3 Konzerte kommt er nach Hamburg, nach Berlin und nach Köln. Teddy Swims. Mittlerweile hatte er genügend Hits. Hier ist einer von denen, Mr. Know It All, in dieser Woche auf...

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1: Moin. Aktuell melden Esperke beim Schafstall 24 Grad, sowie Basinghausen und Burgdorf 23 Grad. Dazu ist es überall bewölkt. Bis Mitternacht bleibt es meist trocken und warm bei 22 bis 26 Grad. Später ziehen mehr Wolken auf. Morgen startet der Tag grau, am Vormittag fällt stellenweise Regen, am Nachmittag wird es verbreitet nass bei 20 bis 23 Grad. Am Freitag wird es nach trübem Beginn spürbar freundlicher, später gibt es wieder heitere Abschnitte. Am Samstag bleibt es wechselhaft und spürbar kühler, in höheren Lagen am Deister und im Weserbergland etwas frischer.
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1: Auf der B65 ist zwischen der Hildesheimer Straße und dem Kreisverkehr Landwehrkreisel die Fahrbahn verengt. Auf dem Südschnellweg ist bis zur Frankfurter Allee nach einem Unfall ebenfalls die Fahrbahn verengt. Die Stelle ist mit Vorsicht passierbar. Und das sind die 8 aktuellsten Blitzer in der Steinhuder Meerregion. Los geht es mit einem Blitzer auf der B442 in Bad Münder am Deister in Luttringhausen. Dazu steht ein Blitzer auf der B6 in Nienburg, kurz vor der Abfahrt Nienburg-West. Und in Adelheidsdorf auf der Hannoverschen Straße Ecke Engelkenkamp. In Hannover wird in Fahrenwald auf der Fahrenwalder Straße kontrolliert, 130 Meter vor der Bäckerei. Im Zooviertel steht ein Blitzer auf der Waldchaussee. Außerdem wird in Neustadt, in Armedorf, auf der Armedorfer Straße geblitzt. In Mariensee steht ein Blitzer auf der Hölti-Straße. Und in Geilhof auf der Zellerstraße Ecke Neuerkamp steht ebenfalls ein Blitzer. Weitere Blitzer findet ihr natürlich auch online auf der Meerradio-Website und in unserer App. Kommt gut durch!
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2: Angekommen bei den Top 5, da kommt gleich Kamrat aus Wuppertal. Einer der wenigen deutschen Acts, die auch im Ausland erfolgreich sind. Zum Beispiel im italienischen Radio läuft er rauf und runter. Tim Kamrat, Love Sauber heißt sein aktueller Song, kommt gleich auf Platz 4. Das hier ist Katy Perry, Watch It Burn.
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0: Ende der 90er begann die Karriere von den Sugar Babes. Die hatten so einige Hits. Dann war lange Pause. Jetzt in der Neubesetzung wieder da. Mit einem neuen Album. Kommt Mitte Februar. Und das hier war ein Vorgeschmack. Die Single Ghost.
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0: Einen Platz aufwärts in dieser Woche geht's für Golden Summer von Loy

Damit fehlt uns nur noch eine Platzierung. Wir sind am Ende angekommen beim Chartthron. Hier ist der beliebteste Hit, die meistgewünschte Nummer momentan. Und das schon in der dritten Woche in Folge. Why Don't You Stay, Nico Santos.

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1: Schönen Abend euch. Aktuell melden Wedemark an der Holländer Windmühle, Seelze und Stetten 23 Grad. Dazu ist es verbreitet bewölkt. Der Abend zwischen Heide, Leine und Weser bleibt mild. In den nächsten Stunden werden die Wolken dichter, die Nacht verläuft dann überwiegend trocken. Morgen beginnt der Tag grau und oft nass. Auch später ziehen immer wieder Regenphasen durch, bei 20 bis 23 Grad. Am Freitag lockert es nach einem trüben Beginn nach und nach auf. Später zeigen sich längere, freundliche Abschnitte und es wird etwas frischer. Am Samstag geht es mit 9 bis 10 Grad in den Tag. Danach bleibt es eher grau und insgesamt kühler. Am Deister und im Weserbergland halten sich die Wolken etwas länger, während es im südlichen Heidekreis eher auflockert.
2: Nachrichten. Ich bin Dirk Zeitler. Der große Wurf zur Pflegereform ist verschoben. Die Bundesregierung hat heute erst einmal eine kleine Lösung auf den Weg gebracht, um akute Finanzprobleme der Pflegeversicherung abzufedern. Dafür ist unter anderem ein Anstieg der Beitragssätze für Kinderlose zum 1. Januar um 0,3 Prozentpunkte geplant.
3: Auch Gutverdiener, die sollen nun mehr zahlen, um das Riesenloch in der Pflegekasse erstmal etwas zu stopfen. Doch ob das alles reicht, der Spitzenverband der gesetzlichen Krankenkassen glaubt das nicht. Und um den härtesten Brocken, also eine große Reform des Pflegesystems, soll sich eine Expertenkommission kümmern. Für Wirtschaftsweise Grimm, Zeitverschwendung, denn die Probleme lägen längst auf dem Tisch. Claudia Wächter, Nachrichtenredaktion.
2: Das Deutschlandticket kostet ab Januar 66,80 Euro. Das hat der zuständige Koordinierungsrat auf einer heutigen Sitzung entschieden. Das Ticket wird demnach fast 4 Euro im Monat teurer. Ein Flug von Dubai nach Tel Aviv ist nach einem gewaltsamen Zwischenfall im Cockpit in Saudi-Arabien notgelandet. Laut israelischer Medien soll ein Pilot seinen Kollegen mit einem Messer verletzt haben. Passagiere halfen demnach dabei, den Angreifer zu überwältigen. Die israelischen Passagiere sind nach Medienberichten inzwischen wieder in Israel. Eine Ersatzmaschine brachte sie nach Hause.
4: Noch sind nach den dramatischen Ereignissen an Bord der Fly Dubai-Maschine viele Fragen offen. Der israelische Polizeiminister Itamar Ben-Gvir sprach von einem versuchten Terroranschlag. Der Angreifer habe versucht, das Flugzeug zum Absturz zu bringen und die 180 Israelis an Bord zu ermorden. Die verletzten Piloten werden im Krankenhaus behandelt. Aus Tel Aviv, Sarah Lemmel.
2: Im Ring um schärfere Sparmaßnahmen hat der Autobauer Volkswagen einen Großteil seiner Tarifverträge gekündigt, darunter auch den wichtigen Manteltarifvertrag. Aus Sicht des Unternehmens seien verschiedene Regelungen in diesen Verträgen mit Blick auf den aktuellen Kostendruck anzupassen, teilte VW mit. Ein Sprecher wollte sich zur genauen Zahl der gekündigten Verträge nicht äußern. Der IG Metall zufolge handelt es sich um 10.
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1: Auf der B65 ist zwischen dem Südschnellweg und der Frankfurter Allee nach einem Unfall die Fahrbahn verengt. Ihr kommt mit Vorsicht vorbei. Zwischen der Hildesheimer Straße und dem Landwehrkreisel ist die Fahrbahn ebenfalls verengt. Und das sind die 8 aktuellsten Blitzer rund ums Steinhuder Meer. Auf der B442 in Bad Münder am Deister Luttringhausen wird geblitzt. Dazu wird auf der B6 in Nienburg geblitzt, kurz vor der Abfahrt Nienburg-West. In Hannover-Burg steht ein Blitzer am Finnhorster Weg, Ecke Gretelriede. Außerdem wird in Hannover-Fahrenwald auf der Fahrenwalder Straße kontrolliert, 130 Meter vor der Bäckerei. Auch in Hannover-Zooviertel steht ein Blitzer auf der Waldchaussee. Weitere Meldungen kommen aus Neustadt-Mariensee auf der Hölti-Straße und aus Rehburg auf der Brunnenstraße, 140 Meter vor der Ruine. In Uetze steht ein Blitzer auf der Hauptstraße, kurz nach dem Spielplatz. Einen Überblick über alle aktuellen Blitzer findet ihr auch online auf der Meerradio-Website und in unserer App. Kommt gut durch!
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1: Schönen Abend euch. Aktuell melden Wedemark an der Holländer Windmühle, Seelze und Stetten 23 Grad. Dazu ist es verbreitet bewölkt. Der Abend zwischen Heide, Leine und Weser bleibt mild. In den nächsten Stunden werden die Wolken dichter, die Nacht verläuft dann überwiegend trocken. Morgen beginnt der Tag grau und oft nass. Auch später ziehen immer wieder Regenphasen durch, bei 20 bis 23 Grad. Am Freitag lockert es nach einem trüben Beginn nach und nach auf. Später zeigen sich längere, freundliche Abschnitte und es wird etwas frischer. Am Samstag geht es mit 9 bis 10 Grad in den Tag. Danach bleibt es eher grau und insgesamt kühler. Am Deister und im Weserbergland halten sich die Wolken etwas länger, während es im südlichen Heidekreis eher auflockert.
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1: Auf der B65 ist zwischen dem Südschnellweg und der Frankfurter Allee nach einem Unfall die Fahrbahn verengt. Ihr kommt mit Vorsicht vorbei. Zwischen der Hildesheimer Straße und dem Landwehrkreisel ist die Fahrbahn ebenfalls verengt. Und das sind die 8 aktuellsten Blitzer rund ums Steinhuder Meer. Auf der B442 in Bad Münder am Deister Luttringhausen wird geblitzt. Dazu wird auf der B6 in Nienburg geblitzt, kurz vor der Abfahrt Nienburg-West. In Hannover-Burg steht ein Blitzer am Finnhorster Weg, Ecke Gretelriede. Außerdem wird in Hannover-Fahrenwald auf der Fahrenwalder Straße kontrolliert, 130 Meter vor der Bäckerei. Auch in Hannover-Zooviertel steht ein Blitzer auf der Waldchaussee. Weitere Meldungen kommen aus Neustadt-Mariensee auf der Hölti-Straße und aus Rehburg auf der Brunnenstraße, 140 Meter vor der Ruine. In Uetze steht ein Blitzer auf der Hauptstraße, kurz nach dem Spielplatz. Einen Überblick über alle aktuellen Blitzer findet ihr auch online auf der Meerradio-Website und in unserer App. Kommt gut durch!
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1: Schönen Abend aus der Meerradio Wetterredaktion. Im Moment melden Neustadt-Pockenhagen 23 Grad, der Flughafen Hannover 22 Grad und Bad Eilsen am Freibad 24 Grad. Dazu ist es überall trocken und bewölkt. Der Abend bleibt bei uns teils klar und trocken. In der Steinhuder Meerregion mischen sich lockere und dichtere Wolken, dazu weht nur schwacher Wind. In der Nacht wird es verbreitet trüber, aber weitgehend trocken. Morgen zeigt sich der Himmel meist grau, am Vormittag setzt stellenweise Regen ein, nachmittags regnet es verbreiteter bei 18 bis 21 Grad. Am Freitag startet der Tag mit 13 bis 16 Grad, später werden die Wolken von Westen her weniger und am Abend lockert es vielfach auf. Am Samstag wird es dann spürbar kühler und wieder wechselhafter. Im Deister- und Weserbergland halten sich die Wolken oft etwas länger.
2: Nachrichten. Ich bin Dirk Zeitler. Bei dem mutmaßlichen Angreifer in einer Fly-Dubai-Maschine soll es sich nach einem Medienbericht nach israelischer Einschätzung um einen Einzeltäter handeln. Es gebe keinen Hinweis darauf, dass ein Staat oder eine Terrororganisation Drahtzieher des Vorfalls sei, berichtet der israelische TV-Sender Kan. Offenbar hatte einer der Piloten mit einem Messer auf seinen Kollegen eingestochen und versucht, das Flugzeug mit den Passagieren zum Absturz zu bringen. Der große Wurf zur Pflegereform ist verschoben. Die Bundesregierung hat erst einmal eine kleine Lösung auf den Weg gebracht, um akute Finanzprobleme der Pflegeversicherung abzufedern. Dafür ist unter anderem ein Anstieg der Beitragssätze für Kinderlose zum 1. Januar um 0,3 Prozentpunkte geplant.
3: Auch Gutverdiener, die sollen nun mehr zahlen, um das Riesenloch in der Pflegekasse erstmal etwas zu stopfen. Doch ob das alles reicht, der Spitzenverband der gesetzlichen Krankenkassen glaubt das nicht. Und um den härtesten Brocken, also eine große Reform des Pflegesystems, soll sich eine Expertenkommission kümmern. Für wirtschaftsweise Grimm, Zeitverschwendung, denn die Probleme lägen längst auf dem Tisch. Claudia Wächter, Nachrichtenredaktion.
2: Rekordpreise an den Tankstellen haben das Leben in Deutschland im September so stark verteuert wie seit fast 3 Jahren nicht mehr. Die Inflationsrate kletterte auf 3,3%, wie das Statistische Bundesamt mitteilte.
4: Die Lage im Nahen Osten macht sich weiter im Portemonnaie der Menschen bemerkbar. Insgesamt mussten Verbraucher im September für Kraftstoffe und Haushaltsenergie fast 15% mehr zahlen als ein Jahr vorher. Und je länger die Energiepreise hoch sind, umso größer ist das Risiko, dass auch andere Preise steigen. Denn auch Transport und Kühlung von Lebensmitteln wird dadurch teurer. Die Folgen von Hitze und Trockenheit treiben die Preise ebenfalls. Immerhin, der neue Tankrabatt dürfte die Verbraucherpreise in den kommenden Monaten etwas dämpfen. Lea Matschulat, Nachrichtenredaktion.
2: Bei den Ermittlungen gegen Hells Angels sind in NRW auch ein Polizist und 2 städtische Mitarbeiter aus Duisburg ins Visier geraten. Gegen sie wird laut Staatsanwaltschaft wegen des Verdachts ermittelt, dass sie dienstlich erlangte Informationen an Dritte weitergegeben haben. Am Morgen hatten mehr als 1000 Polizisten gleichzeitig in mehreren Orten in NRW, Bayern, Baden-Württemberg, Berlin und Rheinland-Pfalz zugeschlagen.
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1: Vorsicht auf der A37, Burgdorf Richtung Messe. Am Kreuz Hannover-Kirchhorst steht ein defektes Fahrzeug auf dem rechten Fahrstreifen. Auf der B3 in Hannover zwischen Weidetor und Pferdeturm ist wegen eines Feuerwehreinsatzes der rechte Fahrstreifen gesperrt. Frisch gemeldet, das sind die 8 aktuellsten Blitzer in der Region. Auf der B442 in Bad Münder am Deister, Luttringhausen wird geblitzt. Dazu auf der B6 in Nienburg, kurz vor der Abfahrt Nienburg-West. In Hannover-Burg steht ein Blitzer auf dem Finnhorster Weg, Ecke Gretelriede. Außerdem wird in Hannover-Fahrenwald auf der Fahrenwalder Straße kontrolliert, 130 Meter vor der Bäckerei. Im Zooviertel von Hannover steht ein Blitzer auf der Waldchaussee. Weiter geht es in Neustadt-Amedorf auf der Amedorfer Straße. Und in der Wedemark wird geblitzt. In Mellendorf auf der Kaltenweider Straße, Ecke Nektarweg. Und in Geilhof auf der Zellerstraße, Ecke Haselhecke. Alle weiteren Meldungen findet ihr wie immer auch auf der Meerradio-Website und in unserer App. Kommt gut durch!
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1: Schönen Abend aus der Meerradio Wetterredaktion. Im Moment melden Neustadt-Pockenhagen 23 Grad, der Flughafen Hannover 22 Grad und Bad Eilsen am Freibad 24 Grad. Dazu ist es überall trocken und bewölkt. Der Abend bleibt bei uns teils klar und trocken. In der Steinhuder Meerregion mischen sich lockere und dichtere Wolken, dazu weht nur schwacher Wind. In der Nacht wird es verbreitet trüber, aber weitgehend trocken. Morgen zeigt sich der Himmel meist grau, am Vormittag setzt stellenweise Regen ein, nachmittags regnet es verbreiteter bei 18 bis 21 Grad. Am Freitag startet der Tag mit 13 bis 16 Grad, später werden die Wolken von Westen her weniger und am Abend lockert es vielfach auf. Am Samstag wird es dann spürbar kühler und wieder wechselhafter. Im Deister- und Weserbergland halten sich die Wolken oft etwas länger.
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1: Vorsicht auf der A37, Burgdorf Richtung Messe. Am Kreuz Hannover-Kirchhorst steht ein defektes Fahrzeug auf dem rechten Fahrstreifen. Auf der B3 in Hannover zwischen Weidetor und Pferdeturm ist wegen eines Feuerwehreinsatzes der rechte Fahrstreifen gesperrt. Frisch gemeldet, das sind die 8 aktuellsten Blitzer in der Region. Auf der B442 in Bad Münder am Deister, Luttringhausen wird geblitzt. Dazu auf der B6 in Nienburg, kurz vor der Abfahrt Nienburg-West. In Hannover-Burg steht ein Blitzer auf dem Finnhorster Weg, Ecke Gretelriede. Außerdem wird in Hannover-Fahrenwald auf der Fahrenwalder Straße kontrolliert, 130 Meter vor der Bäckerei. Im Zooviertel von Hannover steht ein Blitzer auf der Waldchaussee. Weiter geht es in Neustadt-Amedorf auf der Amedorfer Straße. Und in der Wedemark wird geblitzt. In Mellendorf auf der Kaltenweider Straße, Ecke Nektarweg. Und in Geilhof auf der Zellerstraße, Ecke Haselhecke. Alle weiteren Meldungen findet ihr wie immer auch auf der Meerradio-Website und in unserer App. Kommt gut durch!
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1: Hallo zusammen. Derzeit melden Lindwedel am Spielplatz 21 Grad und Südheide 19 Grad. Dazu ist es trocken und bewölkt. Heute Abend bleibt es in der Steinhuder Meerregion noch meist trocken. In der Nacht ziehen von Westen her mehr Wolken auf. Örtlich wird es schon trüb. Morgen startet der Tag verbreitet grau, später wird es vielerorts nass. Dabei bleibt es mit 17 bis 22 Grad mild. Am Freitag zieht der Regen nach und nach ab. Anschließend gibt es wieder freundliche Abschnitte, insgesamt aber spürbar kühler. Am Samstag startet der Tag mit rund 9 Grad. Am Nachmittag werden höchstens 20 Grad erreicht.
2: Nachrichten. Ich bin Uli Reitinger. Nach dem gewaltsamen Vorfall auf einem Flug von Dubai nach Tel Aviv geht die israelische Regierung von einem versuchten Terroranschlag aus. Israels Verteidigungsminister Katz sprach vom Versuch eines dschihadistischen Anschlags, der nur dank des Mutes israelischer Passagiere vereitelt worden sei. Die Fly Dubai-Maschine war in Saudi-Arabien notgelandet.
3: Große Erleichterung am Flughafen in Tel Aviv. Die israelischen Passagiere sind zurück. Angehörige schlossen ihre Liebsten nach der Landung einer Ersatzmaschine in die Arme. Nach Angaben von Ministerpräsident Benjamin Netanyahu soll einer der Piloten mit einem Messer auf seinen Kollegen eingestochen haben, als sich die Maschine Israel näherte. Er habe offenbar versucht, das Flugzeug mit den Passagieren zum Absturz zu bringen. Nach israelischer Einschätzung soll es sich bei dem Tatverdächtigen um einen Einzeltäter handeln. Aus Tel Aviv, Sarah Lemmel.
2: Das Deutschlandticket wird im kommenden Jahr teurer. Statt 63 Euro wie bisher kostet es vom 1. Januar an 66,80 Euro. Der Koordinierungsrat legte den neuen Preis fest. In dem Rat sitzen die Abteilungsleiter der Verkehrsministerien der Länder und des Bundes. Das Deutschlandticket ist ein bundesweit gültiges Monatsabo für Busse und Bahnen im öffentlichen Nah- und Regionalverkehr. Es ist monatlich kündbar. Angriffe auf Busfahrer, Zugbegleiter und Rettungskräfte sollen künftig härter bestraft werden. Das sieht ein Gesetzentwurf vor, den das Kabinett beschlossen hat. Wer unser Land am Laufen hält, verdient unseren Schutz, sagt Justizministerin Stefanie Hubig.
4: Es geht vor allem um Abschreckung und das bedeutet, die Strafen bei solchen Angriffen werden verdoppelt auf 6 Monate Haft. Mindestens. Denn oft geht's nicht nur um Pöbeleien und Spuckattacken. Doch Strafen allein reichen nicht. Genauso wichtig sei Prävention, sagt Hubig. Außerdem will sie auch härter gegen Volksverhetzung vorgehen. Hintergrund ist auch der Tod eines Bahnmitarbeiters vor einigen Monaten. Er starb bei einer ganz normalen Fahrscheinkontrolle. Claudia Wächter, Nachrichtenredaktion.
2: Rekordpreise an den Tankstellen haben das Leben in Deutschland im September so stark verteuert wie seit fast 3 Jahren nicht mehr. Getrieben von teurer Energie kletterte die Inflationsrate um 0,4 Punkte auf 3,3%, teilt das Statistische Bundesamt mit. Kraftstoffe und Haushaltsenergie waren im September fast 15% teurer als vor einem Jahr.
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1: Aktuell auf den Straßen. Auf der A2 Hannover Richtung Braunschweig ist am Kreuz Hannover Ost die Überleitung zur A7 Richtung Kassel gesperrt. In der Gegenrichtung ist auf Höhe des Kreuzes Hannover Ost die Parallelfahrbahn gesperrt. Hier kommen die 8 aktuellsten Blitzer für die Steinhuder Meerregion. Auf der B442 wird in Bad Münder am Deister, Luttringhausen geblitzt. Auf der B6 in Nienburg steht ein Blitzer, kurz vor der Abfahrt Nienburg West. In Adelheidsdorf wird auf der Hannoverschen Straße Ecke Engelkenkamp kontrolliert. Außerdem wird in Hannover geblitzt, in Anderten auf der Höverschen Straße und in Burg auf dem Finnhorster Weg Ecke Gretelriede. Dazu steht in Fahrenwald ein Blitzer auf der Fahrenwalder Straße, 130 Meter vor der Bäckerei. Im Zooviertel wird auf der Waldchaussee kontrolliert. Auf der Zellerstraße in Geilhof steht ein Blitzer, Ecke Haselhecke. Weitere aktuelle Blitzer in der Region gibt es auch jederzeit online und in unserer Meerradio-App. Gute Fahrt!
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1: Ich bin Uli Reitinger. Dramatische Szenen in einem Flugzeug der Airline Fly Dubai auf dem Weg von Dubai nach Tel Aviv. Nach Angaben des israelischen Ministerpräsidenten Netanyahu hatte einer der Piloten mit einem Messer auf seinen Kollegen eingestochen. Er habe offenbar versucht, das Flugzeug mit den Passagieren zum Absturz zu bringen. Außenminister Wadephul telefonierte mit seinem israelischen Amtskollegen Gideon Saar. Wadephul verurteilte den Vorfall als schweren Angriff auf die zivile Luftfahrt scharf. Die Bundesregierung teilt ihre geplante Pflegereform wegen Meinungsverschiedenheiten zwischen Union und SPD in zwei Teile auf. Den ersten Schritt brachte das Kabinett heute auf den Weg. Dabei geht es zunächst darum, akute Finanzprobleme der Pflegeversicherung zu lindern. Für eine zweite, größere Strukturreform soll eine Kommission Vorschläge erarbeiten. Gesundheitsminister Linnemann verteidigt das Vorgehen im ZDF Heute-Journal.
2: Wir hatten vor 20 Jahren noch 2 Millionen zu Pflegende und heute haben wir 6 Millionen Pflegebedürftige. Und wir haben die Leistungen immer weiter ausgeweitet und wir müssen das einfach jetzt zielgenauer machen. Deswegen ist das ein erster wichtiger Schritt heute gewesen. Der reicht aber nicht aus, um die Pflegeversicherung für die 30er Jahre fit zu machen.
1: Gesundheitsminister Carsten Linnemann. Das Deutschland-Ticket kostet ab Januar 66,80 Euro. Das hat der zuständige Koordinierungsrat auf seiner heutigen Sitzung entschieden. Das Ticket wird damit knapp 4 Euro teurer im Monat.
3: Mit 9 Euro im Monat hat alles angefangen vor 4 Jahren. Mit dem Billigticket wollte die Ampel damals die hohen Energiepreise auffangen nach dem Beginn des Ukraine-Kriegs. Danach einigten sich Bund und Länder auf einen Monatspreis von 49 Euro. Seitdem ist der Preis immer weiter angestiegen. Der neue Abo-Preis wurde diesmal erstmals mit Hilfe einer Formel berechnet, die sich unter anderem orientiert an den Kosten für Personal und Energie. So soll politischer Streit über die Finanzierung verhindert werden. Thomas Bremser, Nachrichtenredaktion.
1: Die Proteste an französischen Schulen haben an Umfang und Härte zugenommen und im Tagesverlauf zu 625 Festnahmen geführt. Mehr als 115 Polizisten, Lehrer und Schüler wurden verletzt. Dabei habe die Gewalt deutlich zugenommen und es sei zu Zerstörungen in Schulen und zu Brandstiftungen gekommen, heißt es aus dem französischen Innenministerium. Die Proteste an über 350 Schulen richten sich gegen fehlende Mittel, zu wenige Lehrkräfte und heruntergekommene Gebäude.

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1: Ich bin Uli Reitinger. Außenminister Wadephul hat sich erleichtert über den Ausgang des gewaltsamen Vorfalls im Cockpit eines Fly-Dubai-Flugs auf dem Weg von Dubai nach Tel Aviv geäußert. Er habe mit großem Schrecken von dem versuchten Entführungsfall des Flugzeugs erfahren, das vollbesetzt mit israelischen Staatsangehörigen gewesen sei. Das teilte Wadephul nach einem Telefonat mit seinem israelischen Amtskollegen Gideon Saar mit.
2: Das tiefste Erschrocken, dass ein derartig schrecklicher Anschlag auf eine mit Israelis besetzte Maschine versucht wurde, ist der Tapferkeit des Piloten und weiterer Passagiere zu verdanken, dass dieser Absturz in letzter Sekunde verhindert werden konnte.
1: Einer der Piloten hatte mit einem Messer auf seinen Kollegen eingestochen. Er wollte das Flugzeug offenbar zum Absturz bringen. Passagiere griffen ein. Die israelische Regierung spricht von Terror. Der große Wurf zur Pflegereform ist verschoben. Die Bundesregierung hat jetzt erst einmal eine kleine Lösung auf den Weg gebracht, um akute Finanzprobleme der Pflegeversicherung abzufedern. Dafür ist unter anderem ein Anstieg der Beitragssätze für Kinderlose zum 1. Januar um 0,3 Prozentpunkte geplant.
3: Auch Gutverdiener, die sollen nun mehr zahlen, um das Riesenloch in der Pflegekasse erstmal etwas zu stopfen. Doch ob das alles reicht, der Spitzenverband der gesetzlichen Krankenkassen glaubt das nicht. Und um den härtesten Brocken, also eine große Reform des Pflegesystems, soll sich eine Expertenkommission kümmern. Für wirtschaftsweise Grimm, Zeitverschwendung, denn die Probleme lägen längst auf dem Tisch. Claudia Wächter, Nachrichtenredaktion.
1: Das Deutschlandticket wird im kommenden Jahr teurer. Statt 63 Euro wie bisher kostet es vom 1. Januar an 66,80 Euro. Das hat der Koordinierungsrat entschieden. In dem Rat sitzen die Abteilungsleiter der Verkehrsministerien, der Länder und des Bundes. Volkswagen hat im Ringen um schärfere Sparmaßnahmen einen Großteil seiner Tarifverträge gekündigt, darunter auch den wichtigen Manteltarifvertrag. So wollen die Arbeitgeber verschiedene Regelungen in diesen Verträgen verändern, mit Blick auf den aktuellen Kostendruck. Der Manteltarifvertrag beinhaltet grundlegende Regelungen für mehr als 100.000 Beschäftigte, auch zur Arbeitszeit und Urlaubstagen. Die anderen Verträge regeln unter anderem Eingruppierungen, Zulagen, Zusatzvergütungen und die Ausbildung.

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1: Ich bin Uli Reitinger. Tanken soll ab heute wieder billiger werden. Um Mitternacht trat der zweite Tankrabatt in diesem Jahr in Kraft. Bis Jahresende werden die Energiesteuern auf Benzin und Diesel gesenkt. Unterm Strich soll der Sprit um knapp 17 Cent pro Liter günstiger werden.
2: Tanken ohne Frustattacken, das wünschen sich wohl viele, zumal es im September an der Zapfsäule so teuer war wie nie. Und die Mineralölwirtschaft verspricht, wir geben den Rabatt auch sofort weiter. Die Frage ist allerdings, ob das 1:1 passiert. Viele, auch der ADAC, vermuten, dass wieder einmal ein Teil verpufft. Und Kritiker sagen vom Rabatt würden auch Gutverdiener profitieren. Der sei also ungerecht. Claudia Wächter, Nachrichtenredaktion.
1: Nach der Gewalttat auf einem Flug von Dubai nach Tel Aviv hat Israels Ministerpräsident Netanyahu den Mut des mutmaßlich von seinem Kollegen angegriffenen Piloten gewürdigt. Er ist ein wahrer Held, schrieb Netanyahu auf der Plattform X. Trotz schwerer Stichverletzungen habe der indische Flugkapitän Widerstand geleistet, die Cockpit-Tür geöffnet und es Passagieren ermöglicht, den Angreifer zu überwältigen. Damit habe der Pilot eine Katastrophe verhindert und das Leben von 174 Menschen gerettet. Angriffe auf Busfahrer, Zugbegleiter und Rettungskräfte sollen künftig härter bestraft werden. Das sieht ein Gesetzentwurf vor, den das Kabinett beschlossen hat. Wer unser Land am Laufen hält, verdient unseren Schutz, sagt Justizministerin Stefanie Hubig.
3: Es geht hier nicht in erster Linie um den Schutz Einzelner, sondern es geht auch um den Schutz des Gemeinwesens. Starker Einsatz für das Gemeinwesen verlangt auch starken Schutz, gerade auch mit Mitteln des Strafrechts.
1: Justizministerin Stefanie Hubig. Die geplante Steuer auf zuckerhaltige Getränke soll dem Staat im Jahr rund 1 Milliarde Euro einbringen. Das geht aus einem Entwurf des Finanzministeriums hervor. Demnach soll die Steuer ab dem 1. Juli 2027 gelten. Bis zum Jahr 2031 sollen die Einnahmen auf knapp 1,2 Milliarden Euro pro Jahr steigen. Vor allem in der Unionsfraktion gibt es Widerstand und auch mehrere Bundesländer lehnen die Zuckersteuer ab.

0: bin Uli Reitinger. Seit Mitternacht gilt der zweite Tankrabatt in diesem Jahr. Eine für 3 Monate geltende Absenkung der Energiesteuern soll eine Entlastung von 16,7 Cent pro Liter Benzin oder Diesel bringen. Wie vollständig sie an die Verbraucher weitergegeben wird, wird sich in den nächsten Tagen zeigen. Es gibt keine direkte Verpflichtung der Tankstellen, die Preise zu senken. Die Regierung hatte den Tankrabatt wegen der extrem hohen Spritpreise auf den Weg gebracht. Der September war der mit Abstand teuerste Tankmonat bisher. Das hat sich sogar in der Inflation niedergeschlagen. Im September stieg die Inflationsrate auf 3,3%. So hoch war sie seit fast 3 Jahren nicht mehr.
1: Die Lage im Nahen Osten macht sich weiter im Portemonnaie der Menschen bemerkbar. Insgesamt mussten Verbraucher im September für Kraftstoffe und Haushaltsenergie fast 15% mehr zahlen als ein Jahr vorher. Und je länger die Energiepreise hoch sind, umso größer ist das Risiko, dass auch andere Preise steigen. Denn auch Transport und Kühlung von Lebensmitteln wird dadurch teurer. Die Folgen von Hitze und Trockenheit treiben die Preise ebenfalls. Lea Matschulat, Nachrichtenredaktion.
0: Nach dem gewaltsamen Vorfall auf einem Flug von Dubai nach Tel Aviv geht die israelische Regierung von einem versuchten Terroranschlag aus. Israels Verteidigungsminister Israel Katz sprach vom Versuch eines dschihadistischen Anschlags, der nur dank des Mutes israelischer Passagiere vereitelt worden sei. Die Fly Dubai-Maschine war in Saudi-Arabien notgelandet.
2: Große Erleichterung am Flughafen in Tel Aviv. Die israelischen Passagiere sind zurück. Angehörige schlossen ihre Liebsten nach der Landung einer Ersatzmaschine in die Arme. Nach Angaben von Ministerpräsident Benjamin Netanyahu soll einer der Piloten mit einem Messer auf seinen Kollegen eingestochen haben, als sich die Maschine Israel näherte. Er habe offenbar versucht, das Flugzeug mit den Passagieren zum Absturz zu bringen. Nach israelischer Einschätzung soll es sich bei dem Tatverdächtigen um einen Einzeltäter handeln. Aus Tel Aviv, Sarah Lemmel.
0: Die Bundesregierung teilt ihre geplante Pflegereform wegen Meinungsverschiedenheiten zwischen Union und SPD in 2 Teile auf. Den ersten Schritt brachte das Kabinett gestern auf den Weg. Dabei geht es zunächst darum, akute Finanzprobleme der Pflegeversicherung zu lindern. Für eine zweite, größere Strukturreform soll eine Kommission Vorschläge erarbeiten. Dieser zweite Teil soll im kommenden Sommer umgesetzt werden.